0: So, bei der Bahn läuft es ja wieder ein bisschen an und wir halten euch da auch auf dem Laufenden die ganze Nacht über hier in der Popnacht, was da so passiert bei diesem Großausfall der Deutschen Bahn, wo kein Zug mehr gefahren ist über 2 Stunden. Gleich erstmal ein schönes Spiel, da könnt ihr euch auch noch ein bisschen auslassen. Es werden dafür 25% Hirnfunktion gebraucht, sage ich mal, mehr nicht, mache ich um 2.04 Uhr, schikaniere ich niemanden. Wer möchte einen PPPPPP verdienen? Ein perfekt poliertes Popnacht-Package. Vielleicht ein praktisches, könnte ich noch zufügen. Also, wer möchte ein Popnacht-Package sich verdienen? In wenigen Minuten spielen wir drum unter 07221 2011. Ich freue mich, eure Stimme zu hören. 07221 2011.
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0: Dilemma, hier ist die Popnacht.
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3: Und wir drehen am Zeitrad zurück diesen 24.06. Was war denn da so los? Matthias und Silke, die leben in Cuxhaven. Und die haben ein sehr schönes Anwesen, kann man da schon sagen, wenn wir von 600 Quadratmetern Wohnfläche reden für zwei Menschen. Hallo Matthias, guten Morgen.
4: Guten Morgen.
3: Ja, was ein Traum. Das heißt also, da fahren Busse vorbei und sagen, da wohnt Matthias in diesem Haus. Ne?
4: Ja.
3: So groß ist das. Sag mal, du hast von diesen 600 Quadratmetern 120 Quadratmeter Werkstatt.
4: Genau.
3: Krass, was machst du denn da? Was baust du da?
4: Ich bastle gerne, ja. Hauptsächlich mit Holz, aber ich repariere auch gerne elektronische Geräte,
3: ja.
4: Also Elektrogeräte.
3: Also der Lötkolben ist dein Freund. Kann man sagen.
4: Ein sehr guter Freund.
3: Ja, so ist es. Und heute Nacht bist du dabei, irgendwie was für die Waschmaschine zu machen, ne? Irgendein Gestell.
4: Das ist irgendwie blöd, ne, dass die so bodennah sind und ich lege die Dinger höher.
3: Ah ja, ist ja schlau. Ne? Es gibt natürlich auch in den USA vor allen Dingen die Toploader, die machst du oben auf und schmeißt dann rein, da musst du dich nicht flippen.
4: Du musst aber dann trotzdem unten die Wäsche rausholen.
3: Ja, genau, das wollen wir nicht, da hast du recht. Man muss immer ein bisschen an den Komfort denken und dafür hat man eben diese schöne Werkstatt und baut. Die Frage Nummer 1, da sind wir jetzt in Richtung Pop-Nacht-Package. Vor 63 Jahren wurde der erste Home-Videorekorder vorgestellt. Videorekorder kann sich auch der Jüngere nicht mehr erinnern und der Ältere hat es vergessen. Und in London kam der raus. War das System Video 2000, das System VHS oder Betamax? Es gab verschiedene Videosysteme damals in der Steinzeit. Was sagst du? Video 2000, VHS oder Betamax?
4: Das war Betamax.
3: Betamax ist
4: Video 2000,
3: kam später.
4: Das absolut beste System war.
3: Klagen Menschen, ja genau, jetzt ist es egal geworden, weil es alles nicht mehr gibt. Vor 22 Jahren, da kam die teuerste Gitarre der Welt unter den Hammer. Wer hat sie denn gespielt? Sie wurde für $959.500 versteigert. Eine Fender Stratocaster. Und jetzt ist die Frage, wer hat sie gespielt? John Lennon, Eric Clapton oder Carola Kretschmer?
4: Fender.
3: Das
4: heißt Clapton.
3: Clapton war's. Und schon gehört dir das Pop-Nacht-Package. Wünsche dir viel Spaß weiter auf deinem Stockwerk der großen Reparaturen. Ciao, Matthias.

Dieser Hit ist neu von Leonie und Callum Scott, Stay. Vorsicht auf der A14 Halle in Richtung Magdeburg. Da liegen Reifenteile auf der Autobahn. Zwischen Könnern und Rastplatz Saale-Aue-Ost. Hier passt

neuer Hit von Leonie und Callum Scott. Stay, haben wir gerade gehört hier in der Popnacht. Da kommt auch schon was Romantisches. Die innere Kerze brennt. Und Mundsaxophon läuft auch. Vorsicht noch auf der A2 Hannover in Richtung Berlin. Da liegen Baustellenbarken zwischen Lehrte Ost und

0: Was haben Sade und die Bahn gemeinsam? Vier Buchstaben. Aber ich meine, die unangenehmsten vier Buchstaben sind nun mal heute Nacht einfach B-A-H-N. Und die Bahn hat ein Riesenproblem. Also das Größte hat sie hinter sich gebracht, nämlich die Großstörung im Funkbetrieb. Die ist wohl jetzt repariert. Alle Züge standen in Deutschland still für 2 Stunden. Da ging nichts mehr. Und viele Bahnreisende haben die Nacht in Zügen verbracht, sind irgendwo gestrandet, wussten nicht, wie sie da wegkommen. Oder haben es irgendwie geschafft, Verwandte haben sie abgeholt oder vielleicht haben sie noch ein Taxi bekommen. ARD-Reporter Lars Hoffmann, der war am Frankfurter Hauptbahnhof. Wie geht's denn den Leuten, die da gestrandet sind?
1: Ja, viele sind fast so ein bisschen fatalistisch, haben teilweise auch schon 4-5 Stunden warten hinter sich, denen steht der Schweiß auf der Stirn. Einige sagen, es gab wenigstens Wasser, es gab was zu trinken. Manche sagen ausreichend, andere sagen wieder nicht ausreichend, also ganz unterschiedlich. Die Stimmung ist auch ein bisschen angespannt und ein bisschen aggressiv, weil es dann wirklich auch lange ist. Manche haben Glück, haben jetzt wenigstens in Aussicht, dass sie mit einem Zug noch ans Ziel kommen. Ein Mann zum Beispiel hat versucht, nach Stuttgart zu kommen. Der will jetzt aber eher ins Hotel gehen. Auch eine ältere Dame hier hat von einem Bahnmitarbeiter gehört, wo sie hier zu Fuß wenigstens einigermaßen ein Hotel erreichen kann.
0: Also, da drücken wir mal allen die Daumen, dass das eine einigermaßen erträgliche Nacht wird, auch für die vielen Gestrandeten. Wie sieht es denn bei euch aus, wenn ihr gerade zuhört, seid ihr irgendwo gestrandet? Wegen des Bahnchaos gerne mal eine WhatsApp schicken oder durchklingeln 07221 2011. Grund für das Chaos war laut Bahn ja ein Update-Problem beim digitalen Funk, mit dem zum Beispiel die Lokführer mit den Stellwerken telefonieren. Und auch wenn die Bahnen jetzt so nach und nach wieder anfahren, der DB-Navigator ist heute unser bester Freund, auch tagsüber. Also checkt auf jeden Fall mal eure Verbindung, wenn es dann im Berufsverkehr wieder losgeht. Das wird ja bis in die späten Nachmittagsstunden hinein noch andauern. Infos auch zu dieser Störung auf tagesschau.de und wir halten euch natürlich auch auf dem Laufenden. Keine.

0: 2.30 Uhr.
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4: Heute bringt der Tag viel Sonnenschein und kaum Wolken. Ein paar kleine Quellwolken erscheinen zum Nachmittag hin über den Mittelgebirgen. Es bleibt trocken. Die Hitze steigert sich auf Werte zwischen 31 und 38 Grad. Selbst auf den Bergen ist mit 29 bis 33 Grad keine Abkühlung mehr zu finden. Der Nordwind weht dazu nur schwach. Morgen Sonne und blauer Himmel. Im Tagesverlauf bevorzugt über den Bergen Quellwolken, aber höchstens ganz vereinzelt Hitzegewitter.
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5: A3 Frankfurt Richtung Köln. Zwischen Raststätte Nentershausen Ost und Montabaur Baustelle auf dem linken und dem mittleren Fahrstreifen bis 5 Uhr. A5 Karlsruhe Richtung Frankfurt. Zwischen Karlsruhe Nord und Bruchsal ist wegen Markierungsarbeiten nur eine Spur frei. A5 Kassel Richtung Frankfurt. Zwischen Ohmtal Dreieck und Homberg. Ohm Instandsetzungsarbeiten auf dem rechten Fahrstreifen. Die A7 Fulda Richtung Würzburg ist zwischen Bad Brückenau-Volkers und Bad Brückenau-Wildflecken wegen einer Nachtbaustelle bis 6 Uhr gesperrt. Die Umleitung führt über die U54. Die A44 Kassel-Eisenach ist zwischen Ringgau und Sontra-West in beiden Richtungen wegen eines technischen Defekts gesperrt. Bitte über die parallel verlaufende B27 ausweichen.
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0: Und die am meisten unterschätzte Höchsttemperatur hat in Plau am See in Mecklenburg-Vorpommern 31 Grad. Hier ist die Popnacht. Mein Name Ben Sträubel.

0: Chainsmokers hier in der Popnacht. Na, ich hoffe mal, ihr seid nicht irgendwo gestrandet wie die vielen Tausenden, die mit der Bahn unterwegs waren gestern Abend und immer noch sind und auch vielleicht erst in den Tagesstunden zu Hause ankommen. Deutschlandweite Funkstörung bei der Deutschen Bahn. Da war Totalausfall, also kein einziger Zug fuhr. Jetzt fahren sie wieder langsam an. Das Problem ist laut Bahn repariert und der Verkehr läuft. Aber rund 2 Stunden lang ist eben nichts gegangen. ARD-Reporterin Sarah Keller, die hat mit Aydin und Henry gesprochen. Die sind in Mannheim am Bahnhof gestrandet.
1: Also wir wollten eigentlich nach Berlin und wir kommen aus Sigmaringen, das ist so beim Bodensee. Ja, und dann ist auf einmal halt alles stehen geblieben. So. Wir waren in Stuttgart am Bahnhof, es ging nichts mehr. Die Leute dort im ICE waren aber richtig freundlich, das Personal war richtig gut. Und dann sind wir in Mannheim gelandet und da ging es auch dann nicht mehr weiter. Und ab da war halt wirklich

0: wirklich Katastrophe. Es ging gar nichts mehr, niemand konnte einem helfen. Das Personal war auch todesunfreundlich. Es ging wirklich nichts mehr und niemand hatte irgendeinen Plan. Manche haben auch gesagt, sie wissen gar nicht irgendwie und sie sind nicht zuständig. Und jetzt sind wir hier komplett alleine am Bahnsteig. Keine Sicherheit, es ist richtig anstrengend und schlimm, wirklich.
1: Wir fühlen uns hier sehr verloren und hoffen, dass irgendwie einfach weitergeht für uns.
2: Habt ihr schon eine Lösung?
1: Wir hoffen, dass wir jetzt den nächsten ICE nehmen können in 2 Stunden, aber wir haben auch keine Tickets und hoffen einfach, dass wir irgendwie da durchkommen.
3: Also wir drücken euch die Daumen, wo ihr auch immer gestrandet seid. Informieren euch natürlich auch weiter hier in der Popnacht. Unser ARD-Bahnexperte, der hat vorhin gesagt, dass durch die Störung auch heute früh noch sehr viele Züge Verspätung haben werden, auch bis in die Nachmittagsstunden werden auch Züge ausfallen. Also checkt auf jeden Fall mal im DB-Navigator eure Fahrt. Das ist der beste Freund, den man so hat, wenn man Bahnfahrer ist. Also wer im Zug unterwegs sein muss heute. Alle Infos zur Störung bei der Bahn gibt's auch auf tagesschau.de.

0: Cooler Song.
1: The Bowser. Neuer Hit hier der Popnacht. Magnetic. Und das ist romantisch, typico romantico. Von Phil Collins, You'll Be In My Heart. Hier ist die Popnacht am Mittwoch.

0: Orleans. You'll be in my heart. Hier ist die Popnacht. Zeitvergleich bei uns in Deutschland, 2.47 Uhr und unserer Zeit zurück in der Sierra de Córdoba in Argentina. Da ist es jetzt 21.47 Uhr und es ist gerade ein kleines Klingeltönchen zu hören bei Martin Zürcher, der nicht ans Telefon darf, weil er soll um diese Zeit nämlich ganz brav zu Hause in der Familie sich um alles kümmern und hat auch geschrieben, er möchte uns aber gerne mal ein paar kalte Grade zuschicken, also eine kühle Luft. Bei ihm sind es schnucklige 3 Grad, wie er es geschrieben hat.
1: So klingt es.
0: Sie, oh, nee, die Telefonnummer wollte ich euch nicht geben. So,
1: cinco,
0: jetzt.
1: Dos, tres,
0: sí,
1: dos.
0: Tres.
1: Oh, so. Después del tono, sí. Deja tu mensaje.
0: No problema. Para mí.
1: Para finalizar.
0: Sí.
1: Corta o marca la tecla mineral para
0: comprende.
1: Más opciones.
0: Ah, sí, sí. Vale. Mi nombre es el Toro de Alemania. Benny Bert, doctor, doctor, ja, sí, Martin, ja, okay, no problema. So, also, ich habe Martin gesagt, dass ich ihn sehr gerne habe und es toll finde, dass er zuhört. Ja, sí, sí. Und dass ich sein Lieblingshit spiele jetzt. Er hat sich nämlich ausgesucht von Lady Gaga und Bruno Mars. Die with a smile und Grüße nach Argentinien. Ah.

Taylor Swift, I knew it, I knew you. Also, ich kenne dich, kenne dich. Und das war der neue Hit von Taylor Swift, den wir da gemeinsam gehört haben. Vorsicht bitte auf der A14 Halle in Richtung Magdeburg. Da liegen Reifenteile zwischen Könnern und Rastplatz Saale-Aue-Ost. Ihr fahrt ja sowieso vorsichtig. Habe ich irgendwas übersehen? Auf den Autobahnen, Bundesstraßen und Feldwegen dann gerne eine WhatsApp schicken unter 07-221-2011. Und dann können wir uns gegenseitig ein bisschen warnen. Wir haben noch ein Geburtstagskind, das jetzt gerade in Schwerin in einem Keller sitzt, was ja auch eine Möglichkeit ist, um an Hitze vorbeizukommen. Da gibt es einen schön eingerichteten Keller von der Oma. Und Sarah, die hält sich dort unten auf, feiert dort ihren 20. Geburtstag. Ich meine nicht, dass man sich das wünscht, den 20. Geburtstag im Keller zu verbringen, aber bei Außentemperaturen, die eben an Schwüle nicht zu überbieten sind, in ihrer Dachgeschosswohnung in diesem Haus, da kann ich das natürlich gut nachvollziehen. Sie hat einen Lieblingshit, nämlich diesen hier von Maximo Park, Books from Boxes, und alles Gute zum Geburtstag noch. Es kommen viele Geschenke in den Keller, nicht nur hingeschmissen. We'll be right back.

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1: Um 3 Uhr mit Cedric Blies. Nach der bundesweiten Störung bei der Deutschen Bahn läuft der Zugverkehr wieder an. Es kann aber weiter zu Verspätungen und Ausfällen kommen, sagt die Bahn. Wegen der Störung im Bahnfunk GSMR hatten in ganz Deutschland die Züge stillgestanden. Po Kang Choing berichtet.
2: Darüber kommunizieren etwa Lokführer, Fahrdienstleiter und Betriebszentralen. Vom Problem betroffen waren auch S-Bahnen, etwa in Berlin, Stuttgart und München, sowie der Güterverkehr und private Bahnunternehmen wie Metronom, das Nahverkehrszüge in Niedersachsen, Bremen und Hamburg betreibt. Wie es genau zu der Störung kam, dazu machte die Deutsche Bahn bisher keine Angaben. Nach RBB-Informationen gehen Sicherheitsbehörden momentan nicht von Sabotage aus. Vielmehr wird derzeit ein fehlerhaftes Update der Deutschen Bahn als Ursache vermutet.
1: Die Stadt Halle an der Saale geht gegen eine umstrittene Einlassregelung in einem Freibad vor. Die Regel wird gerade bundesweit diskutiert. Der Betreiber des Freibads will Menschen, die für ihn nicht genug Deutsch sprechen, nicht in das Bad lassen, weil sie laut ihm die Baderegeln nicht verstehen könnten. Die Stadt hat den Betreiber aufgefordert, die Regelung zurückzunehmen. Der US-Senat hat eine Resolution verabschiedet, die Präsident Trump anweist, den Krieg gegen den Iran zu beenden oder eine ausdrückliche Genehmigung vom Kongress für weitere militärische Maßnahmen einzuholen. Auch 4 Republikaner haben für den Beschluss gestimmt. Er gilt vor allem als symbolisches Zeichen, dass im Kongress der Widerstand gegen den Iran-Krieg wächst. Bei russischen Luftangriffen sind in verschiedenen Regionen der Ukraine 5 Menschen getötet worden. Betroffen waren laut ukrainischen Angaben die Region Dnipropetrovsk, Saporischschja und die Stadt Cherson. Russland soll die Orte unter anderem mit Drohnen und Gleitbomben angegriffen haben. Bei der Fußball-Weltmeisterschaft hat England am Abend 0:0 gegen Ghana gespielt. Damit haben die Engländer den vorzeitigen Einzug in die K.O.-Runde verpasst. Der deutsche Nationaltrainer der Engländer, Thomas Tuchel, hat sich nach dem Spiel vor allem über eine vergebene Chance seines Stürmers Harry Kane geärgert.
3: Ist eine Chance, denkst du, ist er drin und dann Latte und dann schaust du halt, es fühlt sich ja immer ewig an, wenn du so von der Seitenlinie schaust, dann schaust du und dann fällt der Ball und denkst, wo fällt er? Und dann siehst du, er fällt zu Harry und dann kannst du dich normalerweise fertig machen zum Loslaufen. Ja, 99 von 100 Mal, aber nicht heute.
1: Damit haben sowohl Ghana als auch England noch Chancen auf das 16-Finale. Außerdem hat bei der WM gerade Kroatien Panama mit 1:0 besiegt. Panama ist damit ausgeschieden. Und am Abend hat Portugal Usbekistan mit 5:0 geschlagen. Das Wetter, den Rest der Nacht gibt es einige Wolken in Deutschland, oft ist es aber auch klar. Im Süden gibt es noch einzelne Regenschauer und Gewitter bei Temperaturen zwischen 21 und 8 Grad. Am Tag dann, wie die letzten Tage auch, sonnig und heiß mit Temperaturen zwischen 28 und 38 Grad. Donnerstag und Freitag genauso, auch dann wieder bis 38 Grad. Die Gewitter werden aber etwas weniger. Die Zeit, es ist 3:03 Uhr.
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4: Vorsicht bitte in beiden Richtungen auf der A661 Bad Homburg-Egelsbach. Zwischen Bad Homburg und Bad Homburger Kreuz läuft eine Person auf der Fahrbahn. Die A7 Fulda Richtung Würzburg ist zwischen Bad Brückenau-Volkers und Bad Brückenau-Wildflecken wegen einer Nachtbaustelle bis 6 Uhr gesperrt. Die Umleitung führt über die U54. Die A44 Kassel-Eisenach ist zwischen Ringau und Sontra-West in beiden Richtungen wegen eines technischen Defekts gesperrt. Bitte über die parallel verlaufende B27 ausweichen.
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5: Mit Ben Sträuble, so ein Bäckermeister wie Eckart, der hat es natürlich gut, der geht einfach die Treppe runter und braucht auch keine Schienen, der braucht keine Bahn, der ist in 2 Minuten in seiner Backstube. Da hat er seine Instrumente und wird gleich einen Song spielen. Da kenne ich den Titel, den er spielt, da spiele ich euch die wertvollen Backwaren. Unser Bäckermusikquiz in 7 Minuten.
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0: Alma und Chasing Eyes.
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3: Ja. Guten Morgen.
4: Morgen, morgen.
3: So laut bei dir, was ist los?
4: Ja, ich war jetzt noch mal am Ofen, hab mich ein bisschen abgekühlt.
3: Ja, okay, das ist in Ordnung.
4: Ja, Benny Bär, du wirst nicht glauben. Ich hatte gestern Besuch. Hartmut und Karin, ja, auf der Durchreise, freuten sich über den erspielten Johannisbeerkuchen.
3: Sehr schön.
4: Ja, Weiterfahrt. Es sollte eigentlich weitergehen durch Europa. Ich verrate dir nicht, wohin.
3: Ja.
4: Weil da habe ich heute so ein bisschen ein Rätsel draus gemacht.
3: Ach,
4: jedenfalls
3: so
4: habe ich vor einer Stunde einen Anruf gekriegt.
3: Mhm.
4: Die sitzen immer noch in Würzburg.
3: Ah, sind die auch mit dem Zug gefahren?
4: Ja.
3: Oh, oh.
4: Wollten was für die Umwelt tun.
3: Ja.
4: Wir fahren mit der Bahn. Und
3: okay,
4: es war dann eben doch nicht so toll.
3: Ja, Würzburg ist aber ganz schön, du. Da habe ich auch mal eine lange Zeit verbracht in meinem Leben. Da könnte ich Tipps geben, wo man runterkommen kann.
4: Ja, ich weiß aber nicht, ob es auf dem Bahnhof so unterhaltsam ist. Zumindest hat er geschrieben, hat er ein kaltes Bier.
3: Ja.
4: Das ist ja wenigstens was.
3: Da wollte ich mal sagen, also das muss man erstmal kriegen. Ich hab mal dort in einem Kloster gewohnt für genau 2 Nächte. Weil mein Onkel, den ich hatte, war Dozent an der Uni für Theologie. Und der hatte Connections und sagte, wenn der Bub nach Würzburg zieht, dann kriegt er mal ein schönes Zimmer. Dann kam ich da hin und dann war es ein Klosterzimmer mit fließend Kaltwasser auf dem Gang.
4: Ja, man kann nicht alles haben.
3: Nein, wollte ich mal sagen. Also deswegen bei der Bahn gibt es zumindest
4: auch. Aber du hast immerhin mit göttlichem Beistand geschlafen.
3: Das stimmt. So, die beiden hören auf jeden Fall zu. Wo wollen die denn hin eigentlich? Achso, du wolltest es nicht sagen. Ja, ich verstehe.
4: Nein. Gut. Das Ziel ist auch das Rätsel.
3: Das fährt
4: oder Zug das Rätsel ist das Ziel. Nee, der Weg ist das Ziel.
3: Ich bin gespannt. Welches Instrument hören wir denn?
4: Ja, du musst heute stark sein, Benny Bär. Es kommt mit aller Macht die Bärbockflöte.
3: Nein. Okay, dann gib mir noch 7 Minuten.

0: und Tame Impala hier in der Popnacht.
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0: Guten Morgen zum zweiten, mein lieber Ecki.
2: Ja, Teddy Bär. So, also ich grüße nochmal den Hartmut in Würzburg. Halt durch und trink so viel Bier auf Kosten der Bahn, wie du kannst.
0: Hast du denn nochmal noch Kontakt zu ihm direkten?
2: Nein, er hatte mich vor einer Stunde, angerufen. Okay, ja. Und er hat ihn leider nicht bekommen.
0: Ja,
2: aber er bekommt jetzt seinen Musikvorschlag.
0: Gut,
2: folgenden Refrain.

0: Ja, mein lieber Benny Bär.
1: So,
0: was
1: und jetzt?
0: Suchen wir heute?
1: Du hast mir einen Tipp gegeben. Du sagtest ja, es hat was mit dem Ziel zu tun der beiden, die in Würzburg gestrandet sind. Und es hat was dann wohl mit Zug zu tun.
0: Und ist da, auch
1: da du es auch sehr gut gespielt hast, ist es ein Song aus einer Zeit, wo noch die Titel sehr lang waren, so 78 Minuten lang.
0: Und die Züge noch gefahren sind.
1: Und die Züge noch gefahren sind, genau. Aber noch nicht unterm Ärmelkanal durch.
0: Ach
1: nee. Dann ist es der Last Train to London von dem Electric Light Orchestra.
0: Du schlauer, listiger Fuchs,
1: so, das spiele ich hier gleich mal in der 78-Minuten-Version bis zur Kündigung.
0: Oh weh.
1: Was bekommt der Erste, der in deine Backstube reinbrüllt? Popnacht!
0: Ja, ich hab heute lecker Eiswaffel. Die gibt es 3 Stück.
1: Bis morgen.
0: Hoffentlich pünktlich.

0: Freunden. Die beiden, die in Würzburg gestrandet sind, die kommen da bestimmt irgendwie ein bisschen verspätet an. Ich hoffe, ihr habt trotzdem Spaß, ihr zwei Urlauber. Also die Nacht ist für viele tausend Menschen in Deutschland eine Nacht, die sie sich ganz anders vorgestellt haben. Warten in Zügen, Bahnhofshallen, spontan im Hotel schlafen, das man noch nie zuvor gesehen hat. Wegen einer Funkstörung ist für rund 2 Stunden in ganz Deutschland kein einziger Zug gefahren. Jetzt läuft der Verkehr laut Bahn langsam wieder an. Trotzdem kommen viele noch gar nicht weiter, so wie dieser Herzpatient, dessen Fahrt unfreiwillig in Mannheim endete.
1: Ich komme aus der Stadt Leipzig, aus dem Herzzentrum und bin als kranker Passagier jetzt mit 6 Stunden Verspätung über Hanau, Frankfurt hier gelandet und kann eigentlich nur sagen, dass sich die Mitarbeiterinnen und Mitarbeiter der Deutschen Bundesbahn ganz hervorragend verhalten haben. Informationen gab es zu jeder Zeit, auch wenn sie nicht immer komplett war, aber die konnten auch nur erzählen, was ihnen erzählt wird. Und bei solchen Vorfällen sind die Mitarbeiter machtlos und die haben ihr Bestes getan. Jetzt allerdings bin ich in Mannheim gelandet, müsste nach Stuttgart auch schon längst in der Klinik wieder sein als Patient. Aber es geht nicht weiter, weil in dem Moment, in dem der ICE aus Frankfurt, der Verspätete, einfuhr, fuhr genau auf der Gegenseite der letzte ICE nach Stuttgart los. Aber so ist das Leben.
0: Ja, aber ich hoffe, du wirst gut betreut und vor allen Dingen alles Gute für die Gesundheit und dass in Stuttgart auch alles gut in der Klinik verläuft, bei unserem Herzpatienten in Mannheim. Welche Erfahrungen habt ihr gemacht heute Nacht? Falls ihr gerade zuhört, vielleicht seid ihr auch verspätet nach Hause gekommen und hört gerade zu, dann gerne mal eine WhatsApp schicken oder durchklingeln unter 07221 2011. Der Bahnstillstand ist durch eine Störung am Funksystem ja ausgelöst worden. Das sagt die Bahn. Mit diesem Funksystem können die Lokführer sich verständigen oder mit Stellwerken Kontakt aufnehmen und telefonieren. Die Bahn hat gesagt, wahrscheinlich lag es an einem Update-Problem. Also von Sabotage geht man aktuell nicht aus. Aber der Tag wird heute wahrscheinlich noch eher chaotisch sein. Unbedingt den DB-Navigator, der beste Freund des Bahnfahrers, den immer mal wieder checken, ob das funktioniert, auch im Berufsverkehr. Wir halten euch natürlich auch die ganze Nacht hier auf dem Laufenden. Mehr Infos auf tagesschau.de und mit unserem Bahnexperten und aktuellen Infos reden wir gleich in 10 Minuten, 15 Minuten hier in der Popnacht.

0: Live, es ist 3.32 Uhr.
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2: Heute bringt der Tag viel Sonnenschein und kaum Wolken. Ein paar kleine Quellwolken erscheinen zum Nachmittag hin über den Mittelgebirgen. Es bleibt trocken, die Hitze steigert sich auf Werte zwischen 31 und 38 Grad. Der Nordwind weht dazu nur schwach. Morgen Sonne und blauer Himmel. Im Tagesverlauf bevorzugt über den Bergen Quellwolken, aber höchstens ganz vereinzelt Hitzegewitter. Am Freitag sonnig und noch heißer, allenfalls lokale Hitzegewitter.
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3: A5 Karlsruhe Richtung Frankfurt. Zwischen Karlsruhe Nord und Bruchsal ist wegen Markierungsarbeiten nur eine Spur frei. A5 Kassel Richtung Frankfurt. Zwischen Ohmtal-Dreieck und Homberg. Ohm Instandsetzungsarbeiten auf dem rechten Fahrstreifen. Die A7 Fulda Richtung Würzburg ist zwischen Bad Brückenau-Volkers und Bad Brückenau-Wildflecken wegen einer Nachtbaustelle bis 6 Uhr gesperrt. Die Umleitung führt über die U54. Die A44 Kassel-Eisenach ist zwischen Ringau und Sontra-West in beiden Richtungen wegen eines technischen Defekts gesperrt. Bitte über die parallel verlaufende B27 ausweichen.
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0: Und die am meisten unterschätzte Höchsttemperatur heute in Deutschland, in Niedersachsen, in Damnatz, bekommen wir 34 Grad, wie sich das gehört. Hier ist die Popnacht. Ich bin Ben Sträuble.

0: Martin Jensen und das Solo Dance. Hier ist die Popnacht, 3.39 Uhr. Ja, wer gestern Abend einen Zug bekommen hat, irgendwo in Stuttgart, ist losgefahren und ist vielleicht immer noch nicht in Mannheim angekommen, was sonst 35 Minuten Fahrzeit sind. Das hat mit einer Großstörung zu tun bei der Deutschen Bahn. Wir haben die ganze Nacht schon darüber berichtet. 2 Stunden lang ist kein einziger Zug in Deutschland gefahren. Um 12:30 war dann die Störung am Funksystem bei der Bahn wieder behoben, sagt die Bahn. Seitdem läuft der Verkehr Schritt für Schritt wieder. Und ARD-Bahnexperte ist Niklas Hoth. Hallo Niklas.
1: Hallo.
0: Schön, dass du die Stellung hältst und hier mit allen Stellwerken Kontakt hast sozusagen und selbst mal hingehst und nachjustierst. Wie ist denn die Lage aktuell?
1: Also die Lage ist, dass der Verkehr nach

0: und nach eben wieder anläuft. Manche Züge können auch ihr Endziel quasi noch erreichen, das sie dann gestern Abend nicht mehr erreicht haben. Aber das Problem ist natürlich so ein bisschen, dass das jetzt alles durcheinander ist. Auch teilweise das Personal eben über der Arbeitszeit ist. So ein Lokführer hat ja auch quasi eine Lenkzeit, auch aus Sicherheitsgründen. Deswegen müssen wir uns schon darauf einstellen, dass wenn jetzt der Verkehr zum Tag normalerweise so richtig anlaufen würde, dass es da vor allem im Fernverkehr noch Chaos gibt, weil die Dienstpläne durcheinander sind, die Züge zum Teil auch nicht da sein sollen. Da sind, wo sie sein sollen. Also so ein bisschen Chaos, ja, ich nehme aber trotzdem an, man kommt irgendwie von A nach B, wenn man möchte. Aber ja, vielleicht nicht so, wie es eigentlich im Fahrplan steht.
1: Haben sich denn die Bahngrößen schon persönlich mal geäußert, zum Beispiel die Bahnchefin Evelyn Paller?
0: Ja, die hat mit der Bild-Zeitung gesprochen, sagt, man habe das Ganze jetzt eben mit einem Notfallsystem in den Griff bekommen. Wie genau dieses System aussieht, sagt sie nicht. Aber immerhin läuft es jetzt wieder und sagt, sie wollen jetzt mal ja genauen Ursachen analysieren und gucken, was da passiert ist. Weil sowas sollte natürlich nicht passieren. Also, dass der komplette Bahnverkehr in Deutschland eingestellt wird, das kommt ja so gut wie nie vor. Ja. Wenn mal so ein Riesenstreik ist, dass irgendwie alle Stellwerke bestreikt werden, dann gab es das schon mal. Oder vor 20 Jahren da bei Orkan Kyrill.
1: Auf dieses Notfallsystem so in dieser Form, wie wir uns das vorstellen, auch wirklich gibt. Aber vielleicht stellen wir es uns auch genauso vor, wie es das nicht gibt. Ja. Der digitale Funk, der laut Bahn ja wahrscheinlich durch ein IT-Update gestört war, das ist ja auch ein europaweites System. Weißt du irgendwas davon, dass es auch in anderen Ländern dann Störungen gab?
0: Nein, es gab diese Störungen, wie mir gerade bekannt ist, nur in Deutschland, weil das Grundsystem, diese Technik gibt es in anderen Ländern, ja, aber die Systeme sind für jedes Land autark. Also wenn ein Zug über die Grenze fährt, muss der Lokführer auch immer von dem einen System, also meinetwegen dem österreichischen System in das deutsche oder umgekehrt schalten. Das war jetzt wirklich ein Problem in Deutschland, wo offensichtlich so ein Update gemacht wurde. Das ist zumindest das, was wir hören. Bestätigt die Bahn aber nicht. Die sagt, wie du es gerade gesagt hast, eben nur IT-Panne.
1: Ja, für die Pendler, ich meine, ich frage immer mal nach, gibt es irgendwas Neues, kann man sagen, die mit dem Zug zur Arbeit dürfen jetzt dann so in den nächsten Stunden, was kann man denen noch sagen?
0: Ja, wie gesagt, im Regionalverkehr ist das vielleicht ein bisschen einfacher. Auch da würde ich mich mal darauf einstellen, dass es vor allem jetzt am frühen Morgen noch größere Probleme gibt, bis das dann alles wieder intakt ist. Aber da Regionalzüge ja nicht so große Strecken zurücklegen, kann das dann sich schneller wieder einrenken. Der Fernverkehr, der mal eben so einen ganzen Tag durch Deutschland fährt, so ein einzelner Zug, da wird es wahrscheinlich den ganzen Tag über noch irgendwie Chaos geben, bis das wieder läuft.
1: ARD-Bahnexperte Niklas Hoth zum bundesweiten Stillstand bei der Bahn. Mehr Infos auch auf tagesschau.de und wir halten euch natürlich auch weiter auf dem Laufenden hier in der Popnacht.

hier in der Popnacht. Und der Therapiekreis hier in dieser Show, der hält ja zusammen. Das ist, finde ich, sehr gut. Jürgen aus Friedrichshafen, der ist ein kleiner Musiker gewesen. Jetzt ist er in den Keller, hat als großer Musiker einen Song aufgenommen, der ein bisschen was mit der Situation bei der Bahn zu tun hat. Heute Nacht, es fährt ein Zug nach irgendwo. Das ist natürlich der allerwichtigste Bahnsong überhaupt, ja, für diese Show. In der Version von Jürgen aus Friedrichshafen, unserem Nachttalent, in 3 Minuten.

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1: Auch ein kultischer Song hier in der Popwacht.
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1: Jürgen heißt unser Nachttalent. Er lebt in Friedrichshafen, war mal ein großer Marketingmanager und hat sich dann gedacht, ich will Popstar sein, hat ein Kellerstudio aufgebaut, geht fast nächtlich in diesen Nächten in seinen Keller und singt was ein, übt, möchte auf den großen Bühnen stehen. Heute Nacht hat er sehr spontan diesen Wink mit dem Riesenzaunpfahl verstanden, den ich hier rübergebracht habe, dann, dass dieser Song ist, fährt ein Zug nach nirgendwo, doch sehr passend wäre. Er hat ihn aktuell eingesungen. Ich habe noch nicht gehört, wie es klingt. Er hat das gerade erst hier abgeschickt und seine Cousine ist auch zu Besuch. Insofern singt sie hier gleich mit.
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1: Genau.
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1: Ja, das könnte man noch in einer Version mit Emilien Paller aufnehmen. Vielleicht war sie es auch, die da gesungen hat. Als verkappte Cousine von Jürgen. Unser Star im Keller wird fortgesetzt.

es ist 3.57 Uhr gefahren. Stelle von der A1 Köln in Richtung Dortmund. Da liegt ein LKW-Rad auf der Autobahn, wo es gar nicht hingehört, zwischen Kreuz Köln-Nord und Leverkusener Brücke. Noch was Romantisches? Big Girls Don't Cry in der Popnacht.

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1: Um 4 Uhr mit Cedric Bies. Nach der bundesweiten Störung bei der Deutschen Bahn kann es auch weiterhin noch Verspätungen und Ausfälle geben. Das meldet die Bahn. Der Zugverkehr läuft nach und nach wieder an. Wegen eines Fehlers im Funksystem der Bahn waren die Züge in der Nacht deutschlandweit zum Stehen gekommen. Passagiere saßen teilweise stundenlang in den Wagen fest. Laut RBB-Informationen geht die Bahn von einem fehlerhaften Update als Grund für die Störung aus. Unabhängig von dem Vorfall trifft sich heute der Aufsichtsrat der Bahn. Dort will Bahnchefin Paller ihre Strategie für die nächsten Jahre vorstellen. In Deutschland startet heute die zweite Mobilfunkmesswoche. Das ist eine Aktion der Bundesnetzagentur, um einen Überblick über den Empfang im Land zu bekommen. Sebastian Titelbach berichtet.
2: Wer mitmachen möchte, lädt sich die aktuelle Version der Mobilfunk-Check-App der Bundesnetzagentur aufs Smartphone. Sie erfasst, wie gut die Netzqualität vor Ort ist. Seit der ersten Messwoche vor einem Jahr haben die Mobilfunkanbieter ihre Netze weiter ausgebaut. Die Bonner Behörde erhofft sich nun ein aktuelles und detailliertes Bild, was davon tatsächlich bei den Kunden in Deutschland ankommt. In Städten ist die Versorgung meist gut, dagegen gibt es in ländlichen Regionen noch immer zahlreiche Funklöcher. Die Messdaten, die durch die App gewonnen werden, gehen sowohl an die Mobilfunkunternehmen als auch an die Länder und Kommunen, die am Ausbau beteiligt sind.
1: Der Chef des Fußball-Weltverbands FIFA, Infantino, hat die Trinkpausen bei der Weltmeisterschaft verteidigt. Dem Sportsender SNTV hat er gesagt, dass es dabei nicht um finanzielle Gründe gehe. Die FIFA erhalte durch die Werbeunterbrechungen keine zusätzlichen Einnahmen. Offiziell wurden die Trinkpausen wegen der hohen Temperaturen in vielen Städten eingeführt. Viele Fans, Spieler und auch Trainer kritisieren aber, dass Spiele auch dann unterbrochen werden, wenn das Wetter es nicht nötig macht. Bei der Fußball-Weltmeisterschaft ist die nächste Entscheidung gefallen, im Spiel Kroatien gegen Panama. Am Ende stand es 1:0 für Kroatien mit Folgen, berichtet WM-Reporterin Martina Knief.
3: Kroatien hat sich mit diesem Erfolg zurückgemeldet im Rennen um den Einzug in die K.O.-Runde. Panama dagegen ist bereits raus. Nach einer torlosen ersten Halbzeit mit mehr Spielanteilen für Panama reichte den Kroaten eine gelungene Aktion in der 54. Minute für den Sieg. Der eingewechselte Ante Budimir stand in der Mitte genau richtig und traf zum 1:0. Panama hatte ebenfalls gute Chancen, war im Abschluss aber nicht konsequent genug oder scheiterte an Kroatiens gutem Torhüter Dominik Livakovic. So kam Kroatien am Ende auch glücklich zu einem 1:0-Erfolg gegen Panama.
1: Vorher hatten sich England und Ghana am Abend 0:0 getrennt und Portugal hat Usbekistan mit 5:0 besiegt. Das Wetter, zum Morgen hin ist es oft klar in Deutschland, ein paar Wolken gibt's bei Temperaturen zwischen 21 und 8 Grad. Am Tag dann wie die letzten Tage sonnig und sehr heiß mit Temperaturen zwischen maximal 28 und 38 Grad. Die nächsten Tage bleibt es heiß. Die Zeit 4:03 Uhr.
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4: A5 Karlsruhe Richtung Frankfurt. Zwischen Karlsruhe Nord und Bruchsal ist wegen Markierungsarbeiten nur eine Spur frei. A5 Kassel Richtung Frankfurt. Zwischen Obenthal Dreieck und Homberg. Ohm Instandsetzungsarbeiten auf dem rechten Fahrstreifen. A5 Frankfurt Richtung Darmstadt. Zwischen Langenmörfelden und Weiterstadt sind die beiden rechten Spuren gesperrt. Die A7 Fulda Richtung Würzburg ist zwischen Bad Brückenau-Volkers und Bad Brückenau-Wildflecken wegen einer Nachtbaustelle bis 6 Uhr gesperrt. Die Umleitung führt über die U54. Die A44 Kassel-Eisenach ist zwischen Ringau und Sontra-West in beiden Richtungen wegen eines technischen Defekts gesperrt. Bitte über die parallel verlaufende B27 ausweichen.
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5: Mit Ben Streubel. Und der gepflegte Pendler, der ist vielleicht jetzt gerade auch schon dabei, unter Dusche seine Schuhe zu sortieren und zu überlegen, was nehme ich denn mit, wenn es dann mit der Bahn losgeht. Endlich wieder losgeht. Also ihr müsst euch schon auf einige Verspätungen einstellen und Zugausfälle. Deswegen, wer mit der Bahn unterwegs sein darf heute Morgen, der sollte sich dann im DB-Navigator mal umgucken. Und wir werden euch natürlich in dieser Stunde auch noch ein bisschen informieren, was da auf euch zukommt. Und ich habe noch ein Popnacht-Package, sehe ich da hinten stehen, ein sehr großes. Da würde ich gerne noch eure Adresse draufschreiben. Also wir spielen auch noch in wenigen Minuten. Es geht um einen Fußballer, der heute Geburtstag hat. Und wenn ihr den erkennt, dann gehört euch noch ein Preis.
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0: Craig David zupft noch ein bisschen Seven Days für die Nerven. Die können Bahnfahrer in den vergangenen Stunden, die unterwegs waren in Deutschland, sehr gut wieder reparieren lassen, die Nerven. Die Züge in Deutschland, die rollen noch nach und nach wieder an. Die Bahn hat gesagt, die Störung am Funksystem ist repariert, aber 2 Stunden lang ging eben gar nichts in Deutschland. Kein einziger Zug ist in Deutschland gefahren, wir sind uns auch einig. Es gibt wirklich geileres, als mitten in der Nacht mit einem Zug in irgendeinem Bahnhof in Deutschland zu stranden. Zum Glück gibt's ja dann das Internet noch, wo man dann sein Leid ein bisschen teilen kann oder das Ganze mit Humor sieht und einen Bahnkollaps dann eventuell von einer anderen Seite sieht. Lisa Reister aus dem Popnacht-Aktuell-Team. Guten Morgen, Lisa.
1: Hallo.
0: So, du hast die ganze Nacht mit der Bahn zu tun gehabt.
1: Aber echt.
0: Dann wird einem schon ein bisschen übel nur vom darüber berichten.
1: Es ist wirklich so, ne? Ich bin froh, dass ich mit dir hier sitze.
0: Ja, was sagt denn das Internet zum Bahnstillstand?
1: Ja, es ist wirklich, also es ist hervorragend, dass man das auch mit Humor sehen kann. Da wird zum Beispiel überlegt, wie man diese wahrscheinlich tausenden gestrandeten Menschen ja wieder nach Hause kriegen könnte. Eine Userin schreibt, so stelle ich mir die Durchsage vor, der Schienen Ersatzverkehr wird heute von 8 Bussen, 4 Traktoren, einem Bollerwagen, einem Kleinwagen, 2 E-Scootern, einer Ziege, Dieter aus Wuppertal und einer sehr motivierten Nordic Walking Gruppe übernommen.
0: Sehr gut, wer ist denn Dieter aus Wuppertal?
1: Ich weiß nicht, aber ich glaube, er ist motiviert auf jeden Fall.
0: Den sollten wir auf jeden Fall hier populär machen.
1: Genau, meldet euch bei Dieter, der bringt euch nach Hause, wer auch immer das ist. Und dann gibt es auch wunderbare Wortspiele zum Beispiel. Da scheint wohl was nicht richtig zu funktionieren. Wegen Funk.
0: Ja.
1: Oder auch schön, da kann man das Leben doch in vollen Zügen genießen.
0: Na ja, das kommt immer mal wieder, ne, das mit den vollen Zügen. Und
1: genau.
0: Es gab aber auch fachkundige Vorschläge, um das digitale Funksystem zu reparieren.
1: Ja, ein User schreibt, habt ihr es schon mal aus und wieder angeschaltet?
0: Ja, genau. Reset. Die Idee, gab es nicht so einen Song von Duran Duran, Reset. Die Störung am Funk ist laut Bahn durch einen Fehler bei einem IT-Update passiert. Also wohl keine Sabotage. Was wir wissen und was wir noch nicht wissen, findet ihr alles auf tagesschau.de. Und wir halten euch natürlich hier auf dem Laufenden in der Popnacht.

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0: Happy birthday. Happy birthday. Happy birthday to you. Also, wir suchen ein Geburtstagskind, das sich auf den Fußballfeldern dieses Planeten bewegt. Und zwar sehr erfolgreich. Und ihr hört jetzt ein paar Tore, die dieses Fußballgeburtstagskind geschossen hat. Und wenn ihr mir sagen könnt, wer das ist, der heute Geburtstag feiert, verdient ihr euch ein Top-Nacht-Package.
2: Medina kam über die linke Seite und von dort schoss er den Ball ins Tor. Obwohl der Nachmittag in Dallas für ihn nicht gut begonnen hatte. Nach 8 Minuten Foul-Elfmeter nach Videobeweis für Argentinien schoss den Ball am Tor vorbei. Mhm. Hatte danach 2 weitere Möglichkeiten.
3: Er ist es, der mit seinen beiden Toren dafür sorgt, dass Argentinien gegen Österreich mit 2:0 gewinnt. In der 38. machte er das 1:0, seinen 17. WM-Treffer. Oh, oh. Damit hat er Miroslav Klose endgültig abgehängt.
0: Na, wer hatte da heute Geburtstag? Ich glaube, das war nicht so schwer, aber ich schikaniere euch ja nach 4 auch nicht mehr. 07221 2011, wer es mir zuerst sagen kann, welcher Fußballer da heute Geburtstag hat. Und das hier passt ja auch zu dieser Bahnnacht. Ich bin die ganze Nacht gefahren. I drove all night, Cindy.

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2: Happy Birthday. Happy Birthday, lieber. Welcher Fußballer hat denn da heute Geburtstag?
3: Medina kam über die linke Seite und von dort schoss er den Ball ins Tor.
2: Carsten aus Düsseldorf konnte das zusammensetzen hier, was er da gehört hat in der Reportage. Und wer ist es denn, der heute Geburtstag feiert, Carsten?
4: Schönen guten Morgen, das ist Lionel Messi.
2: Jawohl, sehr fein. So, der feiert den 39. Geburtstag. Da sagt man ja, ist schon ein ziemlich hohes Alter für einen Fußballer. Ja, Gott, ja. Er ist ein cooler Typ, muss man einfach mal sagen. Hast du die Spiele alle verfolgt?
4: Nicht alle, nein.
2: Aber bist du schon so jemand, der auch mal nachts ein bisschen auf den Fernseher guckt oder zuhört im Radio?
4: Nee, so doll ist die Liebe zum Fußball dann doch nicht.
2: Ja, ich habe gestern das Spiel gesehen, noch vor der Show. Das war England gegen Ghana, ne? Was?
4: Ja.
2: War so langweilig. Dass ich schon vergessen habe, wer der Gegner war. Also bin ich eingeschlafen dabei. Ne? So, jetzt ist Carsten dabei, die große Fahrt zum Hochofen vorzunehmen. Nicht mit der Bahn, aber du arbeitest tatsächlich bei diesen Temperaturen an einer noch heißeren Stelle als unter der Sonne direkt, sondern am Hochofen. Ne?
4: Ja, richtig. Krass. Da sind die Temperaturen von 40, 45 Grad gar nichts draußen.
2: Wie hoch sind denn die Temperaturen am Hochofen?
4: Ja, da bewegen wir uns um 1000, 1200 Grad.
2: So. Ja, und was kriegst du davon ab?
4: Ja, es sind schon manchmal so kurzzeitig ein paar hundert Grad, so bis 400 Grad kurzzeitig, ja. Gehst du vorbei oder ein Abstieg mit 90 bis 120 Grad, also.
2: Wahnsinn. Bist du da ordentlich klimatisiert um dich rum, wie ist es?
4: Wir haben natürlich, die Steuerstände sind klimatisiert, aber da, wo du dann draußen bist, ist jetzt gerade sehr warm, ne? Ja, da nützt keine Klimaanlage was.
2: So, dann lachst du über alle, die über das Wetter meckern gerade, ne?
4: Genau, wir ziehen jetzt gleich unsere lange Unterhose an, damit wir nicht schwitzen. Ne?
2: Also, man kann auch gut gelaunt sein bei 1000 Grad. So, dann wünsche ich dir eine gute Fahrt jetzt nach Duisburg, wo du arbeiten darfst, und ich schicke dir was zu.
4: Ich danke dir.
2: Ciao, ciao.

0: Florence and the Machine. Es ist 4.32 Uhr.
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2: Heute bringt der Tag viel Sonnenschein und kaum Wolken. Ein paar kleine Quellwolken erscheinen zum Nachmittag hin über den Mittelgebirgen. Es bleibt trocken. Die Hitze steigert sich auf Werte zwischen 31 und 38 Grad. Selbst auf den Bergen ist mit 29 bis 33 Grad keine Abkühlung mehr zu finden. Der Nordwind weht dazu nur schwach. Morgen Sonne und blauer Himmel. Im Tagesverlauf bevorzugt über den Bergen Quellwolken, aber höchstens ganz vereinzelt Hitzegewitter.
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3: A5, Kassel Richtung Frankfurt, zwischen Obenthal-Dreieck und Homberg. Ohm, Instandsetzungsarbeiten auf dem rechten Fahrstreifen. Die A7 Fulda Richtung Würzburg ist zwischen Bad Brückenau-Volkers und Bad Brückenau-Wildflecken wegen einer Nachtbaustelle bis 6 Uhr gesperrt. Die Umleitung führt über die U54. A7 Fulda Richtung Kassel. Die Abfahrt Kirchheim ist wegen einer Baustelle bis 24. Juni gesperrt.
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0: Und die am meisten unterschätzte Höchsttemperatur heute in Deutschland, Brandenburg, Kliesenkörne. Da bekommen wir 33 Grad. Hier ist die Popnacht. Ich bin Ben Streu.

0: Gotta love you. Die Popnacht, so ist es 4.40 Uhr, war das eine Nacht, also vor allen Dingen für Bahnfahrende. Erst Stillstand, dann Chaos. So können wir mal diese Nacht beschreiben. Bei der Bahn, da ging 2 Stunden lang gar nichts. Kein Zug ist gefahren, weil das digitale Funksystem gestört war. Und seit 12:30 soll das Problem laut Bahn gelöst sein. Und die Züge rollen auch so langsam wieder. ARD-Bahnexperte Niklas Hutt war ja die ganze Nacht hier bei uns dabei. Hallo Niklas.
1: Guten Morgen.
0: Ja, schön, dass du hier eingeschlafen bist. Viele pendeln ja zur Arbeit. Du warst aber auch mal an einem Bahnhof jetzt hier und hast mal geguckt, was los ist in Köln. Ne?
1: Ja, ich war vorhin am Kölner Hauptbahnhof. Und ja, da war doch auch gut was noch in der Halle los. Lange Schlange am Informationsschalter. Die zwei armen Mitarbeiter, die das da alles abarbeiten mussten. Ein paar Sicherheitskräfte standen noch daneben, um da zumindest mit ein paar Auskunftshilfen zu Hilfestellungen zu geben. Und ja, auf der Anzeigentafel sehr viele Züge, die noch ausgefallen sind.
0: Das wird den ganzen Tag wahrscheinlich so weitergehen. Was kommt auf die Pendler zu?
1: Ja, das Problem ist natürlich, dass durch diesen über 2 Stunden Stillstand deutschlandweit teilweise die Züge nicht mehr da sind, wo sie sein sollen, oder das Personal nicht da angekommen ist oder über die Arbeitszeit und so. Und deswegen sollte das heute

0: Heute nochmal ein relativ chaotischer Tag werden, vor allem im Fernverkehr. Da wird wohl noch einiges durcheinander gehen, Züge ausfallen. Man kommt wohl sicherlich von A nach B, aber bestimmt nicht so, wie es im Fahrplan steht. Regionalverkehr könnte ein bisschen entspannter sein, weil sich das einfach schneller einruckeln kann, weil die einfach nicht so lange Strecken fahren. Da kommt man schneller wieder in den Takt rein, aber kann natürlich jetzt morgens auch noch ein paar Ausfälle, wenn der Zug da gestern Abend nicht da angekommen ist, wo er eigentlich heute Morgen sein sollte.
1: Und die privaten Anbieter, betrifft die das dann ganz genauso im Regionalverkehr?
0: Ja, betrifft alle, war nämlich halt eine Störung des Netzes, das zwar von der Deutschen Bahn betrieben wird, aber auf dem eben alle Anbieter fahren. Egal ob privat, ob Deutsche Bahn, ob Güterzüge, alles musste stehen bleiben, eben aus Sicherheitsgründen, weil dieses System eben ausgefallen ist. Und das ist eben ein Sicherheitssystem. Also darüber gibt es zum Beispiel auch Notrufe, wenn was ist. Und wenn das nicht funktioniert, dann sollte man besser keine Züge fahren lassen auf dem gesamten Netz. Und das hat die Bahn dann so entschieden, auch wenn man technisch, theoretisch da hätte manche Züge fahren lassen können.
1: Also laut Bahn ist die Störung durch ein IT-Update passiert, also keine Sabotage. Alle Infos zum Bahnchaos auch auf tagesschau.de. Wir informieren natürlich auch weiter hier bei uns in der Show. Und allen Pendlern und allen, die mit der Bahn irgendwo gestrandet sind, drücken wir natürlich die Daumen, dass es einigermaßen gut ausgeht. Und den DB-Navigator nicht vergessen im Auge und uns im Ohr. Dann passt das schon. Lieber Niklas, ich wünsche dir weiter eine gute Nacht.
0: Guten Morgen. Nacht. Guten Morgen. Was auch immer.

0: Fever Dream, Alex Warren.
1: Es ist 4:15, Vorsicht auf der A38, Halle in Richtung Göttingen, da liegt ein Wildschwein auf der Fahrbahn zwischen Dreieck, Halle Süd und Querfurt. Hier ist die Popnacht, Jusso und Duan in Cherry und 7 Seconds.

bin noch ein bisschen da. Also, ich laufe euch nicht weg, also die nächsten 12 Minuten zumindest nicht. Aber habt ihr was für die letzte Amtshandlung, dann gerne eine WhatsApp schicken unter 07221 2011. Hier ist die Popnacht.

0: ist schon 5:05. Ich habe zusammengepackt, Notaustaste abgeklemmt, Antennenleistung wieder hochgefahren, Steuerknüppel in die Hand genommen auf volle Fahrt, Schuhe habe ich auch angezogen. Letzte Amtshandlung, Jana und Jens aus Marburg, die wollten eigentlich mit dem Zug nach Paris, sind von Marburg immerhin bis Frankfurt am Main gekommen, haben also quasi die Champs-Élysées gegen die Zeil eingetauscht und den Messeturm bevorzugt und den Eiffelturm erstmal links liegen gelassen. Aber das kann sich ja dann heute auch schon wieder ändern im Verlauf des Tages. Also ich drücke euch die Daumen, dass alles gut geht. Und die sind jetzt in einem Hotel in der Nähe des Bahnhofs, haben die ganze Nacht hier zugehört und würden gerne diesen höchst romantischen Song nochmal hören. Von den Sisters, Land of a Thousand Dreams. Und KI, was machst du?
1: Nach Haus. Nach Haus.
0: Ich komm mit. Das war die Popnacht. Ich bin Ben Streubel. Schönes Leben in Deutschland.

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1: Um 5 Uhr mit Cedric Bies. Nach einer bundesweiten Störung bei der Deutschen Bahn läuft der Zugverkehr wieder an. Es kann aber weiter zu Verspätungen und Ausfällen kommen, sagt die Bahn. Wegen der Störung im Bahnfunk GSMR hatten in ganz Deutschland die Züge stillgestanden. Po Koing-Choing berichtet.
2: Darüber kommunizieren etwa Lokführer, Fahrdienstleiter und Betriebszentralen. Vom Problem betroffen waren auch S-Bahnen, etwa in Berlin, Stuttgart und München, sowie der Güterverkehr und private Bahnunternehmen wie Metronom, das Nahverkehrszüge in Niedersachsen, Bremen und Hamburg betreibt. Wie es genau zu der Störung kam, dazu machte die Deutsche Bahn bisher keine Angaben. Nach RBB-Informationen gehen Sicherheitsbehörden momentan nicht von Sabotage aus. Vielmehr wird derzeit ein fehlerhaftes Update der Deutschen Bahn als Ursache vermutet.
1: Auf der A8 bei Karlsbad in Baden-Württemberg ist gestern Abend ein Tanklaster mit rund 18.000 Litern Lösungsmittel umgekippt. Die Autobahn ist deshalb immer noch in Richtung Stuttgart voll gesperrt. Gefährlich soll der Stoff nicht gewesen sein, meldet die Polizei. Der Fahrer des Tanklasters hatte beim Auffahren auf die Autobahn die Kontrolle über den Wagen verloren. Warum, ist noch unklar. Er wurde leicht verletzt. Die Polizei sagt, dass es schwierig ist, den Laster zu bergen. Spezialkräfte sind an der Unfallstelle im Einsatz. Bundeskanzler Merz empfängt heute die Staats- und Regierungschefs aus Frankreich, Großbritannien, Italien und Polen. Bei dem Treffen im sogenannten E5-Format wollen sie unter anderem ihren Kurs für den anstehenden NATO-Gipfel in der Türkei abstimmen. Vor allem der Umgang mit den USA steht im Fokus. Die europäischen Staaten wollen US-Präsident Trump davon überzeugen, möglichst lange Truppen in Europa stationiert zu lassen. Sie wollen aber auch vermitteln, dass Europa dabei ist, seine eigene Verteidigungsfähigkeit zu verbessern. Bei der Fußball-Weltmeisterschaft hat England am Abend 0:0 gegen Ghana gespielt. Damit haben die Engländer den vorzeitigen Einzug in die K.O.-Runde verpasst. Der deutsche Nationaltrainer der Engländer, Thomas Tuchel, hat sich nach dem Spiel vor allem über eine vergebene Chance seines Stürmers Harry Kane geärgert.
3: Ist eine Chance, denkst du, ist er drin und dann Latte und dann schaust du halt, es fühlt sich ja immer ewig an, wenn du es so von der Seitenlinie schaust, dann schaust du und dann fällt der Ball und denkst, wo fällt er? Und dann siehst du, er fällt zu Harry und dann kannst du dich normalerweise fertig machen zum Loslaufen. Ja, 99 von 100 Mal, aber nicht heute.
1: Damit haben sowohl Ghana als auch England noch Chancen auf das 16-Finale. Außerdem hat bei der WM Kroatien Panama mit 1:0 besiegt. Panama ist damit ausgeschieden und am Abend hat Portugal Usbekistan mit 5:0 geschlagen. Das waren die Nachrichten mit Cedric Bies. Das Wetter. Am Morgen gibt es einige Wolken in Deutschland, oft ist es aber auch noch klar bei Temperaturen zwischen 21 und 8 Grad. Später am Tag ist es dann ähnlich wie die letzten Tage, sehr sonnig und sehr heiß mit Temperaturen von maximal 28 bis teilweise 38 Grad. Donnerstag und Freitag ähnlich. Die Zeit, es ist 5:03 Uhr.
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1: Guten Morgen und willkommen im Mittwoch. Es ist der 24. Juni.
2: Ja, H3 Comedy-Mann Jürgen Kerbel ist auch schon bereit.
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4: Ja, hallo.
5: Ja, hallo, hier ist der Bibo, der Vorsitzende vom FKK-Club, die Schlangenfütterer. Ja. Du, ich hoffe, es ist okay, wenn ich gleich du sag, ich habe deine Nummer ja von deiner Frau, der Claudi, die ist ja auch voll nett so. Wann können wir denn vorbeikommen?
4: Jetzt vorbeikommen.
5: Liegt der Schlüssel unter der Fußmatte oder willst du uns den persönlich übergeben?
4: Ich weiß gar nicht, was los ist.
5: Ja, es geht um den Wohnwagen jetzt. In deinem Vorgarten, in der Elsenstraße.
4: Weiter, was ist mit dem Wohnwagen im Vorgarten? Was
5: ja,
4: ist damit?
5: Wir sind ja alle hier, wir würden jetzt gern einziehen.
4: Na, ist ja toll, davon weiß ich gar nichts.
5: Voll supi, dass sie uns den für den Vereinsurlaub zur Verfügung stellt.
4: Komm mal, was
5: ist doch mit deiner Frau alles besprochen. Wir machen doch immer einmal im Jahr, machen wir alle zusammen FKK-Urlaub.
4: Hallo?
5: Die Susi, die Usch, der Heiner, der Rainer, die Uli, der Wolli, der Knobi, der Kniffel und ich, der Bibo.
4: Nee, da kann er nicht einfach irgendwie da einziehen. Was soll
5: ist doch, am meisten freuen wir uns schon auf einen schönen Garten, ne? Endlich frei und nackt so ein bisschen rumspringen. Wir sind ja auch alle noch gut in Schuss. Sogar die Usch, ne? Gut, die ist zwar schon 83, aber...
4: Nein.
5: Die sieht aus wie 75,
4: nein,
5: höchstens.
4: Nein, jetzt ist Schluss.
5: Wirklich, wir
4: nein.
5: machen auch keinen Krach oder so. Höchstens
4: nein,
5: beim Tantra so ein
4: nein,
5: bisschen.
4: Jetzt ist Schluss.
5: Moment mal ganz kurz, wo kommt denn die Aggression jetzt her? Wir zahlen ja auch dafür.
4: Das fasse ich ja nicht. Also jetzt, ey, ich krieg eine Macke.
5: Du, pass mal auf, Jörg. Wir sind in der Zwischenzeit einfach schon mal in den Pool gesprungen. Ich hoffe, das ist okay.
4: Ja, mir fehlen die Worte. Wir könnten dann nicht einfach irgendwie auf dem Grundstück rumhopfen lassen.
6: Wolli, Uli, könnt ihr mal der Usch helfen, bitte? Ich möchte nicht, dass die ausrutscht.
4: Die haben doch echt nicht mehr alle.
6: Und nicht ohne Badekappe, wir sind hier schließlich nur zu Gast.
4: Ey, komm Leute, kommt runter vom Grundstück. Ey,
6: nein, nein, Badehose und Bikini
4: jetzt,
6: muss nicht sein.
4: Nee, ich rufe jetzt die Polizei.
6: Badekappe ist aber Pflicht, wir sind ja hier nicht im Wald.
4: Ich fühle mich jetzt echt verscheißt, Alter, mal.
5: Oh, wirklich? Ein bisschen stimmt es hier auch, ne?
4: Wieso?
5: Du bist gerade im Radio, ne? Bedank dich am besten direkt bei deiner Frau. Die ist jetzt auch in der Leitung und ich wollte dich unbedingt mal auf die Palme bringen.
4: Ja, ja.
7: Hallo, Spatzel.
4: Ja, danke schön. Das war wirklich...
7: Aber wir haben dich trotzdem ganz doll lieb.
5: Ja, der Bibo hat dich auch lieb,
4: ja. Ja, ich den Bibo auch.
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0: Wie hast du denn das Deckenproblem gelöst?
1: Wegen der Hitze,
0: es,
1: oder?
0: Es ist ja eigentlich viel zu heiß, um mit einer Decke zu schlafen.
1: Das stimmt, aber ohne geht nicht.
0: Ohne ist auch scheiße.
1: Ja, ich habe nur das Laken.
0: Nur Laken.
1: Ja, was schwierig ist, weil ich ja eigentlich mit Gewichtsdecke arbeite, aber das war jetzt auch zu
0: die hat, jetzt. Nee.
1: Nee,
0: ist keine Gewichtsdecke.
1: Nee, keine Gewichtsdecke.
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0: Hier ist eure Morningshow um 20 Minuten vor 6. Update aus dem HR3-Verkehrszentrum.
1: Zwei sogar. Zum einen für die A7 Fulda-Kassel. Da ist eine Entenfamilie unterwegs zwischen Melsungen und Guxhagen. Und Personen auf der A661 Richtung Oberursel. Vorsicht zwischen Offenbach-Kaiserlei und Frankfurt-Ost.
0: Und ein Thema, das uns noch länger beschäftigen wird, während ihr geschlafen habt, ist im Prinzip der Zugverkehr in ganz Deutschland zusammengebrochen. IT-Experten arbeiten mit Hochdruck dran. Die Kommunikation zwischen Stellwerken und den Zügen untereinander ging nicht. Und das ist so kritisch, dass die Bahn gesagt hat, da bleibt mal alles stehen. Langsam läuft das jetzt wieder an. Woran es lag, wie lange das dauert, bis wir auf, ich sag mal, wenn man davon überhaupt sprechen kann, normalen Zustand wieder sind?
1: Schauen wir mal.

0: mal aus der Trinkpause zurück. So, und aus dem Homeoffice zurück. Wie schön, dass er auch mal wieder da ist.
1: Heute Morgen hat er gar keinen Bock gehabt.
0: Warum nicht?
1: Wollte nicht aufstehen, wollte nicht die Treppe runter, wollte nicht ins Auto, aus dem Auto, gar keinen Bock.
0: Ich kann es nachvollziehen.
1: Ja.
0: Ist zu heiß. Es geht um Willi, unser neuer Studiohund bei uns.
1: Wir arbeiten ja noch an der Sache mit dem Bellen. Also aktuell ist er wirklich sehr friedlich.
0: Ihr hört es ja, also ihr hört es nicht.
1: Eben.
0: Das heißt, es klappt gerade.
1: Manchmal klappt es aber nicht, weil er sich halt hier langsam zu Hause fühlt. Und wenn dann jemand draußen vorm Studio vorbeigeht, dann geht's halt mit dem Gebelle los.
0: Das hat vielleicht auch mit der Glastür zu tun. Man kann das relativ gut beobachten. Wir haben mal nachgefragt bei der Corinna, die ist Hundetrainerin.
2: Ja. Die eine Methode ist, dem Willi nicht so viel Ausblick zu verschaffen. Also vielleicht zu gucken, dass er ein Plätzchen hat, wo er nicht direkt durch die Glastür...
0: Eine Dunkelkammer.
2: Er sagt halt, hey Leute, da draußen ist was, das ja. ist irgendwie skeptisch.
1: Ach, er will uns warnen.
2: Er will euch warnen, genau. Er sagt Wuff, dann nochmal ein Wuff und wenn da nichts passiert, dann kommt das Bellen.
1: Also der Trick wäre, den Korb woanders hinzustellen, also an eine Stelle, von wo aus er nicht so ganz so viel sieht. Das klappt halt manchmal, aber auch überhaupt nicht immer.
3: Tatsächlich, unser Hund, der ist ja auch so furchtbar neugierig. Der liegt dann am liebsten auf dem Treppenabsatz, weil von da aus kann er perfekt zur Haustür rausgucken, auf die Straße. Und er war tödlich beleidigt, als wir im Winter dann tatsächlich Vorhänge vor die Fenster gehangen haben, wegen der Kälte. Und da konnte er nicht mehr rausgucken. Also er hat uns tagelang nicht mehr im Arsch angeguckt, weil er ihm das genommen hat.
1: Wie lösen wir jetzt diese Zwickmühle?
0: Das ist wirklich schwierig. Ich meine, wenn man Hund lernt, lernt man ja erstmal aufpassen.
1: Ja, ja.
0: So, und jetzt kommst du und sagst, nicht aufpassen.
1: Ja, ja.
0: Ist ja auch was. Also,
1: was machen wir da?
0: Kommen wir in die Krise.
1: Ja, eben.
0: Ratlos.
1: Das ist Willi, er hat eine Identitätskrise.
0: Ja.
1: Guten
0: Morgen. Brauchen wir Therapie. Toll. Leg dich mal hin, Willi.

Guten Morgen, bevor die ganzen 6 Uhr Weckersteller dazukommen, jetzt zur noch frischen Luft. Ein Monster, Coldplay, Viva La Vida. Schön, dass ihr dabei seid. 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

0: Guten Morgen, noch geht's mit den Fenstern offen. 6 Uhr.
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2: Guten Morgen, ich bin Ina Meinl. Stundenlang sind in ganz Deutschland keine Züge gefahren, wegen einer Störung des Digitalfunks bei der Bahn. Um 1:45 in der Nacht hat die Bahn dann gemeldet, dass das Problem behoben sei. ARD-Reporter Po Koing-Scheung.
3: Nach Angaben des Unternehmens war das digitale Bahnfunksystem GSMR gestört, das auch bei der S-Bahn, im Güterverkehr und von privaten Bahnbetreibern genutzt wird. Darüber kommunizieren etwa Lokführer, Fahrdienstleiter und Betriebszentralen. Wie es genau zu der Störung kam, dazu machte die Deutsche Bahn bisher keine Angaben. Nach RBB-Informationen gehen Sicherheitsbehörden momentan nicht von Sabotage aus. Vielmehr wird derzeit ein fehlerhaftes Update der Deutschen Bahn als Ursache vermutet.
2: Mehrere Länder haben Social Media für unter 16-Jährige verboten. In Deutschland läuft die Debatte noch, was der richtige Umgang ist, um Kinder und Jugendliche im Netz zu schützen. Heute legt eine Expertenkommission ihre Empfehlungen dazu vor. Die Bundesregierung muss dann entscheiden, welche Konsequenzen sie daraus zieht. In der Kommission sitzen 18 Leute, zum Beispiel Juristen, Kinderärzte und Psychologen, aber auch Kinder und Jugendliche waren beteiligt. Für viele Bürgerinnen und Bürger der Gemeinde Lönberg im Kreis Limburg-Weilburg wird es noch mal teurer. Der Grundsteuerhebesatz steigt auf 930%. Das haben die Gemeindevertreter gestern Abend beschlossen. Damit hat sich der Steuersatz in den letzten 2 Jahren mehr als verdoppelt. HR3-Reporter Benjamin Müller.
4: Lönberg kämpft immer noch mit den Folgen eines Finanzskandals. Die Gemeinde konnte ihre Rechnungen damals teilweise nicht mehr zahlen. Das Regierungspräsidium Gießen als Finanzaufsicht hatte dann einen Liquiditätskredit von 4 Millionen Euro genehmigt mit der Auflage, ihn bis Ende 27 zurückzuzahlen. Um das zu schaffen, geht die Steuer jetzt also nochmal hoch. Wenn der Kredit abgezahlt ist, soll geprüft werden, sie dann auch wieder zu senken.
2: Bei der Fußball-WM hat England sich nicht vorzeitig für die K.O.-Runde qualifiziert. Die Mannschaft von Trainer Thomas Tuchel hat gegen Ghana 0:0 gespielt. Vorher hat Portugal seinen ersten Sieg gefeiert, 5:0 gegen Usbekistan. Und auch Kroatien hat gewonnen, 1:0 gegen Panama. Und Kolumbien hat gegen die Demokratische Republik Kongo gewonnen mit 1:0. Und das steht heute an. Bundeskanzler Merz stellt sich im Bundestag den Fragen der Abgeordneten. 1:45 NATO-Gipfel trifft sich NATO-Generalsekretär Rutte zu einem Gespräch mit US-Präsident Trump. Und beim Finale des Vorlesewettbewerbs tritt die 12-jährige Milena Wagner aus Solms für Hessen an. Das nächste HR3 News Update gibt's in einer halben Stunde.
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0: Hast du mal bei einem Vorlesewettbewerb mitgemacht, Tanja?
6: Und rate, was ich gemacht habe?
0: Gewonnen.
6: Richtig.
0: Ina, du auch?
7: Nee, ich bin Zweite geworden.
6: Meine Tanja? Schwester Clara und ich habe ich gelesen.
0: Ach so.
6: Da gab es Streit um eine Birne.
7: Meine Schwester Clara und ich, das kenne ich aber gar nicht. Ich habe Ronja Räubertochter.
0: Ronja Räubertochter habe ich leider ein Trauma, weil damit Nicole den ersten Platz damals erreicht hat und ich nur den zweiten.
7: Oh ja, nein. Ich hab den zweiten mit Ronja, aber von der Schule oder von der, ich glaube sogar nur von der Klasse.
0: Was heißt denn hier?
7: Ach egal, ich bin ja trotzdem glücklich.
0: Leute, heute liest ihr 3 Fragezeichen und das Geheimnis des offenen Fensters am besten. Noch geht es mit der Lüfterei und dann kommt die Ultrahitze. Wir schrauben uns heute schon hoch bis teilweise 39 Grad und die nächsten Tage bis Sonntag jeden Tag noch eine Schippe obendrauf. Als wenn es jetzt schon reicht.
6: Echt? Wenn ihr glücklich seid, lest ihr die Bedienungsanleitung von eurem Ventilator, wenn ihr noch einen ergattert habt, da sie aktuell alle ausverkauft sind. Ja. Das ist wieder der Wahnsinn. Damit ihr gut ankommt, jetzt das Neueste aus dem H3-Verkehrszentrum. Achtung bitte auf der A661 Richtung Oberursel. Zwischen Offenbach-Kaiserlei und Frankfurt-Ost sind Personen auf der Fahrbahn. Und wir schauen mal auf den Bahnverkehr. Zusätzlich zu dem Totalausfall von gestern Abend wegen des gestörten Funkverkehres gibt es jetzt Probleme auf der Bahnstrecke zwischen Frankfurt und Gießen. Die ist jetzt gesperrt wegen Reparaturarbeiten. Zum einen ist ein Stellwerk kaputt und zwar in Friedberg nach einem Böschungsbrand. Deshalb im Regional- und im Fernverkehr Ausfälle und Verspätungen. Das betrifft die Linien S6, Regionalexpresse und auch die ICEs zwischen Hannover und Karlsruhe. Es gibt einen Schienenersatzverkehr.
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0: Wir bringen euch gescheite Musik zum Start in den Mittwoch und alles, was ihr wissen müsst. In den Nachrichten ist Ina Meinl.
2: Guten Morgen.
6: Ich bin Tanja Rösner.
0: Und ich bin Tobi Kämmerer. Guten Morgen.
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0: Guten Morgen und schön, dass ihr da seid. Es ist Mittwoch, der 24. Juni.
1: Meine Tochter studiert jetzt Tiermedizin.
0: Du hast gar keine Tochter.
1: Ist doch das Neue. Mein Kind hat mit 3 Monaten schon durchgeschlafen und war mit 1 schon trocken, oder?
0: Meine Tochter studiert dummerweise gar keine Tiermedizin.
1: Du bist ja auch kein Angeberelternteil.
0: Was stimmt mit meiner Tochter nicht?
1: Was stimmt mit dir nicht?
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3: Du musst bei Angebereltern genau hinhören, wenn sie sich selbst entlarven.
4: Du, wir leben unser Leben und wir nehmen den Leon einfach überall hin mit. Dann muss er halt mal mitkommen, wenn wir wohin wollen. Zum Spielplatz oder in die Eisdiele oder auf die Hüpfburg.
3: Man muss einfach nur immer im Kopf haben, so gut kriegen die anderen Eltern das eben auch nicht hin.
4: Nee, wir setzen den Kleinen nicht einfach 5 Stunden alleine vor die Glotze mit Paw Patrol. Nee, wir gucken da komplett mit, so als Familie.
3: Und so sind auch diese Eltern zum Glück nicht perfekt.
4: Für uns steht weiterhin die Beziehung an erster Stelle. Wir nehmen uns täglich Zeit nur für uns. Wenn der Kleine mal nachts 2 Stunden durchschläft, dann nutzen wir beide die Zeit, um miteinander einzuschlafen.
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0: Guten Morgen. Im Moment geht es noch einigermaßen. Die Luft sogar eine Ahnung von frisch. Das ändert sich. Heute krabbeln wir hoch, teilweise auf 39 Grad. Und das ist der Beginn nach der Hitze. Ich weiß gar nicht, wie man das nennen soll. Dann Ultrahitze, Schippe obendrauf Hitze. Also bis Sonntag steigt das Teil vielleicht sogar bis zu den 40 Grad hoch.
1: Gluthitze.
0: Ja.
1: Auf den Straßen ist es entspannt, anders sieht es im Bahnverkehr
0: Wahnsinn.
1: Aus. Schauen wir erstmal die Bahnstrecke zwischen Frankfurt und Gießen an. Da ist ein Stellwerk kaputt nach einem Böschungsbrand bei Friedberg. Sorgt für Ausfälle und Verspätungen im Regional- und im Fernverkehr. Betrifft auch die ICEs zwischen Hannover und Karlsruhe. Also checkt, ob eure Bahn fährt.
0: Das ist quasi das Kleine aufs Große obendrauf.
1: Ja.
0: Gestern Abend Meltdown bei der Deutschen Bahn. Komplett Zusammenbruch. Es gab IT-Probleme. Die Kommunikation unter den Zügen und zu den Stellwerkern nicht mehr funktioniert. Aus Sicherheitsgründen hat die Bahn gesagt, da bleibt lieber erstmal alles stehen. Teilweise auf offener Strecke, teilweise stundenlang in den Bahnhöfen. Da waren viele richtig frustriert.
2: Komplettes Chaos in der App. Es werden immer wieder Nachrichten mitgeteilt, die nicht stimmen. Jetzt steht hier eben ein Zug von vor einer Stunde, der auch nicht da ist, der nochmal über eine halbe, dreiviertel Stunde Verspätung hat. Keine Ahnung, wie es weitergeht.
1: Das wirkt sich natürlich auch immer noch aus. Also die ersten Bahnen fahren seit heute Nacht wieder, aber das ist so ein Domino-Effekt. Also bevor ihr euch auf den Weg macht, checkt eure Verbindung und schneidet euch was ab von der Gelassenheit vom Thomas.
3: Ich bin Pendler sonst auch. Ich pendle nach Hamburg und nach Hannover. Ich lebe täglich mit der Katastrophe hier und von daher bin ich da gar nicht mehr enttäuscht. Aber ob ich mich jetzt aufrege oder nicht, kann es ja nicht ändern.
0: Boah. Hier läuft pünktliche Abfahrt gleich für Alicia Keys. Mit Empire State of Mind.
1: Und Beste fahren auch aus. Save my soul und Empire State of Mind. Das ist echte Abwechslung.
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0: Es ist heiß und es wird noch heißer. Bis Sonntag, jeden Tag, auf der eh schon nach oben eigentlich beendeten Hitzeskala. Tja. Riesenschritt nach oben. Vielleicht landen wir bei 40 Grad. Man weiß gar nicht, wohin mit sich.
1: Und da gibt es ganz, ganz tolle Ideen zu Hause in Hessen. Zum Beispiel gibt es jetzt wieder die Klimakisten. In Wiesbaden steht sie zum Beispiel auf dem Luisenplatz. Das sieht aus wie eine riesengroße Holzkiste. Kannst da reingehen. Drinnen sind Pflanzen und es ist kühl.
2: Weil es so schön grün ist. Ich liebe die Natur und das ist einfach Natur mitten im Ort.
1: Mitten in der Stadt auch. Da wird dann noch so ein Wasserstaub gesprüht. Wenn du da reingehst, bis zu 12 Grad kühler. Guck mal, dann sind es nur noch 28 Grad. Das geht dann doch.
0: Geiler als fast 40
1: Grad. Ja, aber hallo.
0: In Geisenheim auf dem Domplatz steht auch so eine Klimakiste zum zweiten Mal. Und neben den Klimakisten gibt es eine weitere Idee, die eigentlich auf der Hand liegt. Also grün macht es sofort kühler. Die Idee ist, sind Tiny Forests, also kleine Wälder, die grünen teilweise schon und breiten sich kühlend in Hessen aus.
1: Sehr gut.
0: Mehr dazu gleich in 20 Minuten hier.

0: Es ist Mittwoch, der 24. Juni, 6:30.
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2: Guten Morgen, ich bin Ina Meindl. Totalausfall bei der Deutschen Bahn. In ganz Deutschland sind wegen einer Funkstörung stundenlang keine Züge gefahren. Das Problem konnte dann behoben werden. Trotzdem gibt es noch ein paar Nachwehen. Und es gibt ein neues Problem auf der Strecke Frankfurt-Gießen. Mehr dazu gleich bei Tanja im H3 Verkehrsservice. Wie können Kinder und Jugendliche im Internet besser geschützt werden? Im Moment gibt es in Deutschland keine Regeln. Eine Expertenkommission hat sich mit dem Thema befasst und übergibt ihre Empfehlungen heute an Familienministerin Prien. Und jetzt mehr Aktuelles aus unseren Regionalstudios.
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3: Der Tannenhof in Bebra-Imshausen im Kreis Hersfeld-Rotenburg sucht wieder freiwillige Erntehelfer für die Kartoffelernte.
4: Auf geht's. Kampfkämer hier. Anziehen. Hopp.
3: Das Besondere, Bauer Johannes Kaiser holt die Kartoffeln mit einer historischen Kartoffelschleuder aus dem Boden. Gezogen mit Pferd und Wagen.
4: Mir macht Schlepperfahren keinen Spaß. Ich arbeite lieber mit Pferden, weil Pferdearbeit erfüllt mich mit Freude. Das ist was ganz anderes, wenn man auf so einer Maschine sitzt, als wenn man eben mit lebendigen Pferdenwesen kommunizieren kann. Ja, okay, mal hier.
3: Wer bei der Kartoffellese helfen möchte, gleich um 8 Uhr geht's schon los. Michael Pörtner aus Bebra-Imshausen.
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6: Ja, Gott. Egal, was ihr macht, macht es langsam oder verschiebt es auf November. Wir krabbeln heute hoch auf 31 Grad im Upland, 38 Grad. Das wird die Spitze sein im Ried und im Rheingau. Die nächste Nacht, das Kühlste, was wir kriegen, sind 17 Grad. Meistens auch da wärmer. Und perspektivisch bis Sonntag wird es leider heiß. Also noch heißer. Samstag, Sonntag bis 40 Grad.
7: Straßen sind entspannt, da ist nichts los. Bei der Bahn sieht es anders aus, zusätzlich zu dem bundesweiten Chaos. Schauen wir mal auf die Strecke zwischen Frankfurt und Gießen. Da gibt es Reparaturarbeiten. Ist ein Stellwerk kaputt, nachdem es an der Böschung gebrannt hat. Strecke ist jetzt gesperrt. Das bedeutet für den Regional- und Fernverkehr natürlich Ausfälle und Verspätungen. Betrifft die S6, dann die Regionalexpresse und auch die ICEs zwischen Hannover und Karlsruhe. Es gibt einen Schienenersatzverkehr, aber checkt auf jeden Fall, wie ihr von A nach B kommt.
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0: Wir brauchen Ideen, es ist zu heiß.
1: Da gibt's aber zu Hause in Hessen einiges an Ideen. Wir haben euch eben schon die Klimakisten vorgestellt. Und die Hitze breitet sich aus in den Städten einfach noch mal viel heftiger als auf dem Land, wo es einfach mehr Natur und mehr Bäume gibt. Also wenn ich jetzt nachmittags mit dem Hund in den Wald gehe, das ist schon auch sehr, sehr angenehm. Was machen wir in der Stadt? Beton, wenig Bäume. Die Lösung könnte ein Mini-Wald sein. Wird in einigen Städten in Hessen angelegt, der Tiny Forest.
0: Gute Idee, sagt der Jan, der ist Professor für nachhaltige Stadtgestaltung.
2: Einmal eine ökologische Wirkung, dass es Lebensraum bietet für Insekten, Vögel, andere Tiere. Und klimatische Wirkung auch, es kühlt durch Verdunstung, wenn die Bäume groß sind und bietet halt auch so einen kühlen Ort in der Stadt tatsächlich, der aber nicht so wahnsinnig weit ausstrahlt, muss man auch ehrlicherweise sagen.
0: Aber wenn du drunter bist, ist halt schon geil, bis zu 4 Grad weniger warm. Biergartenexperten kennen das.
1: Tiny Forests gibt es zum Beispiel in Darmstadt an der Berliner Allee. Der ist gar nicht so tiny, der 250 Quadratmeter. In Hanau an der Ludwig-Geißler-Schule auf dem Schulgelände oder auch in der Stadtmitte in Großzimmern.
0: Die pflanzen Bäume, die schnell wachsen und ohne viel Pflege klarkommen. In Frankfurt im Stadtteil Dornbusch gibt es auch einen. Der ist von Anwohnern und von Schulklassen bestimmt. Gundula ist da auch weit vorne.
3: Man hatte das Gefühl, wirklich im Kleinen, tiny, aber immerhin etwas tun zu können.
0: So in nämlich. Hessen ist es tiny, in Paris zum Beispiel ist es maxi. Die sagen, wir machen gar nicht rum, wir machen das mal im Großen. Bis 2030 planen die 170.000 Bäume zu pflanzen.
1: Fantastisch.
0: Da wird es dann auch deutlich kühler.

0: Durch eine IT-Panne lief die Kommunikation bei der Bahn nicht mehr und das ist so riskant gewesen, dass sie gesagt haben, da lassen wir mal lieber die Züge stehen und zwar im ganzen Land.
1: Ganz viele von euch sind gestrandet und kamen leider überhaupt nicht mehr von A nach B.
2: Ich bin einfach gestern Abend auch hier liegen geblieben. Es gab dann auch kein Hotel mehr, weil alle Hotels in der Gegend waren ausgebucht.
1: Ja.
2: Dann gab es einen ICE hier, der hier stand. Da konnte man sich reinlegen. Dort gab es dann aber auch das Problem, dass das Klientel vom Frankfurter Hauptbahnhof sich da auch schon mit gemütlich gemacht hat. Und dann habe ich hier um die Ecke irgendwie glücklicherweise irgendwie so ein kleines Hotel gefunden, die mich noch reingelassen haben.
1: Gestrandet im Frankfurter Bahnhofsviertel.
0: Ta-ta-ta-ta.
1: Auf den Straßen, ja, es ist entspannt. Wir haben 3 Kilometer Stau aktuell auf der A6 Richtung Heilbronn zwischen Mannheim-Schwetzingen und Schwetzingen-Hockenheim.
0: Langsam läuft der Bahnverkehr wieder an, genauso wie die Hitze. Mir wird es eigentlich schon reichen, aber Martin, wir betreten da nochmal ganz neue Hitzegefilde.
3: Ab heute geht's dann richtig in die Vollen. Wir kriegen heute bis zu 38 Grad schon mal im Südhessischen. Und ihr im Norden konntet euch ja über unter 30 gestern freuen. Heute kriegt ihr auch wieder bis zu 33 Grad und dazu Sonne bis zum Abwinken.
0: Und das geht wie lange noch weiter nach oben?
3: Bis Anfang nächster Woche und mit dem Höhepunkt am Samstag. Und da legen wir alle kollektiv die Ohren an. Der bisherige Hitzerekord während des Jahres liegt ja bei 41,2 Grad und die Berechnungsmodelle zeigen 41 Grad am Samstag.
0: Ich finde ja nett, dass man jeden Rekord knacken muss. Aber
3: nee, gut. Nicht.
0: Leute, das bleibt groß. So schön, Toto gleich mit der Hymne. Afrika spielen wir euch.
1: Und für alle Swifties

0: The Fate of Ophelia und Africa, das ist echte Abwechslung.
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0: 5 vor 7. Hier ist eure Morning Show. Moshi, ihr Leute. Schön, dass ihr da seid. Ach, guck, Moshi, ihr Leute auch. Moshi, ihr Leute werden auch drei.
1: Moshi, ihr Leute.
0: Ja. Moshi, ihr Leute. Wir sind drüber gestolpert, geht um drei Wortsätze. Also, dass man die ganze Welt eigentlich zusammenkriegt auf drei Worte.
1: Also, ich liebe dich wäre jetzt der Klassiker.
0: Ja, guck mal, drei Worte, die die ganze Welt eröffnen. Essen ist fertig, zum Beispiel auch.
1: Ja, Essen ist fertig.
0: Essen ist fertig, fast so schön wie ich
1: es
0: liebe dich.
1: Es gibt hitzefrei.
0: Es gibt hitzefrei, wenn hitzefrei, ja.
1: Hitzefrei ist ein Wort.
0: Ja, hitzefrei eins. Ist fast schon ein Wortsatz.
1: Ja, ja, stimmt. Ach, das ist aber eigentlich schön, oder? Lass uns das mal sammeln. Wir sammeln heute Morgen mal drei Wortsätze.
0: Aber die schönsten.
1: Die also euch glücklich machen.
0: Mit magischer Bedeutung, genau. Ja, wir grillen heute zum Beispiel.
1: Wir grillen heute. Wir auch, also, so, 069-155-4x3. Wir sammeln heute eure drei Wortsätze, die glücklich machen.
0: Ja. Geile Musik jetzt.

0: Mit Robbie geht's in den Hitze-Mittwoch. Eine Minute nach sieben.
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2: Schönen guten Morgen, ich bin Ina Meinl. Nach der bundesweiten Funkstörung bei der Deutschen Bahn fahren die ersten Züge wieder. Vom Konzern heißt es, das Problem sei behoben, der Verkehr laufe jetzt wieder an. H3-Reporter Lars Hofmann.
3: Am späten Abend musste die Bahn bundesweit den Zugverkehr für rund 3 Stunden einstellen. Auch S-Bahnen konnten nicht weiterfahren. Grund war eine Störung des digitalen Bahnfunks, wie das Unternehmen mitteilte. Wie es zu der Störung gekommen ist, ist noch nicht bekannt. Am Frankfurter Hauptbahnhof etwa hatten sich lange Schlangen gestrandeter Passagiere vor dem Infoschalter gebildet, um Hotel- und Taxigutscheine zu bekommen. Laut Bahn kann es noch etwas dauern, bis der Zugverkehr wieder völlig planmäßig läuft.
2: Und auf der Strecke Frankfurt-Gießen gibt es ein neues Problem. Mehr dazu gleich bei Tanja im H3 Verkehrsservice. Die Hitze bleibt das Thema der Woche. Passend dazu meldet das Bundesamt für Strahlenschutz. Heute und morgen werden die höchsten UV-Werte des Jahres erwartet. Es ruft dazu auf, besonders Kinder zu schützen, um spätere Erkrankungen zu vermeiden. Wegen der Hitze bitten auch erste Kommunen ihre Einwohner, Wasser zu sparen, also keine Pools zu befüllen oder Rasen zu sprengen. Auch zum Beispiel Langen im Kreis Offenbach. Für viele Bürgerinnen und Bürger der Gemeinde Löhnberg im Kreis Limburg-Weilburg wird es noch mal teurer. Der Grundsteuerhebesatz steigt auf 930%. Das haben die Gemeindevertreter gestern Abend beschlossen. Damit hat sich der Steuersatz in den letzten 2 Jahren mehr als verdoppelt. HR3-Reporter Benjamin Müller.
4: Löhnberg kämpft immer noch mit den Folgen eines Finanzskandals. Die Gemeinde konnte ihre Rechnungen damals teilweise nicht mehr zahlen. Das Regierungspräsidium Gießen als Finanzaufsicht hatte dann einen Liquiditätskredit von 4 Millionen Euro genehmigt mit der Auflage, ihn bis Ende 27 zurückzuzahlen. Um das zu schaffen, geht die Steuer jetzt also nochmal hoch. Wenn der Kredit abgezahlt ist, soll geprüft werden, sie dann auch wieder zu senken.
2: Bei der Fußball-WM steht auch Kolumbien in der K.O.-Runde nach einem 1:0-Sieg heute früh gegen die Demokratische Republik Kongo. Noch nicht sicher weiter ist England. Das Team von Trainer Thomas Tuchel hat gegen Ghana 0:0 gespielt. Außerdem hat Portugal seinen ersten Sieg gefeiert, 5:0 gegen Usbekistan. Und auch Kroatien hat gewonnen, 1:0 gegen Panama. Und das steht heute an. Wie schützen wir in Deutschland Kinder und Jugendliche im Netz? Die Social-Media-Kommission übergibt ihre Empfehlungen dazu an Familienministerin Prien. 2 Wochen vor einem NATO-Gipfel in der Türkei beraten sich die europäischen Partner in Berlin. Und in Hessen geht die Spargelzeit zu Ende. Der Anbauverband spricht von einer durchwachsenen Saison. Das nächste HR3 News Update gibt's in einer halben Stunde.
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0: Das wird ja auch eine Herausforderung am Wochenende. Da ist ja Iron Man.
6: Ja, habe ich gestern auch gedacht. Sonntag, gell?
0: Super,
6: 40 Grad,
0: also,
6: hallo.
0: Das ist ja für alle Beteiligten, ist das ja der Irrsinn. Und dann vielleicht sogar Gewitter. Gucken wir mal. Wir starten heute nach der Hitze, die wir hatten, nochmal in ein ganz neues Kapitel. Rekorde, die wir gar nicht erreichen wollen. Wahrscheinlich wird der Hitzerekord in Hessen fallen. Richtung Wochenende, da werden wir um die 40 Grad kriegen. Heute 32 Grad im Norden, 35 Grad in Mittelhessen und im Osten vielleicht die 38 Grad, genauso wie in Südhessen und im Rhein-Main-Gebiet.
7: Damit ihr gut ankommt, jetzt das Neueste aus dem HR3-Verkehrszentrum. Vorsicht auf der A44 Richtung Dortmund, da liegen Metallteile zwischen Kassel-Bad Wilhelmshöhe und Zierenberg. Fahrzeugteile auf der 66 Wiesbaden-Frankfurt zwischen Höchst und Eschborn. Dann die A6 zwischen Mannheim-Schwetzingen und Schwetzingen-Hockenheim. Moment mal. Ja. Zwischen Mannheim-Schwetzingen und Schwetzingen-Hockenheim, zwischen Kreuz Mannheim und Schwetzingen-Hockenheim. Ich lese es auch nur vor.
0: Stundenlang zuhören.
6: Ich auch.
7: Da steht jedenfalls ein kaputter Bus in der Baustelle, deshalb 5 Kilometer Stau. A643 Richtung Wiesbaden, da stockt streckenweise zwischen dem Dreieck Mainz und dem Schiersteiner Kreuz. Im Kreis Darmstadt-Dieburg ist die Landstraße zwischen Escheu-Brücken und Eich gesperrt, da hat es einen Unfall gegeben. Und ihr habt es schon bei Ihnen in den News gehört, die Bahnstrecke zwischen Frankfurt und Gießen ist gesperrt. Da ist ein Stellwerk kaputt nach einem Böschungsbrand bei Friedberg. Betrifft die Regionalzüge den Fernverkehr. Betroffen ist auch der ICE-Verkehr zwischen Hannover und Karlsruhe.
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1: 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Denn du triffst jetzt die Hit-Entscheidung.
9: Mien?
0: Guten Morgen.
6: Hallo. Morgen.
0: Hier ist deine HR3 Morning Show. Hier sind Tanja und Tobi. Wer bist du denn?
9: Ich bin die Vivian.
0: Vivian, du klingst so, als hättest du uns erwartet.
9: Mein Sohn hört euch gerne. Oh, meine Tochter.
0: Und du nicht so, oder?
9: Doch, ich höre euch auch.
0: Ah, okay. Also erstmal hast du unfassbar kluge Kinder. Ja. Du, es gibt einen Grund, warum wir ausgerechnet jetzt anrufen. Deine Kinder wissen ja das vielleicht, wenn die uns immer hören. Kurz nach 7 entscheidet irgendjemand, mit welchem Hit wir in den Tag starten. Und das bist heute du.
9: Wow. Moment, dann gebe ich das gerade an meinen Sohn weiter.
0: An die Experten, alles klar.
10: Hallo.
6: Hallo.
0: Wer bist du denn?
10: Johannes,
0: guten Morgen. Tanja und Tobi sind hier. Sag mal, kennst du eigentlich die Hit-Entscheidung?
10: Ja.
0: Die kennst du. Johannes, dann bist du ja ein Profi. Dann entscheidest du jetzt, mit welchem Hit ganz Hessen in diesem Tag startet.
10: Mama hat gesagt, von Sido.
6: Die Mama
0: hat gesagt. Die Mama hat gesagt, Sido. Also habe ich das richtig verstanden?
9: Nein, das Lied heißt so.
6: Also.
0: Mama hat gesagt, von Sido.
9: Genau.
0: Jetzt habe auch ich es verstanden. Wie alt bist du denn, Johannes?
10: 8.
0: Und Sido ist so bei dir auf der Hot Rotation, ja? Das hörst du gerne. Mhm. Alles klar.
9: Gut.
0: Dann euch einen guten Tag.
9: Dankeschön.

0: Guten Morgen und Ade Spargel.
1: Ach, das macht ja gar nichts.
0: Tanja hat mit Spargel ja nicht angefangen, deshalb hört sie damit auch nicht auf.
1: In dieser Spargelsaison habe ich nicht einen Gramm Spargel gegessen, anders als die Promis in unserer WhatsApp-Promi-Gruppe. Wer ist denn schon alles online?
0: Silvi Mais ist da.
1: Guck mal. Silvi, hast du dieses Jahr viel Spargel gegessen?
2: Ja, und wie, Tanja? Und ich habe super viel davon gegessen. Spargel mag ich eigentlich gar nicht, aber als Niederländerin brauche ich einfach was zum Stiepeln für meine Sauce Hollandaise.
3: Achtung, hier denkt Richard David Precht. Damit man die Spargelzeit nicht vergisst, habe ich ein paar Stangen in meine Bibliothek gestellt. Spargel passt ja sehr gut zu meinen alten Schinken.
4: Ja, moin, Ina Müller hier. Also in unserer Kneipe gibt's jetzt schon die letzten Spargelessen. Ja, für alle, die das Zeug jetzt schon vermissen, heißt der Spargelteller FOMO.
5: Ralf Möller hier. Ich sage Go Home Spargel, ja? Eure Zeit ist um. Jetzt in der Badeseason gehört die Bühne wieder uns Muskelpumpern.
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7: Tobi.
0: Ja, Polly.
7: Boah, Tobi, wenn die letzten zwei Spargelstangen um den ersten Platz kämpfen, ne, ist das dann ein Spargelstechen? Ich frag für einen Freund, ne?
0: Ja, grüß den Freund.

0: Schön, dass ihr da seid. 18 nach 7 am Mittwoch. Hier ist eure Morningshow.
1: Der kaputte Bus ist weg von der A6 Mannheim-Heilbronn. Stau löst sich langsam auf. Zwischen dem Kreuz Mannheim und Schwetzingen-Hockenheim sind noch 6 Kilometer Stau übrig.
0: Es ist heiß.
1: Ja. Das sind drei Worte, aber das ist jetzt nicht das, was wir suchen.
0: Nicht besonders schön, aber wahr ist es.
1: Ja.
0: Wir schrauben uns hoch heute in Südhessen auf 38 Grad. Morgen noch heißer, übermorgen nochmal Schippe drauf. Hitzegipfel dann am Samstag. So, wir brauchen Sätze, die aus drei Worten bestehen, aber sehr schön sind. Der Klassiker, ich liebe dich, na klar. Aber was haben wir sonst was? Ben, guten Morgen.
2: Ja, also ich bin Grundschullehrer auf dem Weg in die Schule und würde sagen, Schwimmbadtag ist geil.
1: Oh.
0: Schwimmbadtag ist geil.
1: Heute ist Schwimmbadtag, wäre auch so ein, ja, genau.
2: Auf jeden Fall.
1: Absolut. Geil.
0: Und ist das auch wahr bei euch?
2: Ja, wir gehen jetzt direkt ins Schwimmbad. Ja,
1: also, heute ist Schwimmbadtag, Hammer's doch.
0: Sehr
1: toll,
0: gut.
1: Welche Grundschule ist denn das?
2: Die Grundschule in Ettingshausen, Ortsteil Reiskirchen. Wir müssen nur 100 Meter über die Straße und zum eigenen Schwimmbad.
1: Habt
2: das
1: Spaß.
0: Da geht der Barfuß wieder zurück wahrscheinlich.
1: Oh.
0: Großer Neid
2: ich
0: und Gönnung.
2: An, also.
1: Geil.
2: Jawohl.
1: 069-155, 4x3. Heute drei Wortsätze, die glücklich machen, außer ich liebe dich.
0: Gleich jetzt von Miley Cyrus. Mad Flowers.
1: Und Energie kommt von Survivor. Burning Heart und Flowers, das ist echte Abwechslung.
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0: Hier ist eure Morningshow am Mittwoch. Hier ist HR3. Noch zweimal schlafen, dann gibt es Sommerferien in Hessen. Fiebern viele drauf hin, ja. Aber an einer Schule freuen sie sich ganz besonders drauf, 6 Wochen da nicht mehr hinzumüssen.
1: Das sind die Schüler und die Lehrer von der August-Gräser-Grundschule in Frankfurt-Schwanheim. Es ist eigentlich total hübsch da, ein altes Gebäude mit so kleinen Türmchen und allem Zip und Zap. Aber es hakt an allen Ecken und Enden. Wir haben unseren HR3 Morningshow-Reporter Johnny hingeschickt.
2: Ey, ich habe sowas in meinem ganzen Leben wirklich noch nicht gesehen. Ne? Das ist eine riesige Baustelle, da stinkt's, alles ist staubig. Die Schulleiterin, die Frau Griebi, die hat mir auch erzählt, dass regelmäßig der Kammerjäger kommen muss, weil mal wieder eine Maus zwischen den Wänden gestorben ist. Und Regeln beim Durchlaufen gibt's sogar auch.
3: Gehen Sie bitte nur mittig, weil wir uns nicht so sicher sind, ob die Statik noch so 100% in Ordnung ist. Offiziell heißt es keine Gefahr, aber Sie werden das gleich sehen. Ich würde mittig gehen.
2: Mittig gehen, was bedeutet das?
3: Einfach mir nach im Gänsebad.
1: Das ist schon heftig, oder? Also gibt es etwas an dieser Schule, was intakt ist?
2: Es sind die Menschen tatsächlich. Also die sind da trotz dem ganzen Mist so gut drauf, auch mit ordentlich Galgenhumor, ehrlich gesagt. Aber ich glaube, da bleibt ja auch nichts anderes übrig. Das ist echt ein ganz, ganz toller Haufen. Da bin ich wirklich beeindruckt.
0: Wie man das hinkriegt, wenn dich beschäftigt, ob die Statik über dir hält, wie man da überhaupt so einen Alltag gestalten kann und warum die Eltern an dieser Schule zur Einschulung der Erstklässler Kühlpads kaufen sollen, das hört ihr in 20 Minuten hier bei uns in der HR3 Morning Show.

0: Chris Warren mit Fever Dream. Es ist Mittwoch, 7:30.
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2: Guten Morgen, ich bin Ina Meinl. Nach der stundenlangen bundesweiten Bahnstörung ist der Verkehr wieder angelaufen. Eine Sprecherin hat gesagt, dass es aber noch zu Verspätungen und einzelnen Ausfällen kommt. Bei uns in Hessen gibt es außerdem ein neues Problem auf der Strecke zwischen Frankfurt und Gießen. Mehr dazu gleich bei Tanja im Verkehrsservice. Wir schleppen uns durch die Hitze. Das Bundesamt für Strahlenschutz rechnet heute und morgen mit den höchsten UV-Werten des Jahres. Es ruft dazu auf, besonders Kinder zu schützen. Und erste Kommunen bitten ihre Einwohner, Wasser zu sparen. Wie können Kinder und Jugendliche im Internet geschützt werden? Im Moment gibt es in Deutschland keine Regeln. Eine Expertenkommission hat sich mit dem Thema befasst und übergibt ihre Empfehlungen heute an Familienministerin Prien. Und jetzt mehr Aktuelles aus unseren Regionalstudios.
1: Zwischen Spessart, Fulda und Wasserkuppe. Die HR3-Reporter für Osthessen.
3: Noch ist Wasser da, aber in den letzten Tagen ist der Wasserverbrauch rund um Fulda dramatisch gestiegen. Volker Nies vom Versorger Rhönenergie Fulda sagt daher, damit die Vorräte zwischen Rhön und Vogelsberg reichen, müssen wir jetzt sparen.
4: Den Garten soll ich nicht mehr tagsüber bewässern, sondern nur noch früh morgens oder spät abends. Den Pool am besten gar nicht mehr befüllen. Aufs Autowaschen verzichten.
3: Und der Rasensprenger bleibt ganz aus und zum Beispiel duschen statt baden.
4: Wir müssen jetzt sparen, damit die Wasservorräte auch noch eine ganze Weile reichen.
3: Und dann wird alles gut, der Hitze zum Trotz. Hermann Diehl aus dem Studio Fulda.
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0: So fühlt sich also Raclette-Käse. Okay, heute wieder weit über 30 Grad und das ist der Beginn einer neuen Superhitzewelle, die da auf uns zurollt. Wir brauchen irgendwas Schönes, das abkühlt. Wir sammeln heute eure schönsten Drei-Wortsätze. Claudia, was hast du?
6: Mein Lieblings-Drei-Wortsatz, der mich sehr glücklich macht, ist: bald sind Sommerferien.
0: Ja. Der passt schon mal und dann wird es auch höchste Zeit, oder?
7: Damit ihr gut ankommt, jetzt das Neueste auf dem HR3-Verkehrszentrum. Die A3 Würzburg-Frankfurt. Es stoppt streckenweise zwischen Hanau und dem Offenbacher Kreuz. 7 Kilometer Stau auf der A6 Richtung Heilbronn zwischen dem Kreuz Mannheim und Schwetzingen-Hockenheim, aber der kaputte Bus ist weg. A67 zwischen dem Rüsselsheimer Dreieck und Rüsselsheim-Ost 2 Kilometer Stau. 6 Kilometer auf der A643 Richtung Wiesbaden zwischen dem Dreieck Mainz und dem Schiersteiner Kreuz. Und ihr habt es bei Ina in den News gehört, die Bahnstrecke zwischen Frankfurt und Gießen ist gesperrt. Nach einem Böschungsbrand ist ein Stellwerk kaputt bei Friedberg. Das betrifft den Regionalverkehr, den Fernverkehr und auch die ICEs.
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0: Rein geht's in den Mittwoch. Hier ist eure HR3 Morning Show um 20 Minuten vor 8.
1: An der August-Gräser-Schule in Frankfurt-Schwanheim. Es ist eine Grundschule. Da herrscht tatsächlich ein katastrophaler Zustand. Im Prinzip alles im Eimer, ne? Offene Kabel, einsturzgefährdete Decken und es stinkt sehr.
0: Wir haben unseren HR3 Morning Show Reporter Johnny da mal hingeschickt. Der hat unter anderem die Anna getroffen. Ihre Kinder gehen in die erste und die dritte Klasse. Und zusammen haben sie sich in dieser maroden Schule den gefährlichsten Ort angeschaut. Das ist der Schulhof.
2: Der ist im Prinzip ein großes, buntes Mosaik, dieser Schulhof, weil hier alle Bodenbelege zusammenkommen, die es so gibt. Also das ist mal höher, das ist mal niedriger und dadurch halt so gefährlich. Die Kids, die rennen, die stolpern, fallen hin und tun sich weh.
3: Und das Highlight dazu ist, dass die Erstklässler auf ihrer Materialliste tatsächlich jetzt ein Kühlpack stehen haben, weil es einfach notwendig ist, dass die Kinder mit Kühlpacks versorgt werden, weil hier so viele Unfälle passieren. Und es ist nicht nur ein Gefühl, was wir haben, sondern die Unfallkasse hat sich da mittlerweile eingeschaltet, weil sie festgestellt haben, dass die Unfälle hier einfach zunehmen.
0: Und da hat die Schulleiterin, das ist Saskia Kriebi, gesagt, ja, liebe Unfallkasse, wenn euch das auffällt, dann kommt doch mal her und schaut euch das mal an.
4: Und dabei haben die ganz klar den Boden des Schulhofes bemängelt und haben gesagt, ja, es ist völlig klar, dass die Kinder hier fallen. Die heben noch nicht die Füße so hoch, die Kinder. Und wir haben hier wirklich, wirklich viele Verletzungen. Also wir hatten schon freigelegte Jochbeine, also wirklich heftige Verletzungen.
2: Aber jetzt muss ich doch mal mit ganz klarem Menschenverstand nachfragen. Spätestens, wenn sich die Kinder verletzen, muss doch eigentlich gestern was passiert sein.
4: Ja, allerdings, aber es scheitert, glaube ich, an der Bürokratie. Und mir ist es nicht ersichtlich. Ja? Also man rennt von Büro zu Büro, dann wechseln ständig auch die Personen im Amt. Ich weiß nicht, mit wie vielen Leitungen vom Amt für Bau und Immobilien ich schon gesprochen habe.
1: Ja, wir haben natürlich auch nochmal nachgehakt. Wir haben nachgefragt bei der Stadt Frankfurt. Die Antwort kam per Mail. Ja, die Schule soll einen Neubau bekommen. Es gibt aber bis jetzt noch keinen Ort dafür. Und wo während dieser Bauzeit unterrichtet werden könnte, das ist halt auch unklar.
0: Das heißt, übersetzt erstmal, das bleibt alles so schlimm, wie es ist. Was sehr beeindruckend ist, in all diesem Baudesaster da herrscht ein ganz toller Zusammenhalt an dieser Schule. Ein bisschen galgenhumorig ist das und sie machen gemeinsam das Beste draus. Zum Beispiel sehr viele Ausflüge.
1: So.
0: Denn wenn man viele Ausflüge macht, muss man nicht so oft an diesem fürchterlichen Ort sein. Wahnsinn.

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1: Ja, vielen reicht das schon, aber das ist erst der Beginn. Wir schrauben uns noch mal weiter nach oben. Heute um 20.15 Uhr gibt es ein Hessenschau-Spezial zur Hitze, die da nicht nur hinter uns liegt, sondern vor allem vor uns. Wir schrauben uns ja hoch auf 40 Grad teilweise am Wochenende. Der Wahnsinn.
2: Auf der A67 dauert es ein bisschen länger. Zwischen Rüsselsheimer Dreieck und Rüsselsheim Ost 2 Kilometer Stau.
1: Schönes heute bei uns in der Show, ja immer. Aber was Besonderes, wir sammeln heute eure 3 Wortsätze. Der Klassiker ist natürlich...
3: Ich liebe dich.
1: Was habt ihr so?
4: Der Ventilator kühlt.
3: Der Ventilator kühlt, ja.
1: Hier ist die Morningshow, hallo.
5: Ja, hallo, Oliver Lippe aus Waldeck.
6: Guten Hallo.
5: Der Lieblingssatz meiner Frau, du hast recht.
1: Aber Amen. Das ist der Lieblingssatz, wenn du ihn sagst, oder?
5: Ich habe immer gedacht, ich liebe dich, aber seitdem
2: nein.
5: Ich weiß, es ist anders.
2: Du hast recht bedeutet auch, ich liebe dich in übersetzt.
5: Wahrscheinlich, genau.
1: Dann vielen Dank dafür und liebe Grüße an die Rechthabende.
5: Ja, das mache ich. Danke für einen schönen Tag.
1: Sie hat recht, wir spielen Hits. The Rembrandts gleich mit dem Klassiker.
2: Und Dua Lipa. Houdini und I'll be there for you. Das ist echte Abwechslung.
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0: auch weder Gas noch Kohle. Es reicht, wenn du ihn einfach in die Sonne stellst. Voll gut.
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0: 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Die Nadja zum Beispiel hat eine Idee, was in Neuseeland so brutzelt.
3: Wir grillen hier typischerweise Lamm und Beef als Beilage. Bringt einfach jeder was mit. Dann gibt's Salate, Dips, ja, relativ ähnlich wie in Deutschland, würde ich sagen. Nur das Brot ist nicht ganz so lecker. Und wir gönnen uns auch ein leckeres Bier dazu.
0: Die Landschaft halt ein bisschen geiler, aber das Brot nicht so lecker. Okay.
2: Ja. Wie sieht's in Portugal aus?
4: Und ihr? Ich bin Marta aus Portugal. Natürlich kommt bei uns immer Fisch mit drauf. Sardinen und alles, Bacalhau, alles, was man an Fisch hat, kommt bei uns auf den Grill. Das ist sehr lecker. Ich wünsche euch guten Appetit.
0: Bacalhau ist quasi Nationalheiligtum.
2: Es gibt
0: bei der
2: nichts
0: Portugies.
2: Ohne Bacalhau. So. Wir gucken mal kurz auf die B252. Vorsicht zwischen Ernsthausen und Großfelden. Richtung Marburg ist eine Person unterwegs.
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0: aus Top Gun, dem Remake. Lady Gaga, Hold My Hand, so groß am Mittwoch. Es ist 8 Uhr.
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2: Schönen guten Morgen, ich bin Ina Meinl. Totalausfall bei der Bahn. Nach der stundenlangen Störung in der Nacht fahren die Züge und Bahnen laut Bahn jetzt wieder einigermaßen normal. HR3 Kassel-Reporterin Sina Philips hat sich das für uns am Bahnhof Wilhelmshöhe angeschaut.
3: Das große Chaos nach der bundesweiten Störung bei der Bahn heute Nacht, das bleibt wohl aus hier am Bahnhof Wilhelmshöhe in Kassel an diesem Morgen. Bisher sind vor allem Pendlerinnen und Pendler unterwegs. Und die mit dem ICE in Richtung Hamburg fahren zum Beispiel, die können ihre Züge ganz normal nehmen. Das sieht man auch auf den Anzeigetafeln. Ich habe auch mit einigen Reisenden gesprochen und die haben ja auch gesagt, sie sind gar nicht betroffen von der Störung und können ihre Reise, ihre Fahrt wie geplant antreten.
2: Die Hitze bleibt das Thema der Woche. Passend dazu meldet das Bundesamt für Strahlenschutz, heute und morgen werden die höchsten UV-Werte des Jahres erwartet. Es ruft dazu auf, besonders Kinder zu schützen, um spätere Erkrankungen zu vermeiden. Wegen der Hitze bitten auch erste Kommunen ihre Einwohner, Wasser zu sparen, also keine Pools zu befüllen oder Rasen zu sprengen, auch Langen im Kreis Offenbach. Andere Länder haben Regeln für den Kinder- und Jugendschutz im Netz, Deutschland noch nicht. 18 Expertinnen und Experten haben sich monatelang mit dem Thema beschäftigt und legen heute vor, was sie empfehlen. Ein großer Punkt, der Umgang mit Social Media. ARD-Korrespondentin Nicole Markwald.
4: Es ist ziemlich sicher, dass es Empfehlungen geben wird zur Altersbegrenzung von Social Media. Das hat einer der Vorsitzenden der Expertenkommission schon vor ein paar Monaten gesagt. Aber wo wird die Grenze gezogen? Oder gibt es eine Abstufung zwischen einzelnen Gruppen? Das ist unklar. Es wird wohl 50 Empfehlungen geben, denn die Experten haben sich mit sehr viel mehr als nur einer möglichen Altersgrenze für Social Media beschäftigt. Da geht es auch um Medienkompetenz oder auch um die gesundheitlichen Folgen von Medienkonsum.
2: Bei der Fußball-WM steht auch Kolumbien in der K.O.-Runde nach einem 1:0-Sieg heute früh gegen die Demokratische Republik Kongo. Noch nicht sicher weiter ist England. Das Team von Trainer Thomas Tuchel hat gegen Ghana 0:0 gespielt. Außerdem hat Portugal seinen ersten Sieg gefeiert, 5:0 gegen Usbekistan. Und auch Kroatien hat gewonnen, 1:0 gegen Panama. Und das steht heute an. Bundeskanzler Merz stellt sich im Bundestag den Fragen der Abgeordneten. Vor dem NATO-Gipfel in der Türkei trifft sich NATO-Generalsekretär Rutte zu einem Gespräch mit US-Präsident Trump. Und beim Finale des Vorlesewettbewerbs tritt die 12-jährige Milena Wagner aus Solms für Hessen an. Das nächste HR3 News Update gibt's in einer halben Stunde.
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0: Schön, dass ihr dabei seid. Vielleicht habt ihr ja so ein bisschen Frischluft noch abgekriegt. Damit ist es langsam jetzt wieder rum. Martin, wo schrauben wir uns denn heute hin?
6: Auf über 30 und über 35 Grad. Kommt drauf an, wo ihr seid. Also in Nordhessen ist die Hitze noch gemäßigt, in Anführungszeichen. Dort maximal so 33 Grad am Nachmittag. In Südhessen geht's aber schon richtig granatenartig nach oben. Auf bis zu 7, vielleicht auch 38 Grad. Und das ist erst der Anfang.
7: Wir sammeln heute Morgen hier bei uns in der Show die schönsten drei Wortsätze, außer ich liebe dich. 069-155-4x3.
8: Guten Morgen. Was Hübsches für eure Sammlung, ja, von allen Autofahrern. Heute kein Stau.
7: Ja, Tom, gebe ich dir recht, stimmt aber leider gar nicht.
0: Niemand hat gesagt, das stimmt.
7: Ja, ach so, okay, gut, alles klar. Einmal Vorsicht bitte auf der B252 zwischen Ernsthausen und Großfelden sind Personen auf der Fahrbahn. Ein kaputter Laster auf der A3 Richtung Frankfurt zwischen Seligenstadt und Oberzhausen, da stockt es auf 3 Kilometern. Die A6 ist zwischen Mannheim-Schwetzingen und Schwetzingen-Hockenheim jetzt gesperrt. Ein kaputter Laster steht in der Baustelle ab dem Kreuz Mannheim 6 Kilometer Stau. 2 Kilometer sind es auf der A67 zwischen dem Rüsselsheimer Dreieck und Rüsselsheim Ost und 5 Kilometer stockend auf der A643 Richtung Wiesbaden zwischen dem Dreieck Mainz und dem Schiersteiner Kreuz.
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0: So, rein geht's in den Hitzemittwoch. Schön, dass ihr dabei seid. Die Sonne im Blick hat Martin Gutz.
6: Einen schönen guten Morgen.
0: In den Nachrichten für euch, Ina Meinl.
2: Darf ich auch meinen Drei-Wortsatz sagen?
0: Bitte.
2: Essen ist fertig.
0: Ach, mein
2: Das war schon Tobis Lieblingssatz.
0: Ach so, ich höre es aber so gerne.
2: Ach so, das war jetzt blöd. Gut.
7: Und es muss ja leider nicht stimmen, Tobi, hast du ja gerade gesagt.
0: Ja, aber vielleicht bei der Ina stimmt's ja.
7: Ich gell? Bin Tanja Rösner.
0: Und ich komm mal rüber, Ina.
2: Ich hab was.
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0: Guten Morgen und schön, dass ihr da seid. Es ist Mittwoch, der 24. Juni.
1: Meine Tochter studiert jetzt Tiermedizin.
0: Du hast gar keine Tochter.
1: Ist doch das Neue. Mein Kind hat mit 3 Monaten schon durchgeschlafen und war mit 1 schon trocken, oder?
0: Meine Tochter studiert dummerweise gar keine Tiermedizin.
1: Du bist ja auch kein Angeberelternteil.
0: Was stimmt mit meiner Tochter nicht?
1: Was stimmt mit dir nicht?
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3: Du musst bei Angebereltern genau hinhören, wenn sie sich selbst entlarven.
4: Du, wir leben unser Leben und wir nehmen den Leon einfach überall hin mit. Dann muss er halt mal mitkommen, wenn wir wohin wollen. Zum Spielplatz oder in die Eisdiele oder auf die Hüpfburg.
3: Man muss einfach nur immer im Kopf haben, so gut kriegen die anderen Eltern das eben auch nicht hin.
4: Ne, wir setzen den Kleinen nicht einfach 5 Stunden alleine vor die Glotze mit Paw Patrol. Nee, wir gucken da komplett mit, so als Familie.
3: Und so sind auch diese Eltern zum Glück nicht perfekt.
4: Für uns steht weiterhin die Beziehung an erster Stelle. Wir nehmen uns täglich Zeit nur für uns. Wenn der Kleine mal nachts 2 Stunden durchschläft, dann nutzen wir beide die Zeit, um miteinander einzuschlafen.
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0: Ja, guten Tag, wie schön, dass ihr da seid. Stellt euch mal vor, es gibt richtig viel Kohle und man gibt davon was ab. Das ist schon toll, oder? Das passiert gerade in Schwalmstadt. Und der Bürgermeister Tobias Kräuter freut sich ein Loch in den Bauch.
1: Wenn man sich um andere kümmert, das ist so der Kitt, der unsere Gesellschaft zusammenhält. Und davon bräuchten wir mehr.
2: Ein Mann, der anonym bleiben will, hat in Schwalmstadt-Ziegenhain einfach mal so gesagt, Leute, ich spendiere freien Eintritt fürs Freibad.
1: Gerade bei den jetzigen Temperaturen, es fährt vielleicht auch nicht jedes Kind, jeder Jugendlicher in Urlaub. Ja. Und dann möchte er ihnen ermöglichen, dann zumindest eine schöne Zeit hier in unserem Freibad in Schwalmstadt-Ziegenhain zu verbringen. Finde ich wirklich eine super Geste.
0: Alle unter 15, die ganzen Sommerferien lang kostenlos ins Freibad Schwalmstadt-Ziegenhain. Der anonyme Spender schwimmt da wohl selber auch ganz gerne und mag dieses Freibad und möchte das irgendwie, was ihm da so gut gefällt, weitergeben. Ist das nicht toll?
2: Das lieben wir sehr.
0: Freibad, bester Ort überhaupt. auch wenn es Becken gibt, die gar nicht mehr so frisch sind. es ist der Wahnsinn. Wir sind deutlich über 30 Grad unterwegs. 32 kriegen wir in Nordhessen, 35 in der Mitte und im Osten. Spitzenreiter Südhessen, das Rhein-Main-Gebiet, ja, bis 38 Grad. Die nächsten Tage schrauben wir uns weiter hoch bis zum Hitzegipfel am Samstag.
2: Wir haben eine gesperrte A6 Richtung Heilbronn und zwar zwischen Mannheim-Schwetzingen und Schwetzingen-Hockenheim. Da steht in der Baustelle ein kaputter Laster. Es staut sich ab dem Kreuz Mannheim auf 7 Kilometern, gibt aber ab dem Kreuz Mannheim eine Umleitung für euch.
0: Gleich Kid Rock. Mit All Summer Long.
2: Und dazu legen wir euch Leonie. The Weeknd und All Summer Long. Das ist echte Abwechslung.
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0: Das sind auch drei Worte, die einen schönen Satz bilden. Wir suchen heute eure schönsten drei Wortsätze hier in der HR3 Morning Show. Natürlich ist "Ich liebe dich" der schönste von allen, aber es herrscht auch große Einigkeit, was die Schönheit eines weiteren Satzes betrifft.
1: Drei Wortsätze, die glücklich machen. Essen ist fertig.
2: Ja, natürlich.
0: 069-155-4x
2: die 3. Gibt es noch mehr Richtung Kulinarik?
3: Hallo, hier ist die Steffi aus Bad Hersfeld. Und der Drei-Worte-Satz, der mich glücklich macht, ist "mit Käse überbacken".
0: Sehr gut. Das kriegen die Italiener sogar mit zwei hin. Al forno.
2: Al forno.
0: So, ja. Aber wir sind uns einig, das ist schon sehr, sehr gut.
1: Eis für alle.
0: Oh, Micha, das wäre es, ja.
3: Einen Aperol, bitte.
2: Ja.
0: Du jetzt sagst, warum nur einen? Guten Morgen, schön, dass ihr dabei seid. Hier ist eure Morningshow, hier ist HR3.

0: Chad Krüger. Das Beste damals am Spider-Man-Film. Hero um 8:30.
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2: Guten Morgen, ich bin Ina Meinl. Nach der nächtlichen bundesweiten Störung bei der Bahn ist der Zugverkehr wieder angelaufen. Das digitale Funksystem war ausgefallen. Warum, weiß man wohl noch nicht. Bei uns in Hessen gibt es allerdings noch ein anderes Problem. Hier ist die Bahnstrecke zwischen Frankfurt und Gießen gesperrt. Mehr dazu gleich bei Tanja im Verkehrsservice. Für viele Bürgerinnen und Bürger der Gemeinde Löhnberg im Kreis Limburg-Weilburg wird es noch mal teurer. Der Grundsteuerhebesatz steigt auf 930%. Das haben die Gemeindevertreter gestern Abend beschlossen. Dabei handelt es sich immer noch um die Auswirkungen des Finanzskandals in Löhnberg. Und jetzt mehr Aktuelles aus unseren Regionalstudios.
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3: Daumen drücken heißt es ab heute für die beiden Bad Hersfelder Schüler Paul Wagner und Milo Leinweber. Sie sind beim Bundesfinale von Jugend gründet. Ihr Produkt nennen sie Privacy Cap, ein nachrüstbarer Vorhang für Strandkörbe. Er soll den Strandkorb schnell zur Umkleide machen und das Wechseln der Badehose einfacher.
4: An den meisten Stränden an Nord- und Ostsee gibt es leider keine Umkleidekabinen, um sich umzuziehen. Und das ist für viele Menschen sehr unangenehm. Und deswegen habe ich überlegt, was können wir tun, um das zu verbessern? Und da habe ich gesehen, ja, der Strandkorb ist ja schon im Prinzip eine halbe Umkleidekabine.
3: Jetzt müssen Sie die Jury von Ihrer Idee überzeugen. Es gibt auch einen Publikumspreis. Noch heute kann man für die beiden online abstimmen. Daniel Kethner, Bad Hersfeld.
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0: Wir sind noch lange nicht am Ende. Es gibt Rekorde, die will man gar nicht knacken. Über 30 Grad heute überall in Hessen. Die Nächte bringen keine Erfrischung mehr. Und wir schrauben uns nochmal richtig hoch. Der Hitzegipfel wird der Samstag sein. Wahrscheinlich fallen die 40 Grad. Die 40 Grad, er ist ein Vogel bei uns in Hessen. Dann der Temperatursturz nächste Woche auf 30, 31 Grad.
6: Mein Mann wollte gestern Ventilatoren kaufen für sein Arbeitszimmer. Sie haben ihn ausgelacht. Das fand ich nicht fair.
0: Nicht wegen dem Arbeitszimmer,
6: ne? Sie haben ihn wirklich ausgelacht. Damit ihr gut ankommt, jetzt das Neueste aus dem H3-Verkehrszentrum. Es stockt auf 3 Kilometern auf der A3 Richtung Frankfurt zwischen Seligenstadt und Hanau. Unfall auf der A4 zwischen Bad Hersfeld und dem Kirchheimer Dreieck in der Baustelle. 1 Kilometer Stau. 4 Kilometer stockt es auf der A5 Richtung Frankfurt zwischen Friedberg und dem Bad Homburger Kreuz. Dann die A5 Richtung Karlsruhe zwischen Hirschberg und Heidelberg-Schwetzingen streckenweise stockend. Gesperrt ist noch immer die A6 in Richtung Heilbronn zwischen Mannheim-Schwetzingen und Schwetzingen-Hockenheim. Da steht ein kaputter Laster in der Baustelle. Es staut sich inzwischen auf 7 Kilometern ab dem Kreuz Mannheim und ab da nehmt ihr aber auch die Umleitung. A643 Richtung Wiesbaden zwischen dem Dreieck Mainz und dem Schierständerkreuz in beiden Richtungen 5 Kilometer stockend und im Kreis Bergstraße ist die K67 gesperrt zwischen Rottgau und Zwingenberg und zwar in beiden Richtungen. Da hat es einen Unfall gegeben. Fahrt weit drumrum.
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0: Der große Eric Clapton, Layla in der Unplugged-Version um 8.41 Uhr. Hier ist eure Morningshow. Schön, dass ihr dabei seid. Willi ist auch wieder am Start, unser Studiohund.
1: Seine dritte Arbeitswoche, ja. Ich habe ihn ja aus dem Tierschutz geholt. Er gewöhnt sich ein, geht jetzt auch in eine Hundeschule, speziell für Straßenhunde auch. Wir haben so ein, zwei Themen, die wir da angehen.
0: Ich habe das Gefühl jetzt in der dritten Woche,
1: ja.
0: These, dass er es mit Männern nicht so hat.
1: Ist so.
0: So. Also ja, wir zwei kommen ganz gut klar,
1: finde ich. Ihr zwei kommt sogar sehr gut klar.
0: So schwierig.
1: Jetzt ist noch was ganz anderes schwierig. Die Tatsache, dass ihr zwei so gut klarkommt, im Vergleich dazu, dass mein Mann noch ein paar Anlaufschwierigkeiten hat. Unsere Hundetrainerin, die Corinna, sagt, es könnte ja zum Beispiel daran liegen, dass du und der Willi, dass ihr so im Studio Quality Time habt. Ne?
2: Das kann gut sein. Es kann natürlich auch an der unglaublich sympathischen Art von Tobi liegen.
3: Dass gut, dass du es sagst.
2: Sofort gemerkt. Genau. Aber das ist das eine. Das zweite ist, mit Sicherheit hast du ja dort auch schon ganz anders gestartet, als du es zu Hause gemacht hast. Ne? Du hast die Leute darauf eingewiesen, wie sie mit Willi umgehen sollen. Ne? Mit deinem Mann war es ja so, der hatte ihn genauso wie du und Bums war halt da.
1: Ja.
2: So. Und auch vielleicht noch in einer Situation, wo der Willi noch deutlich verunsicherter war, als das jetzt war, als du mit ihm ins Studio gekommen bist. Und Tobi hat, glaube ich, auch im Studio noch ein bisschen was anderes zu tun, auch wenn der Willi eine schöne Begleiterscheinung ist. Da ist der Fokus nicht so groß. Auch nicht dieses Bedürfnis, das muss jetzt gut funktionieren. Ich denke, das ist was, was der Willi mit Sicherheit merkt und wo der sagt, ey, um den Typen muss ich mir ein bisschen mehr Mühe geben, weil sonst falle ich hier vielleicht am Ende hinten runter.
1: Das ach, kann schon sein. Da. Das ist die Ignoranzgeschichte und zack, hast du einen Finger gewickelt, Tobi. Das hast du gut gemacht.
0: Willi, ne? Das, genau, so läuft das hier mit uns.
1: Ja. Das ist wie bei manchen Frauen, die auf Männer stehen, die sich nicht so viel Mühe geben. Da springen sie dann drauf an, weißt du?
0: Ich will erobert werden vom
1: du, Team. Ja, du willst erobert werden.
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0: war für euch bestimmt eine sehr, sehr heiße Nacht. Heute früh ging es noch einigermaßen mit der Frischluft. Die nächsten Tage anders. Eine ganz besondere Nacht war das auch für 5 Studis. Die sind in ein leeres Ladenlokal gezogen, mitten in der Fußgängerzone in Kassel. Also ja, so ein Ladenlokal mit Schaufenster und allem drum und dran, haben wir euch schon mal erzählt.
1: Es ist ein Uni-Projekt und das macht direkt auf 2 Probleme aufmerksam. Zum einen auf die Wohnungsnot bei Studierenden und auf die leerstehenden Läden in der Innenstadt.
2: Guten Morgen, Tobi und Tanja. Hier sind Henny und Nele.
3: Und wir haben jetzt heute unsere erste Nacht im Wohnlokal verbracht. Ja, und also gestern Abend war es richtig entspannt und wir hatten voll gemütliche Zeit noch so zusammen und die Fensterscheibe hat auch gar nicht gestört, was ich irgendwie so ein bisschen befürchtet hatte. Und auch so die Holzkuben, in denen wir darüber übernachtet hatten, waren mega gemütlich so alleine. Es hat nur sehr viel geknarzt, wenn man sich bewegt hat.
2: Aber ansonsten haben wir gut geschlafen die erste Nacht und uns auch alle schon schön eingerichtet gestern Abend.
0: Ach, guck mal, schön, dass das so gut anläuft. Klingt wie ein Altbauschaufenster.
1: Ja, ja.
0: 6 Wochen läuft das Projekt und dann gucken wir mal, wie das weitergeht. Halten wir natürlich die Augen weiter für euch drauf.
1: Auf der A4 dauert es ein bisschen länger. Zwischen Bad Hersfeld und im Kirchheimer Dreieck hat es einen Unfall gegeben in der Baustelle. Da ist nur eine Spur frei, 2 Kilometer Stau.
0: Ach, die Hitmaschine liefert. Michael Schulze, 5 AM, das Tolle. Spielen wir gleich.
1: Und hymnisch wird's mit Pat Benatar. We belong und 5 AM, das ist echte Abwechslung.
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0: Ja, guten Morgen. Ich liebe dich. Das ist der Klassiker.
1: Ich dich auch.
0: Das habe ich nicht gemeint. Wir suchen heute schöne Drei-Wort-Sätze. Sweet but Psycho zum Beispiel.
1: Ja.
0: Ist auch einer on top. Jetzt spielen wir euch gleich.
1: 069-155, viermal die drei, eure Drei-Wort-Sätze, die glücklich machen.
0: Hier ist HR3, guten Morgen.
2: Guten Morgen, Volker Hufzehle.
0: Volker, hast du drei schöne Worte, die einen Satz bilden für uns?
2: Auf jeden Fall. Wenn ich ins Pferderzimmer komme gleich, dann heißt es erstmal, lass Kaffee trinken.
1: Lass Kaffee trinken. Das gilt ja nicht nur für Lehrerzimmer, sondern eigentlich für jedes Büro und jede Werkstatt.
2: Auf jeden Fall.

0: Hits Mittwoch, 24.06. 9 Uhr.
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2: Ich bin Ina Meinl. Nach der bundesweiten Störung bei der Bahn läuft der Verkehr inzwischen weitgehend planmäßig. Das meldet die Deutsche Bahn. HR3-Reporterin Sina Philips hat für uns nachgefragt, wo es die Menschen in Hessen besonders erwischt hat.
3: In Frankfurt, da sind einige am Hauptbahnhof gestrandet. Aber sie können ihre Reise heute fortsetzen. Es war ja nicht nur der Fernverkehr betroffen, auch S-Bahnen und Regionalzüge konnten nicht fahren. Weil das so spät am Abend passiert ist, waren in Nordhessen nur wenige Züge und auch wenige Fahrgäste betroffen. Auch wenn inzwischen alles wieder fährt, kommt es auf einigen Strecken noch zu Verspätungen. In Fulda zum Beispiel, da sind manche ICEs später als sonst, die Regionalbahnen aber fahren pünktlich.
2: Dieser Fall hatte Entsetzen und eine Diskussion über mehr Sicherheit im Bahnverkehr ausgelöst. Vor knapp 5 Monaten ist ein 36 Jahre alter Zugbegleiter in Rheinland-Pfalz nach der Attacke eines 26-Jährigen gestorben. Der mutmaßliche Täter hatte den Schaffner bei einer Fahrkartenkontrolle gegen den Kopf geschlagen. In diesen Minuten soll am Landgericht Zweibrücken der Prozess losgehen. Im Persischen Golf sitzen immer noch mehr als 1000 Schiffe fest. Das hat eine Analyse der Versicherung Allianz ergeben. Selbst wenn sich der Stau auflöse, würde es noch mehrere Wochen dauern, bis alles wieder normal laufe. Trotz einer Absichtserklärung sind die USA und der Iran noch weit von einem Frieden entfernt. Erst am Wochenende hatte der Iran angekündigt, die Straße von Hormus wieder zu sperren. Die Deutsche Umwelthilfe fordert ein SUV-Verbot in Innenstädten. Solche Autos seien vor allem für Kinder, Ältere, Fußgänger und Radfahrer gefährlich. Die Umwelthilfe ist außerdem für gestaffelte Parkgebühren, je nach Autogröße. Sie nennt Paris als Vorbild. Da würden übergroße Fahrzeuge bis zu 3-mal so hohe Parkgebühren zahlen wie normale. Der 2. Gruppenspieltag bei der Fußball-WM ist abgeschlossen und wieder gibt es einen Topstar-Rekord. ARD-WM-Reporterin Silke Heine.
4: Cristiano Ronaldo hat sich eindrucksvoll zurückgemeldet, erzielte beim 5:0-Sieg der Portugiesen gegen Usbekistan 2 Tore, ist damit der erste Spieler, der bei 6 Weltmeisterschaften getroffen hat. Das ist Lionel Messi noch nicht gelungen. Der argentinische Weltmeister, der heute seinen 39. Geburtstag feiert, bestreitet ja ebenfalls seine 6. Weltmeisterschaft, hat aber nicht immer ein Tor erzielt. Dafür bei dieser WM schon 5 und damit ist er mit insgesamt 18 Treffern aktuell der beste WM-Torschütze und kann diesen Wert ja noch weiter ausbauen.
2: Das nächste HR3 News Update gibt's in einer Stunde.
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0: Vielen hat es in den letzten Tagen eigentlich schon gereicht, was die Hitze angeht, aber wir betreten da nochmal ganz neue Hitzewelten, Martin.
6: Allerdings, und zwar Freitag und am Samstag, da erreichen wir wohl die 40-Grad-Marke und nach den neuesten Berechnungen überschreiten wir die 40-Grad-Marke am Samstag sogar. Das wäre nicht nur ein neuer Rekord für Juni, sondern wohl für Hessen auch ein neuer Allzeitrekord. Ist noch nicht ganz sicher. Also ich für mich persönlich hoffe, es bleibt unten drunter, aber wir müssen da durch und erst so Sonntag, Montag wird es langsam wieder kühler. Kühler heißt dann Montag 33 statt 40 Grad.
7: Damit ihr gut ankommt, jetzt das Neueste aus dem H3-Verkehrszentrum. Unfall auf der A4 zwischen Bad Hersfeld und dem Kirchheimer Dreieck in der Baustelle. Ist nur eine Spur frei, 4 Kilometer Stau. 4 Kilometer stockt auf der A5 Richtung Frankfurt zwischen Friedberg und dem Bad Homburger Kreuz. Dann die A5 Richtung Karlsruhe, streckenweise stocken zwischen Hirschberg und Heidelberg-Schwetzingen. 4 Kilometer auch auf der A6 Richtung Heilbronn zwischen dem Firnheimer Kreuz und dem Kreuz Mannheim. Jetzt die Gegenrichtung, noch immer gesperrt zwischen Mannheim-Schwetzingen und Schwetzingen-Hockenheim. Da steht in der Baustelle der kaputte Laster. Es staut sich auf 7 Kilometern. Umleitung geht ab dem Kreuz Mannheim. Und nochmal die A67 in Richtung Darmstadt zwischen Lorsch und Gernsheim. Eine Tagesbaustelle auf der linken Spur. Da stockt es auf 2 Kilometern.
0: Ich liebe dich ist der Beweis, dass man ganze Welten in 3 Worte packen kann. Was sind denn für euch Sätze aus 3 Worten, die einfach nur schön sind?
8: Mein Favorit bei den 3 Wortsätzen ist: Meine Enkelinnen kommen.
0: Oh, schön. Oh. Guck mal, schon sind wir gerührt. Ihr Lieben, an eurer Seite beim Start in diesen Mittwoch, das Wetter beobachtend. Martin, hast du auch 3 schöne Worte?
6: Schönen guten Morgen.
0: Ja. Nehmen wir sofort in den Nachrichten Ina Meinl.
7: Ich bin Tanja Rösner.
0: Und ich bin Tobi Kämmerer.
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0: Guten Morgen und Ade Spargel.
1: Ach, das macht ja gar nichts.
0: Tanja hat mit Spargel ja nicht angefangen, deshalb hört sie damit auch nicht
1: auch
0: auf.
1: In dieser Spargelsaison habe ich nicht einen Gramm Spargel gegessen, anders als die Promis in unserer WhatsApp-Promi-Gruppe. Wer essen schon alles online?
0: Silvi Mais ist da.
1: Silvi, hast du dieses Jahr viel Spargel gegessen?
2: Ja, und wie, Tanja? Und ich habe super viel davon gegessen. Spargel mag ich eigentlich gar nicht, aber als Niederländerin brauche ich einfach was zum Stiepeln für meine Sauce Hollandaise.
3: Achtung, hier denkt Richard David Precht. Damit man die Spargelzeit nicht vergisst, habe ich ein paar Stangen in meine Bibliothek gestellt. Spargel passt ja sehr gut zu meinen alten Schinken.
4: Ja, moin, Ina Müller hier. Also in unserer Kneipe gibt's jetzt schon die letzten Spargelessen. Ja, für alle, die das Zeug jetzt schon vermissen, heißt der Spargelteller FOMO.
5: Ralf Möller hier. Ich sage Go Home Spargel, ja? Eure Zeit ist um. Jetzt in der Badeseason gehört die Bühne wieder uns Muskelpumpern.
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7: Tobi.
0: Ja, Polly.
7: Boah, Tobi, wenn die letzten zwei Spargelstangen um den ersten Platz kämpfen, na, ist das dann ein Spargelstechen? Na, ich frag für einen Freund, ne?
0: Ja, grüß den Freund.

0: Das ist eine sehr, sehr schöne Sammlung mal wieder mit euch. Die schönsten Drei-Wort-Sätze.
1: Ja, moin ihr zwei. Es ist doch ganz einfach. Wir werden Weltmeister.
0: Ja, so ganz einfach.
2: Ist ja ganz einfach.
0: Den nehme ich.
2: Wir sind Weltmeister, machen wir dann irgendwann draus, okay? Ach, das sagt mir doch zu. So, die A6 ist das Problemkind heute Morgen. Noch immer gesperrt zwischen Mannheim-Schwetzingen und Schwetzingen-Hockenheim. Da steht der kaputte Laster in der Baustelle. 5 Kilometer staut sich's ab dem Kreuz Mannheim. Ihr nehmt die A656 und die A5.
0: Es war heiß, ist heiß und wird bis Samstag noch heißer. Spielen wir euch gerade Hits. Bon Jovi mit einem Klassiker gleich.
2: Und aus dies. Pick up und You Give Love a Bad Name. 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

0: Es ist ein Desaster, Leute. Es stinkt alles. Die Kabel gucken aus den Wänden. Und weil ein kompletter Trakt aus Sicherheitsgründen gar nicht mehr benutzt werden kann, ist das Büro der Schulleiterin mittlerweile auch ein Klassenzimmer. Hier ist eure Morning Show am Mittwoch.
1: In der August-Gräser-Grundschule in Frankfurt-Schwanheim ist wirklich alles kaputt, was überhaupt nur kaputt sein kann. Unser H3 Morning Show-Reporter Johnny war da, kam danach zurück, komplett staubig. Das ist halt nicht nur eklig da, sondern in erster Linie auch gefährlich.
2: So, jetzt haben wir hier irgendwas an der Wand. Das sieht nach hoher Technik aus. Was steckt da dahinter?
3: Also, das sind Notfallknöpfe. Wir haben Kinder, die auch im Rollstuhl sitzen. Und wenn es irgendeinen Notfall gibt, die Hilfe brauchen oder so, dann sollen die hier drücken. Das gaukelt Sicherheit vor, aber es ist keine Sicherheit, weil die sind blind, die gehen ins Nirvana. Das heißt, da kann ich drücken, so viel ich will. Hier haben wir Glück, jetzt sind auch 4 Schrauben drin. An den anderen, die im Gebäude verteilt sind, da haben sie irgendwie schon auch an den Schrauben gespart.
2: Das heißt, das Kind, das drückt dann und es passiert gar nichts und es muss auf ein Wunder hoffen.
3: Es passiert nichts. Ist ja nicht nur für die Kinder, die im Rollstuhl sitzen, sondern quasi könnten auch andere das nutzen, aber es funktioniert halt nicht. Und das eben auch seit 2019 und wir haben das immer wieder gemeldet, aber es scheint niemanden zu interessieren.
1: Die Saskia ist das, die Schulleiterin in diesen Containerklassen. Zimmern auf dem Schulhof haben sie übrigens kein Wasser. Die Stadt sagt, ja, wir wissen das, aber es ist ja nur eine vorübergehende Lösung seit 7 Jahren.
0: Jetzt haben wir da nachgebohrt, was die Stadt Frankfurt zum Gesamtzustand dieser Schule sagt. Spoiler nicht viel. Hört ihr in 20 Minuten hier bei uns. 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

0: Mir ist 30 Grad ja schon zu warm. Es gibt ja Leute, die können gar nicht genug kriegen. Ja, ihr kommt voll auf eure Kosten. Wir knacken ein paar Rekorde, die man gar nicht knacken will in den nächsten Tagen, wie es aussieht. Die Modelle sehen da so um die 40 Grad voraus am Samstag. Das wird der Hitzegipfel. Heute schon brutal heiß und drückend. Die nächsten Tage heute wahrscheinlich eher nicht, aber die nächsten Tage kommen dann Hitzegewitter noch dazu.
1: Damit ihr gut ankommt, jetzt das Neueste aus dem H3-Verkehrszentrum. Es stockt auf der A3 Frankfurt-Köln zwischen Kelsterbach und dem Mönchhof Dreieck auf 3 Kilometern. Unfall auf der A4 zwischen Bad Hersfeld und dem Kirchheimer Dreieck in der Baustelle. Da ist nur eine Spur frei, 4 Kilometer stockend. Tagesbaustelle auf der A5 Richtung Heidelberg zwischen Seeheim-Jugendheim und Zwingenberg, 2 Kilometer stockend. Die 5 Richtung Karlsruhe, da stockt streckenweise zwischen Hirschberg und Heidelberg-Schwetzingen. Jetzt die A6, zum einen 3 Kilometer stockend zwischen dem Firnheimer Kreuz und dem Kreuz Mannheim. Und in der Gegenrichtung, da ist sie noch immer gesperrt zwischen Mannheim-Schwetzingen und Schwetzingen-Hockenheim. Da hat's in der Baustelle steht der kaputte Laster noch immer. 5 Kilometer staut sich's. Ihr nehmt ab dem Kreuz Mannheim die Umleitung. Und eine Tagesbaustelle auf der A67 Richtung Darmstadt zwischen Lorsch und Gernsheim. 5 Kilometer stockender Verkehr.
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0: 9.37 Uhr.
1: Es ist ein Hammer, dass in solchen Schulen noch Unterricht gehalten wird.
0: Renate, damit bist du nicht allein. Das sehen sehr, sehr viele so. Wir haben ja heute mal einen Scheinwerfer auf eine ganz bestimmte Schule gerichtet. Aber es ist nicht die einzige, der es so geht.
2: Die August-Gräser-Schule in Frankfurt-Schwanheim. Es ist eine Grundschule. An normalen Unterricht kannst du da aber nicht denken. Und das schon seit Jahren. Es ist wirklich, es klingt hart, aber eigentlich ist es ein Loch.
3: Also unsere ganze Leseecke ist voll mit so ganz vielen Stücken von der Decke.
0: Von der Decke, denn da bröselt es. Puh. Emilia ist das, die geht in die dritte Klasse. Von der Decke bröselt es, von den Wänden bröselt es. Es stinkt aus allen Ecken. Es wurde auf dem Mädchenklo sogar ein Tatort gedreht. Warum? Weil sich die Kulisse so gut geeignet hat.
2: Stark. Meine Herren, wir haben unseren HR3 Morningshow-Reporter Johnny hingeschickt nach Schwanheim. Er sollte sich mal umgucken und er sagt, es war noch viel schlimmer, als ich dachte. Also die Mensa.
4: So, wir sind jetzt hier in einem roten kleinen Häuschen mit auch auf dem Schulhof in der Baracke. Und das Wort habe ich mir nicht ausgedacht, die Bezeichnung.
5: Nee, bei der Stadt in den Plänen wird dieses Gebäude hier als Baracke bezeichnet. Das ist ein Gebäude, entstanden in den 1960er Jahren als Provisorium übrigens.
4: Moment, ich rechne kurz nach. Mein Schwiegervater ist 1960 geboren. Der wird dieses Jahr 66 Jahre alt.
5: Ein Provisorium von 66 Jahren. Und morgens riecht es hier, wenn man hier reinkommt, dann riecht es auch so ein bisschen nach Verwesung. Da sind wir wieder beim Tatort. Und wir hatten schon Mäusekot hier. Dann kam dann auch noch der Kammerjäger. War auch schön.

0: Sollen wir es mal übersetzen? Es bleibt jetzt erstmal alles so, wie es ist.
1: Größten Respekt an euch, dass ihr das irgendwie hinkriegt, den Kopf oben zu halten und da mit so einer guten Stimmung und einem Teamgefühl überhaupt Unterricht möglich zu machen, wirklich. Chapeau. Hier ist HR3, hier ist eure Morningshow am Mittwoch.

0: Okay, jetzt habt ihr uns. Hier ist HR3, wir sammeln heute eure schönsten drei Wortsätze. Der Klassiker natürlich, Number One.
1: Ich liebe dich.
0: Haben wir schon gehört, auch weit oben im Rennen, du hast recht.
1: Das zum Beispiel gefällt mir ja sehr.
0: Tobi, mein Liebling nach wie vor, Essen ist fertig.
1: Essen ist fertig,
0: ja. Aber sehr häufig im Game, da müssen wir sagen, das hat natürlich auch was.
2: Ich hab Urlaub.
3: Du hast Urlaub.
4: Ich hab Urlaub.
5: Ja. Ich hab Urlaub. Drei geile Wörter.
1: Es ist wirklich so.
0: Alle, die Urlaub haben, freut euch an diesen drei wunderbaren Worten, die diesen Traumsatz ergeben. Alle, die keinen Urlaub haben, guck mal, das ist wie Urlaub in einem Vulkankrater, was wir hier in Hessen haben. Herrlich. Heute weit über 30 Grad. Hitzegipfel wird der Samstag, da kommen wir ran an die 40.
1: Was denn? Urlaub auf dem Vulkankrater, sag mal.
0: Ja.
1: Befinden wir uns alle auf Lanzarote gerade gemeinsam. Aber ich glaube, da ist kühler jetzt.
0: Lanzarote, das ist ja Kindergeburtstag. Die haben ja noch Wind.
1: Kindergeburtstag.
0: Wind kann ja jeder.
1: So, wir haben einen Unfall auf der A4 zwischen Bad Hersfeld und dem Kirchheimer

0: Dreieck in der Baustelle, da stockt es auf 4 Kilometern.
1: Gute Laune. In der Schwitzerei gibt's gleich Purple Disco Machine mit Dopamin.
0: Und es hört nicht auf, gut zu sein. Benson Boone. I'm sorry you're here for someone else. 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Sorry I'm here for someone else. Und Dopamin, das ist echte Abwechslung.
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0: Gleich zwei absolute Mega-Hits für euch. Aktuell Harry Styles mit American Girls und Ewige Schönheit gibt's von Snow Patrol mit Chasing Cars. Und hier ein wichtiger Aufruf.
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2: Unser HR3 Morning Show Reporter Johnny kommt vorbei mit Grill, mit Buffet und mit viel guter Laune. Also hopp, hopp.
0: Jetzt viel Spaß im heißen Vormittag. Und Mirko, wir hören uns morgen früh wieder.
2: Ihr kommt pünktlich und zahlreich.

0: Harry Styles, American Girls, wunderschönen Mittwochvormittag. Gleich ist es 10 Uhr.
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2: Hallo, ich bin Ina Meinl. Wassersparen, dazu rufen in der anhaltenden Hitzewelle die Kommunen in Hessen auf. Einige gehen noch einen Schritt weiter und machen konkrete Vorgaben. Aus dem News-Team Katrin Gerewitz.
3: Die Stadt Langen in Südhessen zum Beispiel hat einen Trinkwassernotstand ausgerufen. Unter anderem darf man Rasen nicht mehr sprengen, Swimmingpools nicht mit Wasser befüllen und Autos nicht mit dem Schlauch abspritzen. Im Vogelsbergkreis ist es ab sofort verboten, Wasser aus Bächen, Flüssen und Seen zu entnehmen, um damit zum Beispiel den Garten zu bewässern. Das plant auch Darmstadt, wie ein Sprecher sagt, gegen Ende der Woche.
2: Nach der stundenlangen bundesweiten Bahnstörung in der Nacht läuft der Verkehr wieder. Warum der digitale Bahnfunk ausgefallen war, weiß man aber offenbar noch nicht. In Hessen stehen die Sommerferien vor der Tür. Ab dem neuen Schuljahr gilt dann schrittweise der Rechtsanspruch auf Ganztagsbetreuung für Kinder in der Grundschule. Eine HR-Umfrage unter den hessischen Kommunen hat ergeben, 90% sagen, sie können den Anspruch erfüllen. Die anderen 10% sagen ja, mit Einschränkungen. HR3-Reporterin Michelle Goddemeier.
4: Manche Kommunen können allerdings zunächst nur die Erstklässler vollständig versorgen oder sehen Probleme bei der Ferienbetreuung. Der größte Streitpunkt ist aber die Finanzierung. Viele Kreise und Städte kritisieren, dass die Zuschüsse von Bund und Land nicht ausreichen und sie einen großen Teil der Kosten selbst tragen müssen. Auch Personal und Räume sind für die Hälfte der Kreise und Städte eine Herausforderung.
2: Mehrere Länder haben Social Media für unter 16-Jährige verboten. In Deutschland läuft die Debatte noch, was der richtige Umgang ist, um Kinder und Jugendliche im Netz zu schützen. Nachher legt eine Expertenkommission ihre Empfehlungen dazu vor. Die Bundesregierung muss dann entscheiden, welche Konsequenzen sie daraus zieht. Bei der Fußball-WM beginnt heute der dritte und letzte Gruppenspieltag. Den Anfang macht ab 21 Uhr die Gruppe B, in der noch alle Mannschaften weiterkommen können. Michael Küster aus dem ARD-WM-Team.
5: Bei Schweiz gegen Kanada geht es um den Gruppensieg. Außerdem trifft Katar auf Bosnien-Herzegowina. Ab Mitternacht will in Gruppe C Schottland den Brasilianern den Gruppensieg verderben. Zeitgleich trifft Marokko auf das bereits ausgeschiedene Haiti. Den Abschluss macht ab 3 Uhr früh die Gruppe A. Mexiko steht schon sicher im 16. Finale, will das heimische Aztekenstadion gegen Tschechien aber nochmal zum Kochen bringen. Nur noch geringe Chancen aufs Weiterkommen hat Südafrika, dass es mit Südkorea zu tun bekommt.
2: Das nächste HR3 News Update gibt's in einer Stunde.
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7: Wir bewegen uns noch in den 30ern, Martin, also temperaturtechnisch, und das ist ja erst der Auftakt.
8: Ja, und das in einem Juni, also eine richtig, richtig massive Hitzewelle fängt heute so richtig an. 7, 38 Grad in Rhein-Main und Südhessen und selbst bei euch in Nordhessen sind es 33 Grad. Klingt zwar erstmal wenig, aber ist erst der Anfang mit viel Sonnenschein.
7: Also wir passen aufeinander auf. Ich bin Mirko Förster, hi, und hr3-Meteorologe Martin Wettergut mit dem Ausblick auf den heißen Donnerstag.
8: Morgen geht die Mega-Hitze hier in Osthessen in die nächste Runde und sie steigert sich noch weiter. Rund um Fulda werden es bis zu 35 Grad, die Sonne brutzelt den ganzen Tag über. Und Freitag und vor allem am Samstag bekommen wir dann mit 8, 39 Grad wohl neue osthessische Hitzerekorde.
7: Damit ihr gut ankommt, jetzt das Neueste aus dem hr3-Verkehrszentrum. Vorsicht auf der A67, Mönchhof-Dreieck, Darmstadt zwischen Mönchhof-Dreieck und Rüsselsheimer-Dreieck und Kantholz auf der Fahrbahn. A4 Erfurt Richtung Kirchheimer-Dreieck zwischen Bad Hersfeld und Kirchheimer-Dreieck, 4 Kilometer Stau und stockend. Unfallstelle ist geräumt. A5 Darmstadt-Heidelberg zwischen Seeham-Jugenheim und Zwingenberg, 2 Kilometer Stopps wegen der Tagesbaustelle auf dem linken Fahrstreifen. A5 Heidelberg-Karlsruhe zwischen Kreuz Heidelberg und Heidelberg-Schwetzingen streckenweise stockend. Die A6 Mannheim-Heilbronn ist zwischen Mannheim-Schwetzingen und Hockenheim wegen eines kaputten LKW in der Baustelle gesperrt. Dadurch ab Kreuz Mannheim 6 Kilometer Stauumleitung, ab Kreuz Mannheim über die A656 und die parallel verlaufende A5. A66 Frankfurt-Fulda zwischen Hanauer Kreuz und Langselbolder Dreieck. Ein Unfall mit 2 Pkw auf den beiden rechten Fahrstreifen. A67 Mannheim-Darmstadt zwischen Lorsch und Gernsheim. 5 Kilometer Stau und stockend. Hier ist eine Tagesbaustelle auf dem linken Fahrstreifen. Euch allen eine gute Fahrt.
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0: Kygo, Khalid und Griffin, Save My Love. Ja, wir haben gedacht, wir steigen ein bisschen früher ein, ne? Jetzt mit dem HR3-Hit-Rätsel. Es ist noch nicht ganz so heiß, das Hirn ist noch nicht ganz so durchgebraten und ihr habt einfach noch ein bisschen Muße, Zeit und Energie für unser Hit-Rätsel. Wir haben wie immer einen eurer Lieblingshits in einem Rätsel verpackt und suchen den. Also was könnte sich denn hinter diesem Rätsel verbergen?
1: Ah, das ist mein Ziel. Können Sie mal, wie das aussieht, vom Allerfeinsten.
0: Plus?
2: Backofen auf Italienisch ohne O.
0: Plus?
3: Ja, wie macht der Esel?
0: Es ist ein Wort. Ich weiß, drei Bestandteile des Rätsels, aber wenn ihr die richtig zusammenbastelt, habt ihr schon den Hit. 069-155 4x3. Klingelt durch, schickt uns eine WhatsApp-Nachricht. Für dieses Rätsel, welcher Hit wird gesucht?
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0: Lenker, the show. Und wir sind mittendrin im hr3-Hit-Rätsel. Wir suchen wieder einen eurer Lieblingshits und haben ein kleines Rätsel drumherum gebaut. Der Hit selber hat ein Wort, das Rätsel besteht aus drei Teilen und vielleicht kommt ihr ja drauf.
1: Ah, das ist meins hier. Können Sie mal, wie das aussieht vom Allerfeinsten.
0: Plus?
2: Backofen auf Italienisch ohne O.
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0: 069-155-4x3. Freue mich auf eure Vorschläge und gleich für euch. Alanis Morissette und Ironic. Und die dicken Beats von Two Colors und Safrido. Cynical und Ironic. Das ist echte Abwechslung für euch hier in hr3.
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0: Alanis Morissette, Ironic, schönen Mittwochvormittag. Zu Hause in Essen. Ja, was will man zum Wetter sagen? Es ist einfach ganz schön heiß. Die 30 Grad haben wir bald im Rhein-Main-Gebiet. Und dann geht's hoch bis auf 37, 38 Grad. Passt aufeinander auf. Hi, ich bin Mirko Förster. Damit ihr gut ankommt, jetzt das Neueste aus dem hr3-Verkehrszentrum. A4 Erfurt-Kirchheimer Dreieck zwischen Friedewald und Bad Hersfeld. Streckenweise stockt's. A5 Heidelberg-Darmstadt zwischen Hemsbach und Bensheim. 3 Kilometer stockend. A5 Kassel-Frankfurt zwischen Obenthal-Dreieck und Homberg. 2 Kilometer Stau und stockend. Die A6 Mannheim-Heilbronn ist zwischen Mannheim-Schwetzingen und Schwetzingen-Hockenheim wegen eines kaputten LKW in der Baustelle gesperrt. 6 Kilometer Stau ab Kreuz Mannheim und da könnt ihr auch drumherum über die A656 und die parallel verlaufende A5. A66 Frankfurt-Fulda zwischen Hanauer Kreuz und Langselbolder Dreieck 1 Kilometer Stau. Es gab einen Unfall mit 2 PKW auf dem rechten Fahrstreifen. A67 Mannheim-Darmstadt zwischen Lorsch und Gernsheim, 4 Kilometer stockt's wegen einer Tagesbaustelle auf dem linken Fahrstreifen. Fahrt vorsichtig und ratet mit hr3-Hit-Rätsel. Gleich lösen wir auf. Wir suchen einen eurer Lieblingshits und haben ihn verpackt hinter diesem Rätsel.
1: Ah, das ist meins hier. 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
0: Plus?
2: Backofen auf Italienisch ohne O.
0: Plus?
3: Ja, wie macht der Esel?
0: 069 155 4x3 durchklingeln, mitraten, gleich lösen wir auf nach Mark Forster, Ray Garvey und Leonie.
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0: Forster übermorgen. Ja, nee, so lange warten wir nicht. Wir lösen jetzt HR3 Hit-Rätsel. Ihr habt alle fleißig mitgemacht. Es geht natürlich wieder um einen Hit aus unserer HR3 Playlist. Dieses kleine Rätsel haben wir euch zur Aufgabe gestellt.
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0: Jetzt natürlich auch bei der Hitze. Wie schützt ihr euch?
1: Egal.
2: Nicht mit genug zu trinken,
1: aber
2: besser wie, als wenn es regnet.
0: An der Mosel gibt es immer genug zu trinken. Da habe ich noch nie was Schlechtes gehört. So, also ihr fahrt an die Mosel und nicht nach...
2: Kalifornien.
0: Jawohl! Wir wollen es nochmal zusammen aufschlüsseln. Also, was haben wir zuerst gehört?
2: Den Cali.
0: Richtig. Dann italienischer Backofen ohne O.
2: Forno ohne O, von.
0: Genau, und wie macht der Esel?
2: IA.
0: Das hat mir am besten gefallen. So, genießen wir jetzt dieses schöne Liedchen. Du auf dem Weg im kühlen Auto Richtung Mosel. Ich wünsche euch wunderschöne Tage und vielen Dank fürs Mitspielen.
2: Ja, danke.
0: Genießt die
2: Zeit. Und einen schönen Tag. Jawohl.
3: Phantom Planet, California.

0: Phantom Planet habt ihr hervorragend gelöst. Das war nämlich die Lösung unseres HR3-Hit-Rätsels am heutigen Mittwoch. Gleich Billy Ocean Party mit Get Out of My Dreams, Get Into My Car und alle Farben. Gute Laune Beats, Baby Goodbye. Das ist echte Abwechslung für euch hier in HR3.
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Billy Ocean weiß, wo es am kältesten zurzeit ist, nämlich im Auto bei der Klimaanlage. Get out of my dreams, get into my car. Schönen Mittwochvormittag, hier ist HR3 mit Loy und Gold.

0: November. Für euch um 11 Uhr.
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2: Hallo, ich bin Ina Meinl. Wie können Kinder und Jugendliche sicher im Internet unterwegs sein? Mehrere Fachleute haben sich damit in den vergangenen Monaten befasst und stellen nachher ihre Empfehlungen vor. ARD-Hauptstadtkorrespondentin Nicole Markwald.
3: Einerseits sollen Kinder und Jugendliche den kompetenten Umgang mit digitalen Medien lernen. Auf der anderen Seite müssen sie vor den Gefahren des Internets geschützt werden. Auf der Grundlage der Handlungsempfehlungen wird Bundesfamilienministerin Karin Prien, CDU, ein Maßnahmenpaket einschließlich gesetzlicher Regelungen vorlegen. Der Deutsche Ethikrat ist gegen eine pauschale Altersregulierung von sozialen Medien. Ein schlichtes Verbot für Kinder und Jugendliche greife zu kurz.
2: Die Bahn soll ihre Systeme modernisieren. Das fordert der Vorsitzende des Verkehrsausschusses im Bundestag, Al-Wazir, von der Deutschen Bahn. Er hat in Berlin gesagt, die Störung von gestern Nacht zeige, dass die Bahnsysteme durchaus veraltet und störungsanfällig seien. Al-Wazir hat sich vor einer Ausschusssitzung geäußert, bei der auch Bahnchefin Palla dabei ist. Wassersparen, dazu rufen in der anhaltenden Hitzewelle die Kommunen in Hessen auf. Einige gehen noch einen Schritt weiter und machen konkrete Vorgaben. Aus dem News-Team Katrin Gerewitz.
4: Die Stadt Langen in Südhessen zum Beispiel hat einen Trinkwassernotstand ausgerufen. Unter anderem darf man Rasen nicht mehr sprengen, Swimmingpools nicht mit Wasser befüllen und Autos nicht mit dem Schlauch abspritzen. Im Vogelsbergkreis ist es ab sofort verboten, Wasser aus Bächen, Flüssen und Seen zu entnehmen, um damit zum Beispiel den Garten zu bewässern. Das plant auch Darmstadt. Wie ein Sprecher sagt, gegen Ende der Woche.
2: Im Persischen Golf sitzen immer noch mehr als 1000 Schiffe fest. Das hat eine Analyse der Versicherung Allianz ergeben. Selbst wenn sich der Stau auflöse, würde es noch mehrere Wochen dauern, bis alles wieder normal laufe. Trotz einer Absichtserklärung sind die USA und der Iran noch weit von einem Frieden entfernt. Erst am Wochenende hatte der Iran angekündigt, die Straße von Hormus wieder zu sperren. Die Bundesnetzagentur prüft ab heute, wie gut das Handynetz in Deutschland ist und braucht dafür Handynutzer. Wer mitmachen möchte, kann sich die App Mobilfunkcheck herunterladen. Seit der ersten Messwoche vor einem Jahr haben die Mobilfunkanbieter ihre Netze weiter ausgebaut. Die Bundesnetzagentur erhofft sich jetzt ein aktuelles Bild, was davon bei den Menschen angekommen ist. Das nächste HR3 News Update gibt's in einer Stunde.
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6: Ich habe jetzt noch nicht geguckt, Martin, aber Sahara hat wohl ähnliches Wetter wie Hessen gerade.
7: Bis zu 7, 38 Grad. Da lohnt sich der Ausflug in den Keller heute Nachmittag, weil Hessen glüht kollektiv bei bis zu 16 Sonnenstunden und eben 33 Grad in Kassel und 7 oder 38 an der Bergstraße.
6: Wir schwitzen gemeinsam mit euch. Hi, ich bin Mirko Förster und HR3-Meteorologe Martin Wettergut mit dem Ausblick auf den heißen Donnerstag.
7: Von Tag zu Tag wird die Hitze jetzt immer intensiver und morgen erreichen wir hier im Osten von Hessen bis zu 35 Grad. Erneut brutzelt die Sonne. Den Höhepunkt der Hitzewelle gibt es hier Freitag und am Wochenende von Kornberg bis Schlüchtern mit örtlich 39 Grad.
6: Damit ihr gut ankommt, jetzt das Neueste aus dem HR3-Verkehrszentrum. A5 Darmstadt-Heidelberg zwischen Seeheim-Jugendheim und Zwingenberg 2 Kilometer. Stockt, hier ist eine Tagesbaustelle auf dem linken Fahrstreifen. Die A6 Mannheim-Heilbronn ist zwischen Mannheim-Schwetzingen und Schwetzingen-Hockenheim wegen eines kaputten LKW in der Baustelle gesperrt. 3 Kilometer Stauumleitung ab Kreuz Mannheim über die A656 und die parallel verlaufende A5. A44 Kassel-Dortmund zwischen Kassel-Bad Wilhelmshöhe und Zierenberg. 4 Kilometer Stau. Es gab Unfall mit mehreren Fahrzeugen auf dem rechten Fahrstreifen. Im weiteren Verlauf zwischen Marsberg und Kreuz-Winneberg-Hahn. 4 Kilometer Stau. Es gab Unfall und nur ein Fahrstreifen ist frei. A67 Mannheim-Darmstadt zwischen Lorsch und Gernsheim. 4 Kilometer stockt. Hier ist eine Tagesbaustelle auf dem linken Fahrstreifen. Gute Fahrt euch.
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0: Bisschen was zum Schmusen bei der Hitze. Robbie Williams, Angels. Gleich habe ich für euch The Calling. Auch schöner Schrammelrock. Wherever you will go. Und richtig geile Nummer. Holly Humberstone, ganz jung, ganz talentiert. Ihr erster großer Hit, To Love Somebody. Das ist echte Abwechslung für euch hier in HR3.
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0: Obi Cheerleader. Zu Hause in Essen. Es wird jeden Tag heißer. Heute 37, 38 Grad, Wochenende 40 oder sogar drüber. Das ist der Wahnsinn. Und Hut ab und vielen Dank an alle da draußen, die in der Hitze bestehen müssen, weil sie arbeiten. Viele Bauarbeiter zum Beispiel, die Helden der Hitze. Zellerbrücke im Odenwald wird gerade renoviert. Asphalt wird gelegt, also der ist ja auch noch heiß. Björn Erb ist Bauleiter. Hitze von oben und von unten. Wie halten deine Leute das denn aus?
1: Ja, wie halten die das aus? Viel trinken, jeden Schattenplatz aufsuchen, der sich so bietet. Klar, wir sorgen dafür, dass den Mitarbeitern natürlich ausreichend Getränke zur Verfügung stehen. Sonnenschutz ist obligatorisch, also Hüte, Sonnencreme, Kleidung. Viel mehr kann man leider gegen Hitze nicht tun.
0: Ja, passt auf euch auf und danke, dass ihr das macht. Hi, ich bin Mirko Förster. Damit ihr gut ankommt, jetzt das Neueste aus dem hr3-Verkehrszentrum. Vorsicht auf der A5 Frankfurt-Kassel zwischen Westhafen-Frankfurt und Westkreuz-Frankfurt. Ein totes Wildschwein auf der Fahrbahn. Vorsicht, A45 Gießen-Aschaffenburg zwischen Hammersbach und Langen-Selbold-West. Fahrzeugteile auf der Fahrbahn. A44 Kassel-Dortmund zwischen Kassel-Bad Wilhelmshöhe und Zierenberg 4 Kilometer Stau. Hier gab es einen Unfall mit mehreren Fahrzeugen auf dem rechten Fahrstreifen. Im weiteren Verlauf A44 zwischen Marsberg und Kreuz-Münneberg-Hahn 3 Kilometer Stau. Unfall, nur ein Fahrstreifen ist frei. A5 Kassel-Frankfurt zwischen Ohmtal-Dreieck und Homberg 3 Kilometer stockt's. Passt aufeinander auf.
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0: Need Your Love. In der Kürze liegt die Würze.
1: Mein Lieblings-Drei-Wort-Satz, der mich sehr glücklich macht, ist: bald sind Sommerferien.
0: Danke, Claudia. Grüße nach Rottgau. Du sprichst natürlich den fast 700.000 Schülerinnen und Schülern aus der Seele. Und wir sammeln seit heute der HR3 Morning Show eure drei Wortsätze, die euch happy machen. Und ihr könnt weiter gerne uns welche zuschicken. 069 155 4x3. Gerne her damit. Welcher drei Wortsatz macht euch happy? Ein Satz, den gerade alle unterschreiben, der kommt von Robert aus Langen.
2: Der Ventilator kühlt.
0: Ja, genau. Ohne die Teile geht gerade gar nichts. Hessen ein einziger Backofen. Und da passt auch dieser Drei-Wortsatz.
3: Hallihallo, hier ist die Steffi aus Bad Hersfeld.
0: Hi.
3: Und der Drei-Worte-Satz, der mich glücklich macht, ist: mit Käse überbacken.
0: Ja, brauchst du nicht mal einen Ofen für, stellst du einfach raus in die Sonne. Was ist euer Lieblings-Drei-Wortsatz? Meiner ist: kalte Dusche hilft.
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0: Schöner, entspannter Rock. Three Doors Down, Here Without You. Gleich für euch, Deep Blue Something. Mach gleich gute Laune aufs Mittagessen, Breakfast at Tiffany's. Wobei so ein leichter Salat, kleinen Eisbecher, der wird doch noch drin sein heute. Drin ist auf jeden Fall richtig coole Musik von Sia, Cheap Thrills. Das ist echte Abwechslung für euch hier in HR3.
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0: Nico Santos für euch. 12 Uhr ist es.
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2: Mit Marco Schleicher, hallo. Mehr Schutz für Kinder und Jugendliche im Internet. Daran arbeitet seit Herbst eine Expertenkommission und die präsentiert der Bundesregierung in diesen Minuten, was sie da empfiehlt. Andere Länder sind da schon weiter. ARD-Korrespondentin Nicole Markwald.
3: Der Vorreiter ist sicherlich Australien. Da wurde Ende vergangenen Jahres ein Social-Media-Verbot für unter 16-Jährige eingeführt. Es hat sich aber über die Zeit herausgestellt, dass viele Jugendliche dieses Verbot umgehen können. Auch Großbritannien und Spanien planen, Social Media erst ab 16 Jahren zu erlauben, Frankreich ab 15. Insofern auch in vielen anderen Ländern wird diese Debatte geführt, mit unterschiedlichen Ergebnissen.
2: Wegen Hitze und Trockenheit verbieten immer mehr Städte in Hessen das Grillen in öffentlichen Parks. Und zwar Marburg, Frankfurt und Bad Vilbel. Dort gilt jetzt Waldbrandwarnstufe 4. HR-Reporterin Jutta Nieswand.
4: Nach dem Index des Deutschen Wetterdienstes heißt das, die Waldbrandgefahr ist hoch. In Wiesbaden liegt die Warnstufe noch bei 3. Hier sind alle Waldgrillplätze geschlossen. Die Veranstalter von Festen haben erweiterte Auflagen zu beachten. So muss jeder Grillstand zusätzliche Feuerlöscher oder gefüllte Wassereimer vorweisen. Feuerwehr- und Forstdienststellen bitten die Bevölkerung um erhöhte Aufmerksamkeit. Jedes Feuer sollte sofort unter der Notrufnummer 112 der Feuerwehr gemeldet werden. Außerdem sind alle Einfahrten in Feld und Wald als wichtige Rettungswege freizuhalten.
2: Frankreich trifft die Hitzewelle noch etwas heftiger als uns, mit teils über 40 Grad. In der Bretagne gibt es deswegen jetzt massive Stromausfälle. Grund ist ein überhitzter Transformator. Laut den französischen Behörden waren deshalb heute Morgen fast 70.000 Haushalte ohne Strom. Verteidigungsminister Pistorius steigt aus einem der größten Rüstungsprojekte in der Geschichte der Marine aus. Er hat den Bau von 6 Kriegsschiffen mit dem Namen F-126 beendet. Grund: Seit dem Start 2020 des Projekts ist viel schiefgegangen. Erst war eine niederländische Werft damit beauftragt, später der Rüstungskonzern Rheinmetall. Pistorius will jetzt offenbar andere Kriegsschiffe vom deutschen Hersteller TKMS bestellen. Der Rundfunkrat des Hessischen Rundfunks lädt ein, digital an seiner öffentlichen Hauptversammlung teilzunehmen. Und zwar an diesem Freitag, 26. Juni ab 15.30 Uhr. Die Hauptversammlung wird unter anderem über den Jahresbericht für das Geschäftsjahr 2025 entscheiden. Die Tagesordnung und den Link zum Livestream gibt's online unter hr-rundfunkrat.de. 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
6: Wir bewegen uns noch in den 30ern, Martin, also temperaturtechnisch, und das ist ja erst der Auftakt.
7: Ja, und das in einem Juni, also eine richtig, richtig massive Hitzewelle fängt heute so richtig an. 38 Grad in Rhein-Main und Südhessen, und selbst bei euch in Nordhessen sind es 33 Grad. Klingt zwar erstmal wenig, aber ist erst der Anfang mit viel Sonnenschein.
6: Also wir passen aufeinander auf. Ich bin Mirko Förster, hi, und HR3-Meteorologe Martin Wettergut mit dem Ausblick auf den heißen Donnerstag.
7: Morgen geht die Mega-Hitze hier in Osthessen in die nächste Runde und sie steigert sich noch weiter. Rund um Fulda werden es bis zu 35 Grad, die Sonne brutzelt den ganzen Tag über. Und Freitag und vor allem am Samstag bekommen wir dann mit 39 Grad wohl neue osthessische Hitzerekorde.
6: Damit ihr gut ankommt, jetzt das Neueste aus dem HR3-Verkehrszentrum. Vorsicht auf der A5 Frankfurt-Kassel zwischen Obertaldreieck und Alsfeld-West, da liegt ein Holzteil auf der Fahrbahn. Vorsicht auf der A44 Kassel-Dortmund zwischen Dreieck Kassel-Süd und Kreuz Kassel-West, Spanngurte auf der Fahrbahn. Und dann haben wir noch Steine. Vorsicht B456 Richtung Oberursel, hier liegen Steine, mehrere zwischen Wehrheim und der L3041. A3 Frankfurt-Köln zwischen Kelsterbach und Mönchhof, Dreieck 2 Kilometer stockt's. A5 Kassel-Frankfurt zwischen Obertal-Dreieck und Homberg 5 Kilometer stockend. A44 Kassel-Dortmund zwischen Kassel-Bad Wilhelmshöhe und Zierenberg, 4 Kilometer Stau, Unfall mit mehreren Fahrzeugen auf dem rechten Fahrstreifen. Euch allen eine gute Fahrt.
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0: Miles Smith, Nice to Meet You. Und dieser Hit hier wurde von der Presse damals von sowas von verrissen.
1: Ja!
0: 80er Kulthit. Whitney Houston, I Wanna Dance With Somebody. Eine Zeitung schrieb, das Hören des Songs ist wie beim Fernsehschauen die Farbe rausgedreht zu bekommen. Oder die New York Times hat zum Beispiel auch geschrieben, furchtbar, ein Abklatsch des Vorgängers, How Will I Know. Keiner der Songwriter hätte sich überhaupt Mühe gegeben. Ja, und am Ende ein absoluter Welthit. Platz 1 in so vielen Ländern und der zweiterfolgreichste Hit von Whitney Houston überhaupt nach I Will Always Love You. Also, auch die Presse kann sich irren. Hier ist er. Der großartige, erfolgreiche, mega 80er-Hit von Whitney Houston. Wir genießen jetzt alle zusammen. I Wanna Dance With Somebody. Hier ist HR3.

0: Sekunde Houston. Euer Soundtrack für die Mittagspause. Und da lege ich gleich nochmal Imagine Dragons drauf. Pure Energie, natural und einfach nur gute Laune mit Pharrell Williams. Locker, leicht und happy. Das ist echte Abwechslung für euch in HR3.
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0: Imagine Dragons und Natural.
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0: Unter 30 geht jetzt gar nichts mehr. Also der Nachmittag ist 30 aufwärts. Das heißt für Nordhessen 33, Südhessen bis 38 Grad.
2: Gurmirko, hier mal Eiswürfelmaschine. 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
0: Das kann ich mir vorstellen hier. Grüße nach Gambach. Manni, viel Spaß mit der Eismaschine. Ich hoffe, ihr habt auch irgendeine Möglichkeit, euch zwischendurch mal abzukühlen. Hi, ich bin Mirko Förster. Damit ihr gut ankommt, jetzt das Neueste aus dem hr3-Verkehrszentrum. Vorsicht auf der A7 Kassel-Würzburg zwischen Fulda-Mitte und Fulda-Dreieck. Da liegt ein Eimer auf dem linken Fahrstreifen. Vorsicht auf der B47 Worms-Bensheim zwischen Bürstadt und Bürstadt-Ost. Ein Spanngurt auf der Fahrbahn. A44 Kassel-Dortmund zwischen Kassel-Bad Wilhelmshöhe und Zierenberg. 5 Kilometer Stau. Es gab einen Unfall mit mehreren Fahrzeugen auf dem rechten Fahrstreifen. Gute Fahrt euch.
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0: Leonie, The Weeknd, euch einen wunderschönen Mittwochmittag. Und trotz der Hitze darf das Lächeln nicht zu kurz kommen.
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2: Du musst bei Angebereltern genau hinhören, wenn sie sich selbst entlarven.
3: Du, wir leben unser Leben und wir nehmen den Leon einfach überall hin mit. Dann muss er halt mal mitkommen, wenn wir wohin wollen. Zum Spielplatz oder in die Eisdiele oder auf die Hüpfburg.
2: Man muss einfach nur immer im Kopf haben, so gut kriegen die anderen Eltern das eben auch nicht hin.
3: Nee, wir setzen den Kleinen nicht einfach 5 Stunden alleine vor die Glotze mit Paw Patrol. Nee, wir gucken da komplett mit, so als Familie.
2: Und so sind auch diese

0: NSYNC, auch eine Riesen-Boyband, Tearing Up My Heart. Euch einen wunderschönen Mittag, HR3 mit Olivia Dean gleich. Ganz gemütlich, buddherweich, Man I Need. Und richtig viel Energie am Start, Panic at the Disco. High Hopes und Man I Need. Das ist echte Abwechslung für euch hier in HR3.
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Olivia Dean, Man I Need, was ein Stimmchen. Und er kann einfach alles. Bryan Adams, fotografieren, Hits schreiben mit ordentlich Dampf, aber auch was fürs Herz. Und er ist schon wieder auf Tour bei uns, auch in Deutschland. Und da ist die Nummer garantiert auch dabei. Heaven, HR3 hier.

0: Taylor Swift, Shake It Off. Es ist 13 Uhr.
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2: Ich bin Marco Schleicher. Hallo. TikTok, Insta und Co. erst ab 13. Dafür ist Bundesfamilienministerin Prien. Sie hat gesagt, dass dann jüngere Kinder solche Plattformen nicht mehr selbst nutzen dürfen. Die Eltern müssten ihr Okay dafür geben.
3: Ich glaube auch, dass Eltern und Großeltern in diesem Land erwarten, dass die Politik hier auch klare Vorgaben macht. Mit den 13 Jahren orientieren wir uns ja schon an Vorgaben des jetzigen Jugendschutzrechts. Insofern macht das auch viel Sinn, zu sagen, wir bleiben auch bei dieser Altersgrenze. Aber jetzt machen wir es wirksam.
2: Eine Gruppe von Experten hatte die Vorschläge heute offiziell präsentiert. Dazu gehört auch ein sogenanntes KI-Seepferdchen, ein verpflichtendes Online-Zertifikat. Razzia wegen Sabotage auf die deutsche Gasversorgung. Deswegen hat die Bundesanwaltschaft Gebäude in Berlin und Frankfurt durchsucht. Im Visier der Ermittler ein 51-jähriger Russe. Er soll 2022 einen Angriff auf russische Gasspeicher vorbereitet haben. Dazu soll er die deutsche Tochter des russischen Gazprom-Konzerns habe abwickeln wollen. Die Störung bei der Bahn ist zwar behoben, passiert ist das wohl beim Austausch von Technik, nicht aber in Mittelhessen. Auf der Strecke von Frankfurt über Bad Vilbel und Gießen geht fast nichts mehr. Bis morgen oder Freitag gibt es da Probleme. HR-Reporterin Katharina Wagner.
4: Der Grund: gestern Nachmittag hat eine brennende Bremse eines vorbeifahrenden Zugs auf der Bahnstrecke zwischen Bad Vilbel und Friedberg mehrere Böschungsbrände ausgelöst, die das Stellwerk bei Karben lahmgelegt haben. Fast alle Regionalbahnen und Regionalexpresszüge zwischen Gießen und Frankfurt entfallen. Es kommt zu Teilausfällen der S6 zwischen Bad Vilbel und Friedberg. Es werden Notbusse eingesetzt, unter anderem zwischen Gießen und Frankfurt, Butzbach und Bad Vilbel, Bad Vilbel und Friedberg.
2: Die Vereinten Nationen wollen AIDS besiegen, und zwar bis 2030. Das haben die Mitgliedsländer auf ihrer Konferenz beschlossen. Und das, obwohl keiner der Länder viel Geld übrig hat dafür. 2024 waren auf der ganzen Welt rund 630.000 Menschen an AIDS gestorben. 1,3 Millionen haben sich neu angesteckt. Der Rundfunkrat des Hessischen Rundfunks lädt ein, digital an seiner öffentlichen Hauptversammlung teilzunehmen. Und zwar an diesem Freitag, 26. Juni ab 15.30 Uhr. Die Hauptversammlung wird unter anderem über den Jahresbericht für das Geschäftsjahr 2025 entscheiden. Die Tagesordnung und den Link zum Livestream gibt's online unter hr-rundfunkrat.de. Die Nachrichten gibt es auch in unserer App und auf unserer Webseite.
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6: Ich habe jetzt noch nicht geguckt, Martin, aber Sahara hat wohl ähnliches Wetter wie Hessen gerade.
7: Mhm, bis zu 7, 38 Grad. Da lohnt sich der Ausflug in den Keller heute Nachmittag, weil Hessen glüht kollektiv bei bis zu 16 Sonnenstunden und eben 33 Grad in Kassel und 7 oder 38 an der Bergstraße.
6: Wir schwitzen gemeinsam mit euch. Hi, ich bin Mirko Förster und HR3-Meteorologe Martin Wettergut mit dem Ausblick auf den heißen Donnerstag.
7: Hier in Osthessen wird der Rest der Woche einfach nur ultra heiß. Morgen tagsüber geht es rund um Fulda schon mal hoch auf bis zu 36 Grad. Die Sonne backt den ganzen Tag über. Und Freitag und vor allem am Samstag gibt es mit 8, 39 Grad hier im Osten wohl neue Hitzerekorde.
6: Damit ihr gut ankommt, jetzt das Neueste aus dem HR3-Verkehrszentrum. A661 Egelsbach-Oberursel zwischen Offenbach-Taunusring und Frankfurt-Ost. 2 Kilometer Stau und das war's auch schon von der Gas. Gute Fahrt euch.
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0: Michael Patrick Kelly. Blurry Eyes und Glutofen Hessen ist angeheizt. Und so wie nie, bis zu 38 Grad, sind heute ganz im Süden drin. Dazu kaum Schatten durch ein paar Wolken. Und es wird ja noch heißer. Falk, Dachdecker aus Leidenschaft, steht gerade in Griesheim auf dem Dach. Falk, ist schon hart heute, oder?
1: Ja, wir kämpfen, aber gewinnen.
0: Wie gewinnt man denn gegen 40 Grad?
1: Ja, wir trinken viel, wir cremen uns ein und fangen morgens etwas eher an.
0: Das heißt, wenn es so richtig heiß wird, hört ihr dann auf?
1: Wenn das 14 Uhr nicht mehr auszuhalten ist und wir Konzentrationsprobleme bekommen, hören wir auf.
0: Wer macht denn da die Ansagen?
1: Ich bin der Chef.
0: Du bist der Chef, sehr gut. Und das heißt, ihr habt auch wie bei der Fußball-WM ordentlich alle 22 Minuten eine Trinkpause?
1: Wir haben eine Trinkpause, zwar nicht alle 22 Minuten, aber wir machen öfters Pause zum Trinken gehen, genau.
0: Meint, ihr kraxelt da oben ja auf Dächern rum, ne? Und ein Fehltritt kann da ja verheerende Folgen haben. Also schaut ihr euch permanent in die Augen und sagt, geht's noch?
1: Wir fragen uns schon öfters, genau. Geht's noch? Wie ist die Konzentration? Ist es zu heiß? Geht mal was trinken, geht mal in den Schatten und dann funktioniert das.
0: Dann liebe Grüße, passt auf euch auf, ne? Und toi toi toi, dass es dann wirklich auch mal wieder kühler wird. Was ist eine angenehme Temperatur bei euch?
1: 25 Grad ist top.
0: Okay, dann wünsche ich euch bald 25 Grad. Bis dann.
1: Vielen Dank.
0: Ciao. Jawohl.
1: Danke, tschüss.
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0: am Benjo für euch, Nelly Furtado. Gleich. Gute Laune mit den Pretenders, Don't Get Me Wrong. Und Hurts mit Purple Disco Machine. Mystische Nummer, Wonderful Life. Das ist echt Abwechslung für euch hier in HR3.
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0: In My Mind, es ist halb zwei. Ich hoffe, ihr habt ein kühles Plätzchen oder bald die Zeit, euch abzukühlen heute. Die Temperaturen wieder zwischen 33 und 38 Grad. Kaum Wölkchen am Himmel. Hi, ich bin Mirko Förster. Damit ihr gut ankommt, jetzt das Neueste aus dem hr3-Verkehrszentrum. Vorsicht auf der A3 Frankfurt-Köln zwischen Limburg-Nord und Dietzen. Kaputter LKW auf dem rechten Fahrstreifen. Vorsicht auf der A66 Fulda-Frankfurt zwischen Steinau und Bad Sodensaal-Münster. Reifenteile auf der Fahrbahn. Vorsicht auf der B7 Warburg-Kassel zwischen Flughafen Kassel-Calden und Calden. Eine Holzplatte auf der Fahrbahn. A66 Frankfurt-Wiesbaden zwischen Wiesbaden-Mainzer Straße und Schiersteiner Kreuz. 2 Kilometer stockt's. A661 Egelsbach-Oberursel zwischen Offenbach-Taunusring und Frankfurt-Ost. 2 Kilometer Stau. Und der Kreis Darmstadt-Dieburg. Die L3113 ist zwischen A Heiliger Weg und der B42 wegen eines Waldbrandes im Bereich der Gleiswerke gesperrt. Fahrt vorsichtig.
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0: Travis. Wunderschön melancholisch. Noch einmal schlafen? Dann ist es wieder soweit.
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0: Morgen spielen unsere Jungs gegen Ecuador. Letztes Gruppenspiel. Heute geht's für die Truppe nach New York. Und mittendrin HR3 WM-Reporter Dirk Walsdorf. Ist da dann noch so ein Spaziergang durch den Central Park drin, Dirk?
2: New York ist ja immer eine Reise wert, aber die Nationalspieler werden kurioserweise gar nicht in die Stadt kommen, sondern sich komplett auf der anderen Seite des Hudson River in New Jersey aufhalten. Da sind das Hotel und das Stadion für das letzte sportlich unwichtige Gruppenspiel.
0: Ja, du sagst es ja gerade, wir sind schon weiter. Wisst ihr denn schon, ob jetzt auch mal die zweite Reihe ran darf?
2: Nagelsmann hätte gute Gründe sowohl für als auch gegen eine größere Rotation im Team. Das betrifft auch den Torwart Oliver Baumann, dem wirklich viele einen Einsatz gönnen würden. Baumann hatte ja kurz vor der WM seine unerwartete Degradierung zur Nummer 2 hinter Manuel Neuer bemerkenswert ruhig ertragen.
0: Wir sind gespannt. Pressekonferenz steht ja auch noch an. Vielleicht lässt er da ja schon raus, wer spielt. Wir halten euch natürlich auf dem Laufenden.
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0: Billie Eilish, Birds of a Feather. Gleich wieder deutlich mehr Energie aus This Touch Me und Rock mit Nickelback. What are you waiting for? Das ist echte Abwechslung für euch in HR3.
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0: Kurt Nielsen für euren Nachmittag. She's so high. Es ist jetzt 14 Uhr.
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2: Mit Marco Schleicher. Hallo. In Frankfurt und Berlin wurden heute Wohnungen und Geschäftsräume eines 51-jährigen Russen durchsucht. Die Bundesanwaltschaft wirft ihm vor, 2022 einen Angriff auf die deutsche Gasversorgung geplant zu haben. ARD-Terrorismusexperte Holger Schmidt.
3: Der Plan klingt wie ein Drehbuch für einen Polit-Thriller. Wollten russische Geschäftsleute 2022 Anteile an einer Gasfirma einzig zum Zweck kaufen, dadurch große Teile der deutschen Gasspeicher außer Betrieb nehmen zu können. Diese These steht schon seit Jahren im Raum. Es geht um den Verkauf von Anteilen der Gazprom Germania, einer Tochter des russischen Gazprom-Konzerns. Doch das Bundeswirtschaftsministerium griff damals ein und verhinderte eine mögliche Einflussnahme durch, so sah es die Bundesregierung, russische Strohmänner.
2: Familienministerin Prien will ein Social-Media-Verbot für Kinder. Erst ab 13 sollen sie Snapchat oder WhatsApp nutzen dürfen. Eine Expertengruppe hat vorhin Ideen präsentiert, wie man Kinder besser schützen kann. Eine ist auch, verschiedene Altersgrenzen für verschiedene Apps einzuführen. Und die Experten schlagen ein generelles Handyverbot bis Klasse 7 vor und das auch in den Pausen. Wegen Hitze und Trockenheit verbieten immer mehr Städte in Hessen das Grillen in öffentlichen Parks, und zwar Marburg, Frankfurt und Bad Vilbel. Dort gilt jetzt die Waldbrandwarnstufe 4. HR-Reporterin Jutta Nieswand.
4: Nach dem Index des Deutschen Wetterdienstes heißt das, die Waldbrandgefahr ist hoch. In Wiesbaden liegt die Warnstufe noch bei 3. Hier sind alle Waldgrillplätze geschlossen. Die Veranstalter von Festen haben erweiterte Auflagen zu beachten. So muss jeder Grillstand zusätzliche Feuerlöscher oder gefüllte Wassereimer vorweisen. Feuerwehr- und Forstdienststellen bitten die Bevölkerung um erhöhte Aufmerksamkeit. Jedes Feuer sollte sofort unter der Notrufnummer 112 der Feuerwehr gemeldet werden. Außerdem sind alle Einfahrten in Feld und Wald als wichtige Rettungswege freizuhalten.
2: Nach der massiven Störung im Bahnverkehr steht jetzt die Ursache fest. Laut der Deutschen Bahn hat ein planmäßiger Austausch von technischen Komponenten das Funksystem bundesweit lahmgelegt. Wie genau, das wird jetzt untersucht. Gleichzeitig hat sich der Konzern bei den Betroffenen entschuldigt. Stundenlang hatten Züge ab gestern Abend stillgestanden. Gute Nachrichten aus der deutschen Wirtschaft. Jeden Monat fragt das IFO-Institut rund 9000 Führungskräfte, wie die Stimmung im Unternehmen ist. Diesen Monat ist sie wieder etwas besser geworden, zum zweiten Mal nacheinander. Weil es nach Entspannung im Irankrieg aussieht. Deshalb schauen die Chefs jetzt auch wieder optimistischer in die Zukunft. Das war unser News Update.
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6: Ihr merkt das ja selber, wir sind momentan in der heißesten, aber auch in der hellsten Zeit des Jahres. HR3-Meteorologe Martin Wettergut.
7: Ja, die Sonne kann theoretisch jeden Tag 16 Stunden lang brennen. Das tut sie auch in der nächsten Zeit. Und erst ab dem Monatswechsel werden die Tage bei uns langsam wieder kürzer.
6: Und so geht's vor eurer Haustür genau weiter.
7: Bei uns in Osthessen steigert sich die Hitze jeden Tag immer mehr. Morgen werden es von Philippsthal bis Gersfeld schon bis zu 36 Grad und die Sonne brennt den ganzen Tag über. Der Hitzehammer kommt an Freitag und am Wochenende mit neuen Rekorden von 39 Grad, vor allem am Samstag.
6: Damit der gut ankommt, jetzt das Neueste aus dem HR3-Verkehrszentrum. A45 Dortmund Richtung Gießen, zwischen Ehringshausen und Wetzlar Ost 3 Kilometer Stau. A66 Wiesbaden Richtung Frankfurt zwischen Wiesbaden-Mainzer Straße und Wallau. 4 Kilometer stockend. Es gab einen Unfall auf der linken und der mittleren Spur. Unfall auch auf der B8 Rüsselsheim-Königstein. Beide Richtungen zwischen Kelkheim und Königstein im Taunus. Und Kreis Darmstadt-Dieburg, die L3113, ist gesperrt zwischen A Heiliger Weg und B42. Da gibt es einen Waldbrand im Bereich des Gleiswerks. Carmen ist morgen wieder da. Ich bin Bastian Bender. Hallo. Jetzt 3 Hits am Stück. ESC-Gewinnerin Loreen, Nick Kamen aus den 90ern und Alessia Cara.
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0: Hier ist HR3. Howie, AJ, Nick, Brian, Kevin. Ihr hört die Namen und ihr erkennt sofort die Band, oder? Ja, natürlich.
1: Hi, we're the Backstreet Boys on HR3.
0: Die erste große Liebe, der erste große Herzschmerz. Oder das nervige Brian-Poster an der Wand von eurer Mitschülerin aus der 6B, die Brian viel besser fand als euch. Jana, liebe Grüße. Die Backstreet Boys kommen im Herbst nach Düsseldorf für 10 Konzerte. Und die geben dafür keine anderen in Europa. Das ist mutig, ne? 10 Konzerte am Stück. Ich habe gerade mal online nachgeschaut. Also Vorverkauf läuft gut. Plan scheint aufzugehen. Jetzt haben sie garantiert ihren neuen Hit dabei in Düsseldorf. Und den hört ihr jetzt in HR3. Der geht so in die Beine, auch bei knapp 40 Grad zu Hause in Hessen. Bottle Up! Ganz neu hier von den Backstreet Boys in HR3.

0: Das ist aber echt gelungen. Die Backstreet Boys, neu in HR3. Der Sommer ist ja sowas von da gerade, ne? Und der Sound von Klingon, der klingt wie eine Sommerparty dazu. Aber bitte im Schatten. Dazu spiele ich euch Genesis, I Can't Dance aus den 90ern. HR3 hat immer echte Abwechslung für euch.
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0: Katy Perry. 14.30 Uhr ist es.
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2: Mit Marco Schleicher. Guten Tag. In Frankfurt und Berlin wurden Wohnungen und Geschäftsräume eines 51-jährigen Russen durchsucht. Die Bundesanwaltschaft wirft ihm vor, 2022 einen Angriff auf die deutsche Gasversorgung geplant zu haben. Dazu soll er die deutsche Tochter des russischen Gazprom-Konzerns habe kaufen wollen. Kinder besser vor TikTok, Instagram und Co. schützen. Bundesfamilienministerin Prien hat sich dafür ausgesprochen, Social Media erst ab 13 Jahren zu erlauben. Jüngere Kinder dürften dann solche Plattformen nicht mehr selbst nutzen, es sei denn, die Eltern sind einverstanden. Und jetzt mehr Aktuelles aus unseren Regionalstudios.
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3: So heiß, wohin denn nur? In Bad Hersfeld gibt die Stadt die Antwort mit der kühlen Karte. Die zeigt, wo es in der Stadt Abkühlung, Schatten und Wasser gibt. Zum Beispiel die Trinkwasserbrunnen im Kurpark. Wasser in meine Trinkflasche füllen kann ich zum Beispiel am Lingplatz oder am Wortreich im Schildepark. Und wenn es ganz arg zu heiß wird, laden zum Beispiel die Kirchen ein. Hier ist es still und kühl. Und natürlich rund um die Stiftsruine stehen Bäume und laden ein zum Flanieren und Ruhen im Schatten. Die kühle Karte gibt es handgreiflich an der Touristeninformation oder im Internet auf der Seite der Stadt. Hermann Diel, Bad Hersfeld.
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0: Willingen 31 Grad, Hattenheim 38, ihr schwitzt euch durch den Nachmittag, ich mach mit, Bastian Bender, hallo. In der Nacht kühlt es ein bisschen ab, so um 20 Grad wird es geben und morgen wieder viel Sonne zu Hause in Hessen, knapp 40 Grad. Damit ihr gut ankommt, jetzt das Neueste aus dem hr3-Verkehrszentrum. Vorsicht, ein Kanister liegt auf der A49 Gießen Richtung Kassel zwischen Schwalmstadt und Neuental. Vorsicht, eine Radkappe auf der A66 Wiesbaden Richtung Frankfurt zwischen Dietenbergen und Hofheim. Und Vorsicht, Spanngurte auf der A485 Langgöns Richtung Gießener Nordkreuz zwischen Dreieck Bergwerkswald und Gießen-Schiffenberger Tal. A3 Frankfurt Richtung Köln zwischen Kelsterbach und Mönchhofdreieck, 3 Kilometer stockend. A3 Frankfurt Richtung Würzburg zwischen Obertshausen und Hanau auch 3 Kilometer stockend. A5 Frankfurt Richtung Kassel zwischen Westkreuz, Frankfurt und Bad Homburger Kreuz 5 Kilometer stockend. A45 Dortmund Richtung Gießen zwischen Ehringshausen und Wetzlar Ost 6 Kilometer Stau und stockend. Und ein Unfall auf der linken und mittleren Spur auf der A66 Wiesbaden Richtung Frankfurt zwischen Wiesbaden-Mainzer Straße und Wallau sind es 4 Kilometer Stau.
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0: BTS und Coldplay zusammen in HR3 mit My Universe. Ihr seid nicht allein an diesem 38 Grad Mittwoch und ein paar von euch bekommen sogar hitzefreie Light.
1: Jetzt ist eine Ausnahme, dass der Chef uns sagt, wenn ihr das früher fertig seid, könnt ihr nach Hause gehen wegen der Hitze. Das ist eine Ausnahme.
0: Ja, das hat sich der Saki aber auch wirklich hart verdient, weil der trägt seit 6:45 heute die Briefe aus an einen der heißesten Orte zu Hause in Hessen, im Frankfurter Bahnhofsviertel. Wie viel hast du bis zum Mittag schon getrunken?
1: Also ungefähr 2 Liter.
0: Das ist gut, aber das schwitzt ja auch locker wieder raus, ne?
1: Ja.
0: Was ist denn dein bester Moment des Tages bis jetzt gewesen?
1: Ich war in einem Hotel und da hat mir einen angeboten, so eine kleine Flasche Mineralwasser zu trinken. Manchmal bieten die, wenn es kälter ist, ein Frühstück oder einen Kaffee. Aber solche Tage eben Wasser.
0: Aber das klimatisierte Zimmer hat er dir nicht gegeben?
1: Nein, das nicht. Das bestimmt nicht.
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0: ist es Erdbeere. Das ist einfach, aber es wäre die perfekte Familien-Challenge im Feierladen. Und wenn wir schon Challenges machen, dann spiele ich euch jetzt einfach zwei Hits in HR3 und ihr... Ihr wisst, das ist mit The Average. Und außerdem er... So, und was ist dabei die Challenge an Michael Schulte und Melissa Etheridge? Ganz einfach, ihr erkennt davon sofort HR3. Echte Abwechslung gibt's hier. Die beiden gleich.
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0: Melissa Etheridge in HR3. Drei Worte, die glücklich machen, suchen heute Tobi und Tanja aus der HR3 Morning Show.
1: Bitte fahre vorsichtig.
0: Oh, Corrida aus Hofüber, wie lieb. Ja klar, das sagst du, wenn jemand losfährt, den du gerne magst. Ne? Was sind eure drei perfekten Worte im Hochsommer? Lasst uns gleich mal drüber sprechen in ein paar Minuten.

0: Das ist neu. Tame Impala aus Australien mit Dracula. Macht so Spaß. 15 Uhr.
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2: Mit Marco Schleicher. Hallo. Wollten russische Geschäftsleute deutsche Gasspeicher außer Betrieb nehmen, indem sie versucht haben, eine Gasfirma zu kaufen. Es geht um Anteile von Gazprom Germania, der deutschen Tochter des russischen Gaskonzerns. Deshalb gab es heute eine Razzia in Berlin und auch in Frankfurt. Im Visier ein 51-jähriger Russe. Er soll die Sabotage 2022 vorbereitet haben. Die Behörden sagen, die Gefahr für Sabotage und Spionage durch Russland sei insgesamt gestiegen. Dauerscrollen, Pornos und Hass. Davor will Bundesfamilienministerin Prien Kinder und Jugendliche besser schützen. Sie will, dass sie erst ab 13 soziale Netzwerke nutzen dürfen. ARD-Reporterin Birte Sönnigsen.
3: Ausnahmen sollen möglich sein für bestimmte sichere Angebote, zum Beispiel Messenger-Dienste wie WhatsApp, damit eben auch jüngere Kinder mit ihren Eltern oder ausgewählten Freunden chatten können. Diese grundsätzliche Altersgrenze von 13 Jahren, die soll dann in Zukunft auch wirklich überprüft werden, findet die Ministerin. Und dann sollen Kinder und Jugendliche ab 13 Jahren dann nicht plötzlich alles dürfen, sondern dann sollen da nochmal abgestufte Regeln gelten.
2: Die Bundesregierung steigt aus einem der größten Rüstungsprojekte in der Geschichte der Marine aus. Sie hat den Bau von 6 Kriegsschiffen mit dem Namen F-126 beendet. Grund: Seit dem Start 2020 des Projekts ist viel schiefgegangen. Erst war eine niederländische Werft damit beauftragt, später der Rüstungskonzern Rheinmetall. Verteidigungsminister Pistorius will jetzt offenbar andere Kriegsschiffe vom deutschen Hersteller TKMS bestellen. Immer mehr junge Menschen nehmen Drogen. Das zeigt eine Umfrage des Bundesinstituts für öffentliche Gesundheit für das Jahr 2025. Danach hat gut jeder Fünfte zwischen 18 und 25 schon mal mindestens eine illegale Droge konsumiert. Besonders alarmierend sei der Anstieg des Kokainkonsums bei jungen Erwachsenen. Vor 10 Jahren waren es noch 1,2%, die gekokst haben. Letztes Jahr 4,1%. Der Fachbereich Geschichte an der Uni Marburg ruft Studierende dazu auf, Diskriminierung zu melden. Hintergrund sind unter anderem Morddrohungen gegen eine Geschichtsprofessorin. HR-Reporter Jan-Christoph Scholz.
4: Viele Studierende sagten uns, sie trauten sich nicht, in solchen Situationen einzugreifen. Fachbereich, Studierende und ihre Vertreter reagieren jetzt. Ab dem kommenden Wintersemester wird in jeder Veranstaltung auf Hilfsangebote hingewiesen. Außerdem sollen bestehende Beratungsstellen sichtbarer werden und gezielter beworben werden, um Hemmschwellen abzubauen.
2: Das war das Wichtigste heute Nachmittag aus dem News-Team.
0: Ihr seid bei HR3, bitte Vorsicht auf der A49 Südtangente Gießen-Kassel. Zwischen Kassel-Niederzwehren und Kassel-Aue-Stadion sind 2 Kinder auf der Fahrbahn. Nochmal Vorsicht auf der A49 Südtangente Gießen-Kassel. Zwischen Kassel-Niederzwehren und Kassel-Aue-Stadion sind 2 Kinder auf der Fahrbahn. Gleich alle Staus.
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0: Ich bin Bastian Bender, ich grüße euch, die Carmen hat heute frei. Ihr steckt mitten im Schwitzwoch, die nächsten Nächte kühlen dann kaum noch ab. HR3-Meteorologe Martin Wettergut, wann lüften wir am besten durch?
6: Also wenn es irgendwie geht, den ganzen Tag über. Fenster auf, Rollläden fast zu und dann durchlüften, optimal mit einem Ventilator. Und wenn das nicht geht, weil ihr irgendwie auf der Arbeit seid oder so, dann nachts oder morgens. Am besten ist da die Zeit zwischen 4 und 7 Uhr früh.
0: Schatz, du hast das gehört, das ist ein ewiges Thema schon bei uns. Jetzt die genauen Aussichten.
6: Hier in Osthessen wird der Rest der Woche einfach nur ultra heiß. Morgen tagsüber geht es rund um Fulda schon mal hoch auf bis zu 36 Grad. Die Sonne backt den ganzen Tag über. Und Freitag und vor allem am Samstag gibt es mit 8, 39 Grad hier im Osten wohl neue Hitzerekorde.
0: Damit ihr gut ankommt, jetzt das Neueste aus dem HR3-Verkehrszentrum. Noch einmal die Warnung, Vorsicht, A49 Südtangente Gießen-Kassel. 2 Kinder auf der Fahrbahn zwischen Kassel-Niederzwehren und Kassel-Aue-Stadion. Vorsicht, ungesicherte Unfallstelle auf der A49 Kassel Richtung Gießen zwischen Gudensberg und Fritzlar auf der linken Spur. Ein Karton liegt auf der A648 Eschborn Richtung Frankfurt zwischen Eschborner Dreieck und Frankfurt-Rödelheim. Es stockt auf der A3 Frankfurt Richtung Köln zwischen Kelsterbach und Mönchhof-Dreieck 3 Kilometer. Dann A3 Frankfurt Richtung Würzburg, zwischen Obertshausen und Hanau 3 Kilometer stockend. A5 Darmstadt Richtung Kassel, zwischen Frankfurter Kreuz und Bad Homburger Kreuz 9 Kilometer stockend. Gibt es Bergungsarbeiten auf der rechten Spur, Abschlepper ist da. A45 Dortmund Richtung Gießen, zwischen Iringshausen und Wetzlar Ost 6 Kilometer Stau und stockend. Und Unfallstelle jetzt geräumt, aber auf der A66 Wiesbaden Richtung Frankfurt immer noch zwischen Wiesbaden-Mainzer Straße und Wallau 4 Kilometer stockend.
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0: Ihr hört diese drei Worte in HR3 und euch geht's sofort besser.
1: Schwimmbadtag ist geil.
0: Ja, Ben, es wirkt sofort bei allen hier. Tobi und Tanja aus der HR3 Morning Show stellen fest, die schönsten Dinge im Leben, die brauchen nur drei Worte. Also, ich liebe dich, du bist toll, das sind so die Klassiker. Aber ich meine, an einem Sommertag wie heute, da braucht's gar nicht mehr als die hier.
2: Mein Drei-Wort-Satz ist einen Aperol, bitte.
0: Sehr schön. Ulrike, danke für die Idee. Grüße nach Nauheim. Was fehlt noch für die richtig gute Laune bei 38 Grad? Ganz einfach der perfekte Sommerhit.
3: Das muss lauter!
0: Jawohl, Thomas! Schönen Feierabend nach Bad Vilbel. Hier ist Will Smith zum Lautermachen.
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0: Aus Michelstadt wird mal kurz Florida mit HR3. So eine Powerstimme. Anastasia habe ich jetzt für euch. Cyril und James Blunt klingen wie so ein entspannter Sommernachmittag zu Hause in Hessen. Die zusammen, das ist echte Abwechslung in HR3.
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0: Also von wegen, bei der Hitze seid ihr platt. Ihr seid kreativ in HR3.
1: Hallo ihr Lieben. Was haben der Sommer 26 und HR3 gemeinsam? Na?
0: Sag.
1: Riesenhits.
0: Aha.
1: Liebe Grüße.
0: Dankeschön. Schönen Nachmittag, Michael. Grüße, der Friedberg.
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0: Kelly Rowland. Jetzt ist es 3:30.
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2: Mit Marco Schleicher. Guten Tag. Es geht um den Vorwurf der verfassungsfeindlichen Sabotage. Deswegen hat die Bundesanwaltschaft heute Wohnungen und Geschäftsräume in Frankfurt und Berlin durchsuchen lassen. Nach Angaben der Behörde soll ein 51 Jahre alter Russe einen Angriff auf deutsche Gasspeicher im Jahr 2022 vorbereitet haben. Kinder besser auf Social Media schützen. Dafür hat eine Expertenkommission heute zwei mögliche Modelle vorgeschlagen. Entweder soll es Altersgrenzen für einzelne Apps und Funktionen geben oder ein generelles gesetzliches Mindestalter von 13 Jahren. Und jetzt mehr Aktuelles aus unseren Regionalstudios.
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3: Verbot im Vogelsberg. Ab sofort darf kein Wasser mehr aus Bächen, Flüssen und Seen entnommen werden. Gerade die Oberläufe der Bäche führen derzeit viel zu wenig Wasser, sagt der Kreis. Mit der Maßnahme sollen unter anderem die Tiere in den Gewässern geschützt werden. Die Kreise Fulda und Hersfeld-Rotenburg planen aktuell noch kein Wasserentnahmeverbot. Man behalte die Situation aber im Blick. Der Versorger Rhön Energie Fulda ruft dazu auf, Wasser zu sparen. Pressesprecher Volker Nies.
4: Den Garten soll ich nicht mehr tagsüber bewässern, sondern nur noch frühmorgens oder spätabends. Den Pool am besten gar nicht mehr befüllen.
3: Noch ist genug Wasser da, aber wir müssen jetzt sparen, damit die Vorräte noch eine ganze Weile reichen. Daniel Kethner, Studio Fulda.
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0: Ihr sucht euch schattige Plätze und die braucht ihr auch die nächsten Tage. Heute Nacht 18 bis 24 Grad, morgen dann bis 39 und danach sogar bis 40 zu Hause in Hessen. Die Sonne scheint weiter und zwischendurch kann es auch mal gewittern die nächsten Tage. Damit ihr gut ankommt, jetzt das Neueste aus dem HR3-Verkehrszentrum. A3 Frankfurt Richtung Köln zwischen Kelsterbach und Mönchhofdreieck, 3 Kilometer stockend. Stockend auf der A3 Köln Richtung Würzburg zwischen Frankfurter Kreuz und Hanau. Das kaputte Fahrzeug ist weg, der Stau ist noch da. A5 Darmstadt Richtung Kassel zwischen Frankfurter Kreuz und Bad Homburger Kreuz, 9 Kilometer stockend. A49 Kassel Richtung Gießen, Unfallstelle ist jetzt geräumt zwischen Felsberg und Fritzlar, aber 2 Kilometer stockend gibt's. A66 Wiesbaden Richtung Frankfurt zwischen Frankfurt Höchst und Nordwestkreuz Frankfurt, 3 Kilometer stockend. Und A643 Wiesbaden Richtung Mainz zwischen Wiesbaden-Dotzheim und Mainz-Mombach, 3 Kilometer stockend. Dadurch auch 3 Kilometer stockend auf der A66 zwischen Mainzer Straße und Schiersteiner Kreuz. Ich bin Bastian Bender, wünsche euch eine gute Fahrt.
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0: macht auf der Baustelle einfach weiter. Ihr tragt die Post aus bei 38 Grad. HR3 heute mit ganz viel Liebe an alle, die draußen arbeiten, die ohne Klimaanlage schwitzen, die in der Werkstatt durchhalten oder auf dem Dach.
1: Bei den heißen Tagen macht es auch immer noch Spaß auf dem Dach. Auch das Quälen, manchmal muss es einfach sein. Ne? Da weiß man am Tag wenigstens abends, was man geschafft hat.
0: Ey, Wahnsinn, der Daniel springt auf einem Dach rum in Geisenheim. Das ist die Definition von hartem Nehmen, oder? Da hilft viel Trinken, 4-5 Liter sind da gar nichts, sagt er. Und er trinkt das Wasser nicht nur.
1: Vielleicht hat der Bauherr gerade noch einen Gatteschlauch draußen liegen. Dann nehmen wir uns nochmal kurz eine Abkühlung. Das hilft dann auch nochmal ganz gut.
0: Wahnsinn.
1: Und dann versucht man es halt so weit wie möglich zu machen. Aber irgendwann ist es halt auch rum, wenn dann spielt der Kopf nicht mehr mit, wenn es zu heiß wird, dann ist es auch nicht mehr produktiv. Da muss man halt einfach auch sagen, da macht man lieber am nächsten Morgen weiter, wenn es wieder kühler ist. Und dann bleibt die Arbeit auch ordentlich. Ne? Da muss man auch mit drauf achten halt.
0: Daniel, du bist mein neues Energietier.
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0: HR3 fächert euch Rock zu. Jetzt mit Three Doors Down. Dazu Beyoncé. Klingt nach Cowboy-Stiefeln und staubigem Holzboden. Die zwei Hits nacheinander, das ist wieder mal so HR3. Echte Abwechslung für euren heißen Mittwochnachmittag.
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0: Fool's Garden für euch um 16 Uhr.
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2: Ich bin Marco Schleicher. Hallo. Wie konnte so eine große Störung wie gestern Abend passieren und warum? Das will Bundesverkehrsminister Schnieder jetzt von der Deutschen Bahn wissen. Gestern Abend war der komplette Bahnverkehr in ganz Deutschland lahmgelegt. Die Bahn sagt, weil Technik im eigenen Funksystem getauscht wurde. ARD-Reporter Jakob Meyer.
3: Sollte es sich um Probleme mit Hardware-Komponenten oder um ein Update-Problem eines Servers handeln, müsse die Bahn ihre Systeme so aufstellen, dass sich das nicht wiederhole, heißt es in einer Erklärung des Ministeriums. Die parlamentarische Staatssekretärin im Innenministerium Daniela Ludwig sagte, man werde sich die Schwachstellen zusammen mit der Bahn ganz genau anschauen. Das zeigt nach Ansicht des SPD-Verkehrsexperten Armand Zorn, wie verwundbar Teile der kritischen Infrastruktur sind.
2: Familienministerin Prien will ein Social-Media-Verbot für Kinder. Erst ab 13 sollen sie Snapchat oder WhatsApp nutzen dürfen. Eine Expertengruppe hatte ihre Ideen präsentiert, wie man Kinder besser schützen kann. Eine ist auch, verschiedene Altersgrenzen für verschiedene Apps einzuführen. Und die Experten schlagen ein generelles Handyverbot bis Klasse 7 vor und das auch in den Pausen. Razzia in Berlin und in Frankfurt. Es geht um einen 51-jährigen Russen, der soll versucht haben, die deutsche Gasversorgung zu sabotieren. ARD-Terrorismusexperte Holger Schmidt.
4: Der Plan klingt wie ein Drehbuch für einen Polit-Thriller. Wollten russische Geschäftsleute 2022 Anteile an einer Gasfirma einzig zum Zweck kaufen, dadurch große Teile der deutschen Gasspeicher außer Betrieb nehmen zu können. Diese These steht schon seit Jahren im Raum. Es geht um den Verkauf von Anteilen der Gazprom Germania, einer Tochter des russischen Gazprom-Konzerns. Doch das Bundeswirtschaftsministerium griff damals ein und verhinderte eine mögliche Einflussnahme durch, so sah es die Bundesregierung, russische Strohmänner.
2: Schlag gegen Hacker. Ermittler haben über 200 Server lahmgelegt. Damit konnten Hacker infizierte Geräte fernsteuern. Gleichzeitig haben die Fahnder die Kontrolle über mehr als 18.000 Computer gekappt. Für den schnellen Fahndungserfolg haben sie auch künstliche Intelligenz eingesetzt. Die Fahrradmesse Eurobike in Frankfurt steht offenbar auf der Kippe. Der hessische Ministerpräsident Rhein will aber, dass sie in Frankfurt bleibt. Das hat er bei der offiziellen Eröffnung heute gesagt. Hintergrund: mehrere Hersteller und Händler hatten angekündigt, ab nächstem Jahr eine eigene neue Messe zu organisieren, dann aber in Köln. 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
0: Ihr merkt das ja selber, wir sind momentan in der heißesten, aber auch in der hellsten Zeit des Jahres. HR3-Meteorologe Martin Wettergut.
6: Ja, die Sonne kann theoretisch jeden Tag 16 Stunden lang brennen. Das tut sie auch in der nächsten Zeit. Und erst ab dem Monatswechsel werden die Tage bei uns langsam wieder kürzer.
0: Und so geht's vor eurer Haustür genau weiter.
6: Bei uns in Osthessen steigert sich die Hitze jeden Tag immer mehr. Morgen werden es von Philippsthal bis Gersfeld schon bis zu 36 Grad und die Sonne brennt den ganzen Tag über. Der Hitzehammer kommt an Freitag und am Wochenende mit neuen Rekorden von 39 Grad, vor allem am Samstag.
0: Damit ihr gut ankommt, jetzt das Neueste aus dem HR3-Verkehrszentrum. Vorsicht, kaputtes Fahrzeug auf der linken Spur auf der A67 Darmstadt Richtung Mönchhof-Dreieck zwischen Rüsselsheimer Dreieck und Rüsselsheim-Ost. A3 Frankfurt Richtung Köln zwischen Kelsterbach und Wiesbadener Kreuz, streckenweise Stau, umstockend. A5 Darmstadt Richtung Kassel zwischen Frankfurt Flughafen Nord und Nordwestkreuz Frankfurt, 7 Kilometer stockend. A7 Würzburg Richtung Fulda zwischen Bad Brückenau Wildflecken und Fulda A-Dreieck, streckenweise Stau. A45 Dortmund Richtung Gießen zwischen Herborn West und Herborn Süd, 3 Kilometer Stau. A66 einmal Wiesbaden Richtung Frankfurt zwischen Wiesbaden-Mainzer Straße und Wiesbaden-Nordenstadt, 5 Kilometer stockend. Und dann weiter zwischen Frankfurt Höchst und Nordwestkreuz Frankfurt, 5 Kilometer stockend. A643 Wiesbaden Richtung Mainz zwischen Wiesbaden-Dotzheim und Mainz-Mombach, 3 Kilometer Stau und stockend. Und dadurch auch 2 Kilometer stockend auf der A66 zwischen Mainzer Straße und Schiersteiner Kreuz. Schönen Nachmittag euch. Ich bin Bastian Bender. Ich bin heute für Carmen da.
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Ihr seid bei HR3, haltet mal kurz den Kindern die Ohren zu, weil ich habe einen gruseligen Text. Ratet mal, aus welchem Hit ist der? Er ist ganz bestimmt ein Verrückter. Er wird deine Katze töten und sie dir an deine Tür nageln. Das Ding ist, ihr kennt diesen Hit, aber woher? Er hat nämlich einen ganz anderen Text. Ist dieser 80er Tanzfilm-Hit draus geworden, aus einem wirklich schlimmen Horrorsong, sage ich euch, ein Songschreiber erfindet das mit der Katze und seine Frau mag den Text überhaupt nicht, schickt den an einen Musikerkollegen und sagt, vielleicht schreibst du ja irgendwas Positiveres draus. Und der Song landet auf dem Soundtrack zum Film Flashdance. Denn dieser Musikerkollege, das ist Michael Cimbello, einer der größten Filmhits der 80er, jetzt in HR3, mit sehr viel Tanzgefühl für Hessen und zum Glück ohne tote Katze.

0: Mittwoch, Viertel nach vier gleich. Ihr seid bei HR3. Tobi und Tanja aus der HR3 Morning Show. Das und, so wichtig. Die sammeln ja heute eure drei Worte, die einfach glücklich machen.
1: Es ist doch ganz einfach. Wir werden Weltmeister.
0: Ha, genau. Katja, danke. Die Gruppenphase, die haben wir ja solide überstanden. Das Spiel gegen Ecuador, das müsste morgen reine Formsache sein. Und WM-Reporter Dirk Walsdorf, eigentlich eine gute Gelegenheit für Nagelsmann, auch mal die Ersatzspieler zu testen. Ne?
2: Es ist immer noch ein gut gehütetes Geheimnis, wie viele Reservisten gegen Ecuador eine Chance bekommen werden. Das betrifft auch den Torwart Oliver Baumann, dem wirklich viele einen Einsatz gönnen würden. Baumann hatte ja kurz vor der WM seine unerwartete Degradierung zur Nummer 2 hinter Manuel Neuer bemerkenswert ruhig ertragen.
0: Ihr seid bei HR3 jetzt mit zum einfach mal kurz durchschnaufen bei 38 Grad. Jetzt Raymond und außerdem Imani, schiebt euch wieder an. So klingt echte Abwechslung und so klingt nur HR3. Hier kommt noch was rein. Vorsicht, auf der A67 Darmstadt Richtung Mönchhof-Dreieck zwischen Rüsselsheimer Dreieck und Rüsselsheim-Ost steht ein kaputtes Fahrzeug auf der linken Spur. Gute Fahrt mit HR3.
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0: Rita Ora für Hessen um 16:30.
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2: Mit Marco Schleicher. Guten Tag. Über Stunden standen gestern die Züge der Deutschen Bahn still, laut Deutscher Bahn, weil Technik im eigenen Funksystem getauscht wurde. Vom Verkehrsministerium heißt es jetzt, für künftige Probleme müsse sich die Bahn so aufstellen, dass sich so etwas nicht nochmal wiederhole. Die Bundesregierung will die Rente reformieren. Bundeskanzler Merz hat die Abgeordneten des Bundestags heute dazu aufgerufen, sich an der Umsetzung zu beteiligen. Das Paket mit 33 Vorschlägen wurde gestern von einer Expertenrunde offiziell vorgestellt. Und jetzt mehr Aktuelles aus unseren Regionalstudios.
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3: Daumen drücken heißt es ab heute für die beiden Bad Hersfelder Schüler Paul Wagner und Milo Leinweber. Sie sind beim Bundesfinale von Jugend gründet. Ihr Produkt nennen sie Privacy Cap, ein nachrüstbarer Vorhang für Strandkörbe. Er soll den Strandkorb schnell zur Umkleide machen und das Wechseln der Badehose einfacher.
4: An den meisten Stränden an Nord- und Ostsee gibt es leider keine Umkleidekabinen, um sich umzuziehen. Und das ist für viele Menschen sehr unangenehm. Und deswegen habe ich überlegt, was können wir tun, um das zu verbessern? Und da habe ich gesehen, ja, der Strandkorb ist ja schon im Prinzip eine halbe Umkleidekabine.
3: Jetzt müssen Sie die Jury von Ihrer Idee überzeugen. Es gibt auch einen Publikumspreis. Noch heute kann man für die beiden online abstimmen. Daniel Kethner, Bad Hersfeld. 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
0: Das sind 28 Grad auf der Wasserkuppe, 35 in Offenbach. Ihr schwitzt euch durch den Nachmittag und in der Nacht kühlt es auch nur so ein bisschen ab, so um 20 Grad dann. Morgen wieder viel Sonne zu Hause in Hessen und knapp 40 Grad. Ich bin Bastian Bender, hallo. Damit ihr gut ankommt, jetzt das Neueste aus dem HR3-Verkehrszentrum. A3 Frankfurt Richtung Köln zwischen Kelsterbach und Wiesbadener Kreuz, streckenweise stau und stockend. A3 Köln Richtung Würzburg zwischen Frankfurter Kreuz und Hanau, streckenweise stockend. A5 Darmstadt Richtung Kassel zwischen Frankfurt Flughafen Nord und Nordwestkreuz Frankfurt, 7 Kilometer stockend. Ein Unfall auf der A5 Frankfurt Richtung Kassel zwischen Bad Homburger Kreuz und Friedberg, das sind 3 Kilometer, ist ein Unfall mit 4 Autos und einem Kleintransporter. Es ist nur der Standstreifen frei. A7 Würzburg Richtung Fulda zwischen Bad Brückenau, Wildflecken und Fuldaer Dreieck, streckenweise Stau. A45 Dortmund Richtung Gießen zwischen Herborn West und Herborn Süd, 3 Kilometer Stau. A66 Wiesbaden Richtung Frankfurt zwischen Frankfurt Höchst und Nordwestkreuz Frankfurt, 5 Kilometer stockend. Und A643 Wiesbaden Richtung Mainz zwischen Wiesbaden-Dotzheim und Mainz-Mombach sind es 3 Kilometer Stau und stockend, dadurch auch 2 Kilometer auf der A66 zwischen Mainzer Straße und Schiersteiner Kreuz.
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0: Soul Asylum am Mittwochnachmittag mit HR3. Ihr macht das Beste aus den heißen Tagen. Die Zwantje zum Beispiel aus Bauschheim, das gehört zu Rüsselsheim.
1: Wir haben hier im alten Ortskern ein Bürgerhaus. Das haben wir vor 11 Jahren von der Stadt Rüsselsheim abgekauft. Und jetzt zur WM-Zeit gibt es da einen Biergarten. Wir sind halt hier sehr ländlich gelegen. Da kommen die ganzen Gemeinde aus dem Umkreis kommen zusammen. Und da gucken wir abends immer alle zusammen Fußball.
0: Ach, klasse. Und da jetzt einfach eine kühle Apfelschorle, bevor es losgeht, da fühle ich mich schon wohl, wenn ich es höre. Es gibt noch einen Grund zu feiern, nämlich Hessen wird 80 und da sagen wir Happy Birthday und feiern das mit dem HR3-Quiz im 80 Jahre Hessen-Spezial. 069 155 4x3. Ihr bekommt einfach fürs Mitmachen die Onkel-Otto-Tasse. Das heißt, 20, ich kann euch jetzt schon herzlichen Glückwunsch sagen, sie gehört
1: Dankeschön.
0: Dir. Aber jetzt wird gearbeitet. Ich stelle dir eine Frage, es ist eine Behauptung. Und ja. Du sagst mir, ob es völliger Blödsinn ist oder ob es stimmt. Stimmt.
1: Mhm.
0: Es geht um eine Sache, die gibt es in Großbritannien in jedem Supermarkt. Heißt auch tatsächlich so wie unsere kleine Stadt im Ederbergland, nämlich der Battenberg-Kuchen. Stimmt das oder nicht?
1: Ich sag, das stimmt.
0: Und da hast du recht.
1: Das war jetzt geraten.
0: War gut geraten, weil das ist ein hessischer Adliger gewesen. Ludwig Alexander von Battenberg hat die britische Prinzessin Victoria geheiratet. Und er ist der Urgroßvater von König Charles. Zur Feier von dem Ganzen haben sich die Konditoren in London damals was einfallen lassen und nämlich eine Biskuitrolle erfunden. Und die haben sie nach dem Bräutigam benannt und deswegen gibt es bis heute diesen Battenberg-Kuchen.
1: Ich noch nie gehört, aber sehr interessant.
0: Ja, klingt auch sehr süß, also mit Marzipan ummantelt und so. Ich glaube, wenn du das heute isst, dann liegst du auf dem Teppich. Zwantje, super gemacht. Schönen Nachmittag dir.
1: Ja, danke gleichfalls und frohes Schwitzen.
2: Das war

0: möchte er ihnen ermöglichen, dann zumindest eine schöne Zeit hier in unserem Freibad in Schwalmstadt-Ziegenhain zu verbringen. Finde ich wirklich eine super Geste.
1: Tobias Kräuter, dieser anonyme Spender, der schwimmt da selber wohl auch ganz gerne und der mag einfach das Freibad, haben wir gehört. Ihr macht Feierabend zu Hause in Hessen und die Black Eyed Peas machen die Musik dazu. Das spiele ich euch jetzt und ihn. Benson Boone für euer Wohlgefühl. Zusammen echte Abwechslung gibt's immer hier in HR3.
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Vorsicht auf der B260 Lahnstein Richtung Wiesbaden in Höhe Heidenroth-Kemel steht ein kaputtes Fahrzeug auf der Fahrbahn. Gute Fahrt euch mit HR3 und Leonie.

0: Ein klein bisschen durchschnaufen, ein bisschen Leichtigkeit gegen die Hitze bei euch im Auto, im Büro, in der Wohnung, in der Werkstatt. 17 Uhr ist es jetzt.
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2: Ich bin Marco Schleicher. Hallo. Gäbe es mehr Kita-Plätze, dann würden auch viel mehr Eltern arbeiten gehen. Das ist das Ergebnis der neuen Vereinbarkeitsstudie der Industrie- und Handelskammer Darmstadt. Danach fehlen in Südhessen knapp 8.700 Plätze. Welche Ideen die IHK hat, das Problem zu lösen? Dazu HR-Reporterin Petra Demand.
3: Sie hält es für sinnvoll, zum Beispiel mehr Quereinsteiger in Kitas arbeiten zu lassen oder auch ausländische Abschlüsse schneller und einfacher anzuerkennen. Dann gäbe es mehr Kita-Plätze und voraussichtlich auch viel mehr Eltern, die wieder arbeiten gehen würden. Besonders viele Plätze für unter Dreijährige fehlen nach dieser Studie bezogen auf Südhessen im Kreis Groß-Gerau, am wenigsten in Darmstadt.
2: Die Bundesregierung hatte ja gestern ihre Rentenreform präsentiert, aber es gibt weiter viel Kritik. Zum Beispiel daran, dass Minijobs weitestgehend wegfallen sollen. Wirtschaftlicher Unsinn, sagt Bauernpräsident Ruckwied dazu. Das treffe den Mittelstand und damit auch die Landwirte. Kanzler Merz hat heute im Bundestag eine Rede gehalten und die Abgeordneten dazu aufgerufen, der Rentenreform zuzustimmen.
4: Mein Aufruf an Sie, konstruktiv jetzt in die Beratungen einzutreten, damit wir wirklich zu einem Erfolg gemeinsam beitragen können, damit in Deutschland das getan wird, was in anderen Ländern Europas längst getan wurde und was wir vor langer Zeit schon gemeinsam hätten tun sollen.
2: Gestern Abend ging gar nichts mehr. Kein Zug der Deutschen Bahn konnte mehr fahren. Bundesverkehrsminister Schnieder pocht jetzt darauf, dass das nicht nochmal passiert, selbst wenn es mal Technikprobleme gäbe. Die Bahn selbst sagt zur Ursache, es war Technik im eigenen Funksystem getauscht worden. Warum das die Störung ausgelöst hat, ist noch unklar. Letzte Woche wurde in Renningen in Baden-Württemberg eine Babyleiche gefunden. Jetzt wird gegen die Mutter ermittelt. Wie die Polizei heute mitgeteilt hat, gibt es keine Hinweise darauf, dass der 3 Monate alte Junge aus dem Kinderwagen entführt worden war. Das aber hatte die Mutter behauptet. Inzwischen wird die 32-Jährige verdächtigt, das tote Baby selbst abgelegt zu haben. Warum der Säugling gestorben ist, weiß man noch nicht. Wo ist der Handyempfang immer noch mies? Das kann man seit heute melden mit der neuen App Mobilfunkcheck. Die Aktion der Bundesnetzagentur und des Digitalministeriums geht eine Woche lang. Danach wird dann ausgewertet. So eine Messwoche gab es letztes Jahr schon mal. Seitdem haben die Anbieter ihre Handynetze weiter verbessert. 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
0: Willkommen am Schwitzwoch. Die nächsten Nächte kühlen ja kaum noch ab. HR3-Meteorologe Martin Wettergut, wann lüften wir am besten durch?
6: Also wenn es irgendwie geht, den ganzen Tag über. Fenster auf, Rollläden fast zu und dann durchlüften, optimal mit einem Ventilator. Und wenn das nicht geht, weil ihr irgendwie auf der Arbeit seid oder so, dann nachts oder morgens. Am besten ist da die Zeit zwischen 4 und 7 Uhr früh.
0: Jetzt die genauen Aussichten.
6: Hier in Osthessen wird der Rest der Woche einfach nur ultra heiß. Morgen tagsüber geht es rund um Fulda schon mal hoch auf bis zu 36 Grad. Die Sonne backt den ganzen Tag über. Und Freitag und vor allem am Samstag gibt es mit 39 Grad hier im Osten wohl neue Hitzerekorde.
0: Damit ihr gut ankommt, jetzt das Neueste aus dem HR3-Verkehrszentrum. Vorsicht, kaputtes Fahrzeug auf der B260 Lahnstein Richtung Wiesbaden in Höhe Heidenroth-Kemel. Die A3 Köln Richtung Frankfurt ist gesperrt zwischen Montabaur und Dietz. Bergungsarbeiten nach einem Unfall, natürlich auch ab dem Dernbacher Dreieck 7 Kilometer Stau. A3 Köln Richtung Würzburg zwischen Frankfurter Kreuz und Hanau streckenweise stockend. A5 Darmstadt Richtung Kassel zwischen Frankfurt Flughafen Nord und Nordwestkreuz Frankfurt 7 Kilometer stockend. A5 Frankfurt Richtung Kassel zwischen Bad Homburger Kreuz und Friedberg. 8 Kilometer Stau nach einem Unfall mit 4 Autos und einem Kleintransporter. Der Standstreifen ist frei und es dauert ungefähr eine Stunde länger. A60 Rüsselsheim Richtung Mainz zwischen Tunnel Hechtsheim und Kreuz Mainz Süd. 2 Kilometer Stau. Und A643 Wiesbaden Richtung Mainz zwischen Schirstener Kreuz und Mainz-Mombach. 2 Kilometer Stau.
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0: Michael Schulte und die Spice Girls. Jetzt, so klingt euer Feierabend bei 38 Grad in HR3. Echte Abwechslung. Kam hat heute frei. Ich bin Bastian Bender. Hallo.

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1: Wie cool ist das eigentlich? Die Spice Girls in HR3. 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

0: Das Ding macht so gute Laune. George Ezra in HR3. Kurzes Update, bitte Vorsicht auf der A66 Fulda Richtung Frankfurt. Zwischen Gründau-Lieblos und Gründau-Rotenbergen liegt eine Radkappe auf der linken Spur. Mehrere Studenten werden wach in einem Schaufenster in Kassel. Was ist das? Hangover, Teil 3 der Filmkomödie? Nee, es ist wirklich eine Idee aus Kassel. Wohnungsnot, ne, gibt's auch da bei den Studenten und 5 sind deshalb in ein leeres Ladenlokal gezogen. Also wirklich mitten in der Fußgängerzone und eben mit Schaufenster. Jetzt haben sie die erste Nacht hinter sich und es war eigentlich ganz schön, aber es gibt ein Problem, sagt die Nele.
1: Nachdem wir dann aufgestanden sind, haben wir uns irgendwie alle gegenseitig so ein bisschen durch das Aufstehen geweckt, weil man das dann doch schon alles ganz gut hört. Und dann haben wir noch gemeinsam gefrühstückt, das war ganz nett, so zu 5 als WG. Und da haben wir auch schon gesagt, dass wir auf jeden Fall für die nächsten Tage uns heute nochmal alle Oropacks organisieren.
0: Ja, Ohrenstöpsel, gute Idee. Ich meine, 5 Leute, da schnarcht doch auch immer einer. Bei eurer nächsten Shoppingtour in Kassel bitte nicht ans Schaufenster klopfen. Vielleicht wollen die Studis ausschlafen. Ihr hört HR3 und HR3 hören, das ist auch immer echte Abwechslung hören. Kamerad spiele ich euch gleich. Vorher dieser coole Tina Turner 80er für den heißen Mittwochnachmittag zu Hause in Hessen. Hier ist The Best in HR3.

Morgens um kurz vor sechs schon die Wäsche machen, weil das bei der Hitze am Nachmittag nicht mehr geht. Wirbelt schon durcheinander, so ein Hochsommer, ne? Die ganzen Pläne. HR3 bringt euch ein bisschen runter. Ganz relaxed. Jetzt mit Sia.

0: REM am Mittwochnachmittag. 17.30 Uhr ist es.
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2: Mit Marco Schleicher. Guten Tag. Wenn es mehr Kita-Plätze gäbe, dann würden auch viel mehr Eltern arbeiten gehen. Das ist das Ergebnis der neuen Vereinbarkeitsstudie der Industrie- und Handelskammer Darmstadt. In Südhessen fehlen laut der Studie knapp 8.700 Plätze, meistens, weil es auch in den Kitas einen Fachkräftemangel gibt. Bundeskanzler Merz drängt auf eine gesetzliche Umsetzung der Rentenreformpläne der Regierung bis zum Jahresende. Dabei hat er den Abgeordneten des Bundestags dazu aufgerufen, sich konstruktiv an der Umsetzung zu beteiligen. Kritik an den Plänen kam unter anderem von der Linken und der AfD. Und jetzt mehr Aktuelles aus unseren Regionalstudios.
1: Zwischen Spessart, Fulda und Wasserkuppe. Die HR3-Reporter für Osthessen.
3: Verbot im Vogelsberg. Ab sofort darf kein Wasser mehr aus Bächen, Flüssen und Seen entnommen werden. Gerade die Oberläufe der Bäche führen derzeit viel zu wenig Wasser, sagt der Kreis. Mit der Maßnahme sollen unter anderem die Tiere in den Gewässern geschützt werden. Die Kreise Fulda und Hersfeld-Rotenburg planen aktuell noch kein Wasserentnahmeverbot. Man behalte die Situation aber im Blick. Der Versorger Rhön Energie Fulda ruft dazu auf, Wasser zu sparen. Pressesprecher Volker Nies.
4: Den Garten soll ich nicht mehr tagsüber bewässern, sondern nur noch frühmorgens oder spätabends. Den Pool am besten gar nicht mehr befüllen.
3: Noch ist genug Wasser da, aber wir müssen jetzt sparen, damit die Vorräte noch eine ganze Weile reichen. Daniel Kethner, Studio Fulda.
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0: Wenn sich 25 Grad anfühlen wie eine Abkühlung, dann seid ihr im Hochsommer angekommen. Heute knapp 40 Grad, die 40 knacken wir spätestens übermorgen. Die Nacht ist noch mal gut zum Lüften, 23 Grad später in Bad Soden, 18 Grad in Schlitz im Kreis Hersfeld-Rotenburg. Was macht diese Hitze mit euch und wie geht es eigentlich weiter? Das fassen wir in gut 5 Minuten zusammen. Ich bin Bastian Bender, hallo. Damit ihr im Feierabend gut ankommt, jetzt das Neueste aus dem HR3-Verkehrszentrum. Vorsicht, Fahrzeugteile auf der B42 Wiesbaden Richtung Rüdesheim. In Hattenheim zwischen der Zimmerstraße und der Schlossergasse. Die A3 Köln Richtung Frankfurt ist gesperrt zwischen Montabaur und Dietz. Da gibt's Bergungsarbeiten nach einem Unfall. Natürlich auch ab dem Dernbacher Dreieck 7 Kilometer Stau. A3 Köln Richtung Würzburg zwischen Frankfurter Kreuz und Hanau streckenweise stockend. A5 Frankfurt Richtung Kassel zwischen Nordwestkreuz, Frankfurt und Friedberg. 16 Kilometer Stau nach einem Unfall mit 4 Autos und einem kleinen Transporter. Da kommt er nur am Standstreifen vorbei. Dauert über eine Stunde länger mittlerweile. A643 Wiesbaden Richtung Main zwischen Schiersteiner Kreuz und Mainz-Gonzenheim 4 Kilometer stockend und A661 Egelsbach Richtung Oberursel zwischen Offenbach-Taunusring und Frankfurt-Friedberger Landstraße 5 Kilometer stockend.
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0: HR3 sagt Vorsicht auf der A5 Kassel Richtung Frankfurt zwischen Reiskirchen und Fernwart liegen Spanngurte auf der rechten Spur. Ihr seid so tapfer, ihr zieht durch, trotz der Hitze. Czerny zum Beispiel auf der Baustelle an der Zeller Brücke im Odenwald.
1: Der Asphalt wird geliefert zwischen 160 und 180 Grad beim Einbau. Jetzt haben wir eine Außengradtemperatur dazu von über 30 Grad mittlerweile. Also am besten viel trinken, viele Getränke und wenn es geht, wie bei den Jungs zum Beispiel, wenn man jetzt mal ein schattiges Plätzchen hat, einfach mal 5 Minuten kurz pausieren, dann wieder in die Sonne, weil sonst wird es unerträglich.
0: Eigentlich ist die Sommerzeit ja genau die Zeit, in der am meisten gebaut wird, ne?
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0: Es gibt auch in Hessen gerade große Bahn- und Straßenbaustellen. Brücken werden saniert, Fahrbahnen neu gemacht. Hier wird es in den nächsten Tagen noch unerträglicher, sagt HR3-Meteorologe Tim Steger.
3: Man mag es kaum glauben, aber bis zum Wochenende wird sich die Hitzewelle nochmal aufbäumen. Höhepunkt wahrscheinlich der Samstag, aber auch schon am Freitag 39, vielleicht die 40 Grad in Südhessen, Rhein-Main-Gebiet. Und wenn alles zusammenpasst, könnte es sogar die 41 gerissen werden am Samstag. Man mag es kaum glauben und eigentlich kaum vorhersagen, aber das ist das, was ansteht.
0: Also verkriechen wir uns alle in kühlen Ecken. Jetzt gerade sehr beliebt die Kühltheken im Supermarkt. Ja, das ist erstaunlich, wie lange man verschiedene Sorten Tiefkühlerbsen vergleichen kann. Habe ich gehört. Oder kleiner Tipp von unserer HR3-Reporterin Silvia Ritter aus Willingen, die Eissporthalle.
4: Schlittschuhfahren ist in Willingen nämlich an 365 Tagen im Jahr möglich. Und drinnen in der Halle sind über dem Eis gerade mal 14,5 Grad.
0: Nebenan im HR-Fernsehen sprechen sie heute Abend ausführlich drüber. Das Hessenschau extra, direkt nach der Tagesschau, 7:45. Und bis dahin gilt, was er hier sagt.
5: Benjamin Horn hier, Dachdecker aus Glashütten.
0: Hallo.
5: Wir ziehen durch. Grüße gehen raus an alle Hausbesitzer oder Leute, die gerade Handwerker bei sich haben, die draußen arbeiten. Seid doch so gut und stellt den Jungs mal eine kalte Flasche Wasser oder Cola raus. Danke.
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0: HR3 jetzt mit Cher. Seit Wiege, Wiege, Cha-Cha-Cha, da haben wir in der Tanzschule Senkbeil drauf Schritte geübt in Langen damals. Spiele ich euch aus den 90ern. Dazu ganz cool und entspannt Michael Patrick Kelly. Das ist echte Abwechslung, nur in HR3.
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0: viel gute Laune kann ein Song eigentlich machen? Es ist 18 Uhr.
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2: Ich bin Marco Schleicher. Hallo. Es ist heiß, aber wie können Menschen in Kitas und Pflegeheimen vor extremer Hitze geschützt werden? Der Sozialverband Caritas fordert von der Bundesregierung, dafür mehr Geld auszugeben. ARD-Reporter Jan Zimmermann.
3: Mit energetischen Sanierungen könnte für mehr Hitzeschutz gesorgt und die Betriebskosten gesenkt werden, sagt der Vorstand des Caritasverbands. Die Träger sozialer Einrichtungen fordern die Bundesregierung auf, ihnen finanziell unter die Arme zu greifen. Das Umweltministerium verweist auf das Programm Klimaanpassung in sozialen Einrichtungen. Das Gesundheitsministerium setzt auf mehr Aufklärung der Bevölkerung, um Gesundheitsgefahren zu mindern. Das Bauministerium will mit der Städtebauförderung Stadtviertel an Hitze und andere Klimafolgen anpassen.
2: In Hessen fehlen tausende Kita-Plätze, vor allem in Südhessen. Hier sind es 8.700, zeigt eine neue Studie der Industrie- und Handelskammer Darmstadt. Die schlägt vor, mehr Quereinsteiger in Kitas arbeiten zu lassen und ausländische Abschlüsse schneller anzuerkennen. Dann gäbe es mehr Kita-Plätze und es würden auch wieder mehr Eltern arbeiten gehen. Dauerscrollen, Pornos und Hass. Davor will Bundesfamilienministerin Prien Kinder und Jugendliche besser schützen. Sie will, dass die erst ab 13 soziale Netzwerke nutzen dürfen. Eine Expertengruppe hatte heute Ideen präsentiert. Eine davon ist auch, verschiedene Altersgrenzen für verschiedene Apps einzuführen. Außerdem soll es eine Art KI-Führerschein für Kinder geben, ein sogenanntes KI-Seepferdchen. Schon wieder ein Zwischenfall mit einem Flugzeug in Hessen. Dieses Mal musste ein Kleinflugzeug bei Egelsbach im Kreis Offenbach notlanden, in der Nähe der A661. Die Polizei sagt, dass die beiden Insassen leicht verletzt worden sind. Der Grund für den Vorfall ist noch unklar. Erst gestern war bei Polheim ein Kleinflugzeug abgestürzt. Dabei sind zwei Menschen ums Leben gekommen. Heute war das letzte Training für unsere Fußballnationalmannschaft vor ihrem nächsten WM-Spiel. Das ist dann morgen um 22 Uhr gegen Ecuador. HR-Sportreporter Jakob Rüger.
4: Deutschlands bislang bester Torschütze Dennis Undaff war einer der ersten auf dem sonnigen Trainingsplatz. Dort fehlte bei der letzten Trainingseinheit vor dem Abflug nach New Jersey Nathaniel Brown. Der Verteidiger hat leichte Adduktorenbeschwerden und trainierte individuell. Der deutsche Schiedsrichter Felix Zweier kommt zu seinem zweiten WM-Einsatz. Der Berliner leitet am Sonntag das Duell des Kongo gegen Usbekistan in Atlanta.
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0: Leute, ist das ein Sommer, oder? Willkommen im H3 Freundeskreis, ich bin Gunnar Töpfer. Der Abend heute ist noch ein paar Stunden richtig heiß bis Sonnenuntergang. Dann die Nacht wird tropisch sein für die meisten von uns. Also durchweg über 20 Grad, nur in ein paar Tälern in Osthessen. Kommen wir in der kommenden Nacht wohl leicht drunter bis auf 18 Grad. Morgen dann im Prinzip wie heute nur noch mal ein bisschen wärmer, also 39 Grad. Und ab dem Freitag haben wir dann 40 Grad zu Hause in Hessen. Damit ihr gut ankommt, das Neueste aus dem HR3-Verkehrszentrum. A5 von Kassel nach Frankfurt. Zwischen Reiskirchen und Fernweil liegen Spanngurte, und zwar auf der rechten Spur. A49 Gießen-Kassel, zwischen Neuental und Borken, Reifenteil auf der Fahrbahn. A66 Fulda-Frankfurt, zwischen Flieden und Schlüchtern Süd, ein kaputtes Fahrzeug auf der linken Spur. A3 Frankfurt-Würzburg, zwischen Frankfurt-Süd und Offenbacher Kreuz, 5 Kilometer Stau und Stocken nach einem Auffahrunfall. Außerdem auf der A3 Richtung Würzburg, zwischen Obertshausen und Hanau, 3 Kilometer stockender Verkehr. Die A5 Frankfurt Richtung Kassel, zwischen Nordwestkreuz Frankfurt und Friedberg. 16 Kilometer Stau wegen Bergungsarbeiten nach einem Unfall. Es ist nur die Standspur frei, der Abschlepper ist vor Ort, aber trotzdem rechnet mal bitte mit über einer Stunde Verzögerung. A66 Wiesbaden-Frankfurt, zwischen Wiesbaden-Mainzer Straße und Nordenstadt. 3 Kilometer Stau nach einem Unfall auf beiden linken Spuren. Und die A66 von Oberursel nach Egelsbach, zwischen Bad Homburger Kreuz und Frankfurt-Eckenheim. 3 Kilometer stockender Verkehr.
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Jennifer Lopez und David Guetta. Und hier ist Bruno Mars für euch im HR3-Freundeskreis und im Anflug auf Deutschland auch. Ab übermorgen spielt ihr 3 Konzerte in Berlin, Waldstadion. Und dann lesen wir, gibt es wohl auch noch ein Geheimkonzert im Bikini. Wir alle so, okay, ungewöhnlich, aber gut, ja. Die Hitze, jetzt also auch in der Hauptstadt. Warum denn also nicht auch mal Bruno Mars in Badebekleidung? Aber Bikini ist dann wohl doch nur das Einkaufscenter am Zoo mit angeschlossenem Nachtclub. Aber bestimmt auch schön. Bruno Mars, Marry You für euren Feierabend in HR3.

0: Chaos in HR3. Ich hoffe, ihr habt mal eben 5,5 Minuten Zeit zum Genießen. Voller Länge Meet Love. Jetzt. Aber direkt dazu auch Miley Cyrus, Mark Ronson. Echte Abwechslung in HR3.
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0: Leute, das ist wirklich heiß, oder? Wir haben 6:30 überall zu Hause in Hessen immer noch über 30 Grad, zum Teil weit drüber, 35, 36 Grad sogar noch im Süden. Und es wird nicht wirklich kühler. Willkommen im H3-Freundeskreis, ich bin Gunnar Töpfer. In der Nacht gibt es ein bisschen Abkühlung, aber auch nicht so richtig. Die allermeisten behalten Temperaturen über 20 Grad. Nur in einigen Gegenden von Osthessen geht es ein kleines bisschen drunter, bis auf 18 Grad Tiefstemperatur. Morgen dann im Prinzip das gleiche Wetterprogramm wie heute, nur noch ein bisschen wärmer, bis 39 Grad. Damit ihr gut ankommt, das Neueste aus dem HR3-Verkehrszentrum. A7, Kassel-Fulda zwischen Homberg-Efze und Bad Hersfeld-West. Hier liegen Spanngurte auf der Mittelspur. A3 Köln-Frankfurt zwischen Ransbach-Baumbach und Dietz. 8 Kilometer Stau wegen Reinigungsarbeiten nach einem Unfall. A3 Frankfurt-Würzburg zwischen Frankfurt-Süd und Offenbacher Kreuz. Hier stockt's 4 Kilometer nach einem Auffahrunfall. Und zwischen Obertshausen und Hanau 3 Kilometer stockender Verkehr. Die A5 von Frankfurt nach Kassel zwischen Nordwestkreuz Frankfurt und Friedberg. Insgesamt 15 Kilometer Stau. Aber die Unfallstelle vorne ist jetzt geräumt. Und A66 Wiesbaden-Frankfurt zwischen Wiesbaden-Mainzer Straße und Wiesbaden-Nordenstadt. 3 Kilometer Stau haben wir hier wegen Reinigungsarbeiten auf der rechten Spur.
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0: Kelly Golding, Lights, Heidere Freundeskreis. Und direkt dazu für echte Abwechslung was ganz Neues. Der Hit, der die Backstreet Boys tatsächlich endgültig zu Kinderstars macht. Bei allen anderen sind sie ja schon Stars. Jetzt aber auch endlich in der eigenen Family bei den Kids. AJ zum Beispiel, total stolz auf den neuen Hit Bottle Up. Weil seine Töchter komplett ausgeflippt sind, nachdem sie gehört haben, der Song ist für Paw Patrol, für den neuen Kinofilm.
1: My daughters, when I told them that Daddy and their uncles are going to be doing a song for Paw Patrol, they were like, what? Major, major cool points for Dad.
0: Gab direkt ein paar Coolness-Punkte für Papa von seinen zwei Töchtern. Die Backstreet Boys, Bottle Up, neu in HR3. Something.

0: aber direkt dazu auch ein bisschen sentimental. Ultravox. Schön. Echte Abwechslung in HR3.
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entspannt wie so ein Feierabend, nochmal schnell am Baggersee, in einem schattigen Plätzchen und Getränk mit Schirmchen in der Hand. Matt Simons, Catch and Release in HR3.

0: Avril Lavigne in HR3. Wir haben es 19 Uhr.
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2: Mit Sarina Hase. Hallo. Rund 100.000 Gebäude wie Kitas und Pflegeheime sollen in Deutschland nicht ausreichend auf Hitzewellen vorbereitet sein. Der Sozialverband Caritas fordert von der Bundesregierung, dafür mehr Geld auszugeben. ARD-Reporter Jan Zimmermann.
3: Mit energetischen Sanierungen könnte für mehr Hitzeschutz gesorgt und die Betriebskosten gesenkt werden, sagt der Vorstand des Caritasverbands. Die Träger sozialer Einrichtungen fordern die Bundesregierung auf, ihnen finanziell unter die Arme zu greifen. Das Umweltministerium verweist auf das Programm Klimaanpassung in sozialen Einrichtungen. Das Gesundheitsministerium setzt auf mehr Aufklärung der Bevölkerung, um Gesundheitsgefahren zu mindern. Das Bauministerium will mit der Städtebauförderung Stadtviertel an Hitze und andere Klimafolgen anpassen.
2: Kinder und Jugendliche besser auf TikTok, Insta und Co. schützen. Genau das will Bundesfamilienministerin Prien. Um das zu erreichen, hat eine Expertenkommission heute zwei mögliche Modelle vorgeschlagen. Entweder soll es Altersgrenzen für einzelne Apps und Funktionen geben oder ein generelles gesetzliches Mindestalter von 13 Jahren. Immer mehr junge Menschen nehmen Drogen. Das zeigt eine Umfrage des Bundesinstituts für öffentliche Gesundheit für das Jahr 2025. Danach hat gut jeder Fünfte zwischen 18 bis 25 schon mal mindestens eine illegale Droge konsumiert. Besonders alarmierend sei der Anstieg des Kokainkonsums bei jungen Erwachsenen. Vor 10 Jahren waren es noch 1,2%, die Kokain genommen haben. Letztes Jahr 4,1%. Letzte Woche wurde in Renningen in Baden-Württemberg eine Babyleiche gefunden. Jetzt wird gegen die Mutter ermittelt. Wie die Polizei heute mitgeteilt hat, gibt es keine Hinweise darauf, dass der 3 Monate alte Junge aus dem Kinderwagen entführt worden war. Das hatte die Mutter aber zunächst behauptet. Inzwischen wird die 32-Jährige verdächtigt, das tote Baby selbst abgelegt zu haben. Warum der Säugling gestorben ist, weiß man noch nicht. Der Fachbereich Geschichte an der Uni Marburg ruft Studierende dazu auf, Diskriminierung zu melden. Hintergrund sind unter anderem Morddrohungen gegen eine Geschichtsprofessorin. HR-Reporter Jan-Christoph Scholz.
4: Viele Studierende sagten uns, sie trauten sich nicht, in solchen Situationen einzugreifen. Fachbereich, Studierende und ihre Vertreter reagieren jetzt. Ab dem kommenden Wintersemester wird in jeder Veranstaltung auf Hilfsangebote hingewiesen. Außerdem sollen bestehende Beratungsstellen sichtbarer werden und gezielter beworben werden, um Hemmschwellen abzubauen.
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0: Schön, dass ihr dabei seid. Hier ist der H3-Freundeskreis, ich bin Gunnar Töpfer. Wir feiern gleich. Gute Laune, alle Farben. Baby Goodbye. Und Queen, Heaven for Everyone. Schauen aber erst mal ganz kurz aufs Wetter. Hui, heiß, ne? Bleibt auch so bis in den Abend rein. Nachts kaum, oder schon Abkühlung, aber nicht wirklich kalt. Es bleibt für die meisten bei uns heute mit Temperaturen über 20 Grad eine tropische Nacht. Nur in einigen Tälern von Osthessen geht es ein kleines bisschen drunter. Morgen der nächste heiße Tag, sogar noch ein bisschen heißer als heute, bis 39 Grad. Damit ihr gut ankommt, das Neueste aus dem HR3-Verkehrszentrum. A3 von Köln nach Frankfurt, zwischen Wiesbadener Kreuz und Raunheim. Eine Autopanne auf der rechten Spur, Leute auf der Fahrbahn. A3 Köln-Frankfurt, zwischen Ransbach-Baumbach und Dietz, 8 Kilometer Stau wegen Reinigungsarbeiten. A3 Frankfurt-Würzburg. Zwischen Frankfurt-Süd und Offenbacher Kreuz 3 Kilometer stockend nach einem Auffahrunfall. Und zwischen Obertshausen und Hanau 2 Kilometer stockender Verkehr. Und auf der A5 Frankfurt-Kassel geht es auch langsam weiter, aber mit Betonung auf langsam. Zwischen Nordwestkreuz Frankfurt und Friedberg haben wir immer noch streckenweise stockenden Verkehr. Aber die Unfallstelle vorne ist ja schon eine ganze Weile geräumt jetzt.
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Katy Perry. Heute ist übrigens der Abend, an dem die unglaublich erfolgreiche Reise von Alex Warren auf die nächste Runde geht. Hier in HR3 Ordinary. Das war der große Hit, mit dem alles losging, mit dem er seinen riesen Durchbruch geschafft hat. Anfang dieses Jahres Fever Dream, mittlerweile bei 250 Millionen Streams, 8 Wochen lang Platz 1 in den offiziellen deutschen Airplay-Charts damit gewesen. Wahnsinn! Und jetzt kommt Passenger, sein neuer Song darüber, wie mies sich das anfühlt, wenn du im eigenen Leben eigentlich nur noch der Beifahrer bist. Dabei sitzt er doch eigentlich auf den allerbesten Plätzen im Moment gerade. Wenn ihr beim Konzert wart vor 2 Monaten in Frankfurt, dann kennt ihr den Song auch schon. Ja, wirklich magischer Moment. Alex spielt den damals noch unveröffentlichten Hit und die Fans in der Festhalle machen spontan schön Handylichter-Choreo. Und mitten im Song muss dann sogar Alex lachen. Hat er so noch nicht erlebt. Toller Moment. Toller neuer Hit. Passenger. Alex Warren in HR3.

0: Alex Warren, Passenger 993. Turn the lights off. Ob wir das hier so schnell hinkriegen, weiß ich nicht. Gleich und direkt dazu entspannt Emily Sandé. Echte Abwechslung in HR3.
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krass. Kleines TikTok-Meme, zack, ist ein 15 Jahre alter Song wieder in den Charts. Und das sehr zu Recht. Kato, turn the lights off in HR3. Habt ihr

0: Hallo, schönen Abend euch. Hier ist der H3-Freundeskreis, ich bin Gunnar Töpfer. Irre, es ist 7:30 und wir haben immer noch überall über 30 Grad bei uns zu Hause in Hessen. Ganz vom Norden 30, 31 Grad, bis ganz in den Süden 35, 36 Grad. Jetzt immer noch. Bis es ein bisschen kühler wird, wird es auch echt noch eine ganze Weile dauern. Am Abend in der Nacht behalten die meisten von uns tropische Temperaturen, also in der Nacht mit über 20 Grad. In ein paar Tälern von Osthessen kann es ein bisschen drunter gehen, minimal 18 Grad. Also, hui, morgen dann legen wir noch ein bisschen drauf. Es wird noch heißer, wir bekommen morgen bis 39 Grad und auch wieder den ganzen Tag über Sonne. Damit ihr gut ankommt, das Neueste aus dem HR3-Verkehrszentrum. A3 von Köln nach Frankfurt zwischen Dreieck-Dernbach und Montabaur. 6 Kilometer Stau wegen Reinigungsarbeiten nach einem Unfall. A3 Frankfurt-Würzburg zwischen Frankfurt-Süd und Offenbacher Kreuz. 3 Kilometer stockend nach einem Auffahrunfall. Und A5 Frankfurt Richtung Kassel zwischen Bad Homburger Kreuz und Friedberg. Hier haben wir streckenweise stockenden Verkehr.
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0: Ed Sheeran in HR3. Ob der sich jetzt heute in unserer Comedy wiedererkennt? Ich glaube nicht.
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2: Du musst bei Angebereltern genau hinhören, wenn sie sich selbst entlarven.
3: Du, wir leben unser Leben und wir nehmen den Leon einfach überall hin mit. Dann muss er halt mal mitkommen, wenn wir wohin wollen. 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
2: Und so sind auch diese Eltern zum Glück nicht perfekt.
3: Für uns steht weiterhin die Beziehung an erster Stelle. Wir nehmen uns täglich Zeit nur für uns. Wenn der Kleine mal nachts 2 Stunden durchschläft, dann nutzen wir beide die Zeit, um miteinander einzuschlafen.
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0: alle, Alicia, wir alle heute bei dem Wetter. On fire. Alicia Keys in HR3. Gleich entspannt, no doubt. Und schönen Strand, Sommervibes, Mike Posner. Für echte Abwechslung in HR3.
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Doubt Don't Speak in HR3. Habt einen schönen Abend. Tame Impala, Dracula, yes.

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1: Um 20 Uhr mit Christoph Haas. In Berlin treffen sich gerade die Staats- und Regierungschefs der E5-Gruppe, um den NATO-Gipfel vorzubereiten. Bundeskanzler Merz sagte, Deutschland, Frankreich, Großbritannien, Italien und Polen wollten den Gipfel in der Türkei zu einem Erfolg machen.
2: Wir wollen in Ankara ein starkes Zeichen der Unterstützung für die Ukraine setzen. Die Bundesregierung schlägt vor, dass wir Kiew als europäische NATO-Alliierte eine starke Finanzierungszusage geben. Die Botschaft an Russland lautet, die Ukraine bleibt stark.
1: Der Sozialverband Caritas fordert von der Bundesregierung mehr Geld, um die Menschen vor extremer Hitze zu schützen. In Deutschland gäbe es rund 100.000 soziale Einrichtungen, die nicht ausreichend auf Hitzewellen vorbereitet seien. Vor allem Kitas und Pflegeheime müssten entsprechend umgebaut werden. Aus dem Umweltministerium heißt es, dafür gäbe es schon ein Programm, für das 85 Millionen Euro zur Verfügung stünden. Gäbe es mehr Kita-Plätze, dann würden mehr Eltern früher in den Job zurückkehren. Das ist das Ergebnis der neuen Vereinbarkeitsstudie der Industrie- und Handelskammer Darmstadt. In Südhessen fehlen laut der Studie knapp 8.700 Plätze, vor allem weil es auch in den Kitas einen Fachkräftemangel gibt. Die verlässlichste Betreuung für Kinder unter 3 Jahren gibt es in Südhessen demnach in Darmstadt. Am schlechtesten steht der Kreis Groß-Gerau da. Bei der Notlandung eines Kleinflugzeugs in Ekelsbach im Kreis Offenbach sind 2 Menschen leicht verletzt worden. Nach Angaben der Polizei war die Maschine am Nachmittag vom Ekelsbacher Flugplatz gestartet und dann auf einem Feld notgelandet in der Nähe der A661. Warum soll noch untersucht werden? Erst gestern war in Polheim bei Gießen ein Kleinflugzeug abgestürzt. Dabei kamen 2 Menschen ums Leben. Bei der Fußball-WM beginnt heute der 3. und letzte Gruppenspieltag. Den Anfang macht in knapp einer Stunde die Gruppe B, in der noch alle Mannschaften weiterkommen können. Aus dem ARD-WM-Team Michael Küster.
3: Bei Schweiz gegen Kanada geht's um den Gruppensieg. Außerdem trifft Katar auf Bosnien-Herzegowina. Ab Mitternacht will in Gruppe C Schottland den Brasilianern den Gruppensieg verderben. Zeitgleich trifft Marokko auf das bereits ausgeschiedene Haiti. Den Abschluss macht ab 3 Uhr früh die Gruppe A. Mexiko steht schon sicher im 16. Finale, will das heimische Aztekenstadion gegen Tschechien aber nochmal zum Kochen bringen. Nur noch geringe Chancen aufs Weiterkommen hat Südafrika, dass es mit Südkorea zu tun bekommt.
1: Das waren die Nachrichten.
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5: Ich weiß nicht, 16. Finale, klingt das seriös? Ich glaube, ich noch ein bisschen dran gewöhnt. Willkommen im H3-Freundeskreis, ich bin Gunnar Töpfer. Wir haben es immer noch wirklich, wirklich warm zu Hause in Hessen. Knapp unter 30 Grad sind wir jetzt im Norden, im Upland, 29 Grad. Der Rest hat immer noch Temperaturen bis 35 Grad und das um kurz nach 8 abends. Die allermeisten werden eine tropische Nacht haben, das heißt Temperaturen über 20 Grad, knapp drunter, höchstens in einigen Tälern in Osthessen. Aber auch wirklich nur so knapp drunter bis 19, 18 Grad vielleicht. Morgen dann der nächste heiße Tag, ganz viel Sonne, ein paar dekorative Wölkchen, damit es ein bisschen schöner aussieht. Aber Gewitter sind wirklich allerhöchstens mal eine kleine Ausnahme zwischendurch und für die allermeisten von uns nicht. Temperatur morgen sogar wärmer noch als heute, bis 39 Grad. Damit ihr gut ankommt, das Neueste aus dem HR3-Verkehrszentrum. A7 Fulda-Kassel zwischen Bad Hersfeld-West und Homberg-Efze, Gegenstände auf der Fahrbahn. A66 Wiesbaden-Frankfurt zwischen Wiesbaden-Biebrich und Mainzer Straße, eine Panne auf der Beschleunigungsspur. A3 Köln-Frankfurt zwischen Dreieck-Dernbach und Dietz, 4 Kilometer Stau wegen Reinigungsarbeiten nach einem Unfall. Und A5 Frankfurt-Kassel zwischen dem Bad Homburger Kreuz und Friedberg. Hier haben wir streckenweise stockenden Verkehr.
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Zoe Wees, Girls Like Us. Im HR3-Freundeskreis. Und für echte Abwechslung ein schöner Klassiker direkt dazu. Geburtstagsklassiker quasi noch direkt dazu. Kurt Smith hat heute Geburtstag von, richtig, Tears for Fears. Shout, let it all out. Die haben das tatsächlich therapiemäßig gemeint damals, Tears for Fears. Waren damals Riesenfans von einem Zweiteiler über eine Frau mit diversen Persönlichkeiten. Sybil hieß der Film, läuft heute auch noch manchmal im Fernsehen. Und quasi als Therapievorschlag von Tears for Fears ist dann dieser Hit hier entstanden. Lass alles raus. Shout, let it all out.

Tears for Fears. Schaut in HR3. Ah, wie schön entspannt hier alles ist. Empire of the Sun läuft. Jetzt in HR3.

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5: 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Hey, schönen Abend. Willkommen im HR3 Freundeskreis. Ich bin Gunter Töpfer. Wir schauen mal nach dem Wetter. Es ist immer noch so heiß. Wir haben an vielen Orten immer noch über 30 Grad. Nur wenige sind mittlerweile knapp drunter im Norden von Hessen. Es bleibt doch wirklich warm die Nacht über. Die allermeisten haben Temperaturen über 20 Grad die komplette Nacht durch. Nur ganz wenige fallen knapp drunter. Morgen dann sogar 39 Grad, also noch ein bisschen wärmer als heute und auch wieder den ganzen Tag über Sonne. Damit ihr gut ankommt, das Neueste aus dem HR3-Verkehrszentrum. A3 von Köln nach Frankfurt. Zwischen dem Dreieck Dernbach und Dietz 4 Kilometer Stau wegen Reinigungsarbeiten nach einem Unfall.
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0: Danke. We take this heart. Dass ich da irgendwelche anderen Organe... Auch nicht. Nee.
1: Ray Garvey, take this heart in HR3. I know I can treat you better. Gleich Shawn Mendes und direkt dazu

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1: Um 21 Uhr mit Christoph Haas. In Berlin treffen sich gerade die Staats- und Regierungschefs der sogenannten E5-Gruppe. Sie wollen sich vor dem NATO-Gipfel in 2 Wochen abstimmen. Bundeskanzler Merz sagte zu Beginn des Treffens, der Gipfel in Ankara solle ein Erfolg werden.
2: Wir wollen die Allianz erneuern. Wir stärken ihren europäischen Pfeiler. Wir steigern unsere Verteidigungsausgaben auf 3,5%. Auch Frankreich, Großbritannien, Italien und Polen investieren massiv in ihre Verteidigung. Das legt das Fundament für eine ausgewogenere transatlantische Partnerschaft.
1: Neue ukrainische Angriffe treffen Russland und die besetzte Krim. So gab es in Sewastopol auf der Krim den ganzen Tag über keinen Strom. Benzin ist knapp. Auch in Russland selbst macht sich der Ausfall von Raffinerien immer stärker bemerkbar. In einigen Regionen gab es lange Schlangen vor Tankstellen. Deshalb bat Russland den Nachbarn Kasachstan nun um die Lieferung einer großen Menge Benzin. Studierendenwerk warnt vor Ende der Minijobs. Nach den vorliegenden Rentenplänen soll es die Jobs ohne Sozialversicherungsbeiträge künftig nur noch für Schüler geben. Studierende würden damit einer wichtigen Einnahmequelle beraubt, so der Chef des Studierendenwerks Anbul. Auch der Bauernverband schlägt Alarm. Präsident Ruckwied sagte auf dem Bauerntag in Freiburg, Minijobs generell abzuschaffen sei wirtschaftlicher Unsinn. Der Bundestag hat über die Speicherung von IP-Adressen debattiert. Ein Gesetzentwurf von Justizministerin Hubig verpflichtet Internetanbieter dazu, die Daten ihrer Kunden 3 Monate lang zu speichern. ARD-Hauptstadtkorrespondentin Katrin Auer.
3: Ziel sei, Deutschland auch im Netz sicherer zu machen. Zu viele Täter kämen davon, weil ihre digitalen Spuren zu schnell gelöscht würden. Helge Limburg von den Grünen sieht darin eine flächendeckende, anlasslose Massenüberwachung unbescholtener Bürger. Und Ulrich von Zons von der AfD spricht davon, dass ein ganzes Land unter Verdacht gestellt werde. Als nächstes werden sich mehrere Ausschüsse mit dem Gesetzentwurf beschäftigen.
1: Aufatmen in Offenbach. Nach der Insolvenz des Druckmaschinenherstellers Mann Roland Schiedfett soll ein Teil der 750 Arbeitsplätze erhalten bleiben. Die Heidelberger Druckmaschinen AG übernimmt Geschäftsbereiche. Nach Angaben der bisherigen Geschäftsführung sollen so Maschinen von Mann Roland Schiedfett weiter betrieben und gewartet werden können. Bis zu 200 Beschäftigte aus Offenbach könnten das künftig koordinieren. Im Offenbacher Werk sollen außerdem Ersatzteile hergestellt werden. Das waren die Nachrichten. Das Wetter, heute Nacht Tiefstwerte 24 bis 18 Grad. Morgen gibt es wieder viel Sonne und die Hitze wird noch heftiger, maximal 32 bis 39 Grad. 21.03 Uhr.
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4: Vorsicht auf der A3 Köln Richtung Frankfurt. Zwischen Niedernhausen und Wiesbadener Kreuz liegen Spanngurte auf dem rechten und dem mittleren Fahrstreifen. A3 Köln Richtung Frankfurt zwischen Dreieck Dernbach und Dietz 3 Kilometer Stau wegen Reinigungsarbeiten nach einem Unfall. Es steht nur der linke Fahrstreifen zur Verfügung. A3 Würzburg Richtung Frankfurt zwischen Offenbach und Frankfurt Süd Bergungsarbeiten auf den beiden rechten Fahrstreifen.
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5: Mit Michael Reufsteck, hallo. Der 3. Gruppenspieltag hat bei der Fußball-Weltmeisterschaft begonnen. Das heißt, ab jetzt finden jeweils 2 Spiele gleichzeitig statt. Und vor 4 Minuten hat begonnen Schweiz gegen Kanada und Bosnien-Herzegowina gegen Katar. Sobald Deutschland ein Tor schießt, sagen wir euch Bescheid. Und wir spielen Reim dich! Jetzt unter 0722 1 20 11. Nur ein Spiel gleichzeitig mit einem oder einer von euch. 0722 1 20 11. 6 Fragen und hoffentlich 6 richtige Antworten, die sich reimen. Jetzt Bruno Mars und I Just Might.
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1: Kenya Grace und Strangers. Und jetzt
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1: Achim aus Brilon im Sauerland, hallo.
3: Hallo, grüß dich.
1: Du arbeitest mit IT, ich habe hier ein Computerproblem, könntest du mal gucken. Ich habe auch wirklich, ich habe nichts gemacht.
3: Die, ja.
1: Die Frage hörst du oft, oder?
3: Wenn du nichts gemacht hast, dann ist das schon mal eine gute Voraussetzung. Dann können wir das Problem wahrscheinlich lösen mit deinem Kollegen, der
1: dich Das sind Fragen, die man oft hört, wenn man solche Berufe hat. Und irgendwann will man aber auch mal Feierabend haben. Und du hast jetzt Feierabend, deswegen stellen wir dir Quizfragen. Während du den Abend ansonsten wie verbringst?
3: Ja, ich habe ein bisschen was im Garten gemacht, da ist immer was zu tun. Habe jetzt so einen Apfelbaum, den ich am Wässern bin. Darunter steht eine schöne Bank, da steht ein leckeres, kaltes, offenes Bier drunter. Und hoffe, dass ich dann gleich gewonnen habe und den Abend dann noch besser genießen kann.
1: Ich drücke dir sehr die Daumen, es gibt viel zu wässern in diesen Tagen. Diese Gärten haben Durst.
3: Ja,
1: wir spielen Reim dich. 30 Sekunden, 6 Quizfragen. Die Antworten auf alle Fragen reimen sich aufeinander und nur dann gewinnst du. Wenn sich was nicht reimt, dann fresse ich dich.
3: Okay.
1: Wollen wir loslegen?
3: Ja, dann los.
1: Dann geht's jetzt los. 30 Sekunden, reim dich. Was ist ein Wort für eine Sitzgelegenheit, aber auch für ein Geldinstitut?
3: Bank.
1: Was steht meistens im Schlafzimmer und ist voll mit Kleidung?
3: Schrank.
1: Nenne ein anderes Wort für Streit oder Reiberei. Wenn man sich streitet, dann...
3: Schall?
1: Nein. Hast du Schall gesagt?
3: Ja.
1: Nee. Ein anderes Wort für Streit oder Reiberei, das sich auf Schrank reimt, wäre zum Beispiel Zank.
3: Zank?
1: Zank, man zankt sich. Kinder zanken sich, ein großer Zank.
3: Ja.
1: Das wäre der Reim gewesen.
3: Ja,
1: das ist jetzt so eine Sache. Ja. Das war schön mit dir, Achim. Du darfst jetzt noch letzte Worte ans Volk richten.
3: Ja, ich wünsche allen noch einen schönen Abend. Genieß die nächsten warmen Tage und immer genug trinken. Ne?
1: Und jetzt muss ich dich leider fressen. Alles gut für dich. Okay. Und

0: Aus Monday, aktueller Hit No More Regrets. Hier ist Pop, die Abendshow. Wir schalten jetzt um in den durchschnittlichsten Ferienclub der Welt zur heutigen Durchsage von Entertainment-Direktor Knut.
1: Hallo Cluburlauber, hier spricht wieder euer Knutti. Und auch heute haben wir ein High-Value-Entertainment für euch. Im Theatrium ist heute Spoiler-Abend. Unsere Schauspieler Annika und Tobias spielen die schönsten Schlussszenen aus Theater, Film und Serien und geben die Enden preis. Einen kleinen Spoiler gibt es schon von mir. In Warten auf Godot wollte Godot eigentlich mit der Bahn anreisen. Die Anne begrüßt euch zu einer zweistündigen PowerPoint-Präsentation über das Nagelbild einer Europalette. Wie gewohnt in der Kammer links hinter der Rezeption. Und im Kids Club bei euren Gastgebern Biggie und Klausi bekommen die kleinen Racker heute eine lehrreiche Einführung in die wunderbare Welt der Pferdewetten. Wir wünschen euch einen tollen Urlaubsabend. Euer Knutti.

0: This Girl von Kungs, Wiz DMC mit At The Party gleich. Es ist 21.30 Uhr.
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2: Heute Nacht ist es größtenteils sternenklar und teilweise tropisch warm mit Tiefstwerten zwischen 24 und 18 Grad. Morgen scheint von früh bis spät die Sonne mit ein paar Quellwolken. Es bleibt aber meist trocken. Die Hitze verschärft sich weiter mit 32 bis 39 Grad und den höchsten Werten zwischen Rheingau und Bergstraße. Der Wind weht dazu schwach bis mäßig aus Nordost.
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3: Vorsicht auf der A661 Oberursel Richtung Egelsbach. Zwischen Dreieich und Langen liegen Fahrzeugteile auf dem rechten Fahrstreifen. A3, Köln Richtung Frankfurt zwischen Montabaur und Dietz 2 Kilometer Stau wegen Reinigungsarbeiten nach einem Unfall. Es steht nur der linke Fahrstreifen zur Verfügung. A7, Fulda Richtung Kassel. Die Abfahrt Kirchheim ist wegen einer Baustelle bis 24. Juni gesperrt.
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Mr. Know-It-All von Teddy Swims. Hallo zusammen, hier ist Pop, die Abendshow. Es ist Mittwochabend und wir geben euch jetzt die Möglichkeit zu entscheiden, welchen Hit wir als nächstes spielen. Oft haben wir hier drei Versionen des gleichen Songs. Wenn wir es ganz grob fassen, dann ist das heute auch so. Letztendlich haben wir heute aber drei verschiedene Songs verschiedener deutscher Rapper im Angebot. Aber die Basis für alle Songs ist Weinst du von echt. Es ist in allen drei Songs nicht mehr viel vom Hit Weinst du von echt übrig. Aber sie haben sich das alles als Vorlage genommen, die eine Zeile gesampelt und drumherum völlig andere Songs gemacht. Ihr dürft entscheiden, welcher davon heute kommt. Jetzt unter 07221 2011. Version 1 ist von Soli.

0: Hier ist immerhin noch am meisten übrig geblieben von Echt oder Dream mit Dreamy Boy. Drei Songs auf der Basis von Weinst du? Alle anders? Welchen hören wir heute? 07221 2011. Ihr entscheidet jetzt live. 07221 2011. Hallo, wer ist denn da? Stimme Nummer 1.
1: Andreas Albruck.
0: Andreas, was darf sein?
1: Nummer 2.
0: Einmal die 2. Herzlichen Dank. Schönen Abend dir. Hallo, wer ist da?
2: Ja, für mich bitte einmal die 2.
0: Auch die 2. Wer bist du?
2: Matteo.
0: Oh. Matteo, danke für den Anruf. Tschüss. Michael Rolfstück, hallo, wer ist da?
3: Ja, da ist der Michael aus Ehrestätte.
0: Michael, für wen stimmst du?
3: Auch für die Nummer 2.
0: Dann ging das ja schnell. Dann ist hier Montes und seine Version von Weinst du. Danke, schönen Abend. Ciao.
3: Ja, ebenso.

Das ist ein Hit, von dem wir euch vor Monaten schon angekündigt haben, dass der uns durch den Sommer begleiten wird. Tame Impala und Jenny, Dracula. Aber selbst wenn das irgendwann kein aktueller Hit mehr ist, kann er sicher sein, dass er in all den nächsten Jahren immer wieder für die Halloween-Playlists wieder hochgespült werden wird. So haben sie einen Dauerbrenner geschaffen.

Natasha Bedingfield und Pocket Full of Sunshine. Es gibt aktuelle Meldungen aus dem Verkehrszentrum. Vorsicht auf der A4 Chemnitz Richtung Erfurt. Zwischen Erfurt-Fieselbach und Erfurt-Ost steht ein defektes Fahrzeug auf der linken Spur. Vorsicht auf der A8 Karlsruhe Richtung Stuttgart. Zwischen Karlsbad und Pforzheim-West ist eine ungesicherte Unfallstelle. Dort steht ein Fahrzeug quer. Vorsicht auf der A81 Singen Richtung Stuttgart. Zwischen Horb und Rottenburg liegt ein Reifen auf der Fahrbahn. Und Vorsicht auf der A67 Darmstadt Richtung Mannheim. Zwischen Lorsch und dem Viernheimer Dreieck liegt ein Holzteil auf der rechten Spur. Es ist Halbzeit bei den beiden Parallelspielen der Fußballweltmeisterschaft. Es spielt die Schweiz gegen Kanada und es steht 0:0. Und bei Bosnien-Herzegowina gegen Katar steht es im Moment 2:1 zur Pause. Wenn es bei all dem bliebe, dann wären Kanada und die Schweiz in der nächsten Runde und wahrscheinlich auch Bosnien-Herzegowina, die mit 4 Punkten ganz sicher zu den besten Gruppendritten gehören würden. Das steht im Moment alles noch nicht fest. So, gleich nach 10 reden wir über Dinge, die wir aus der Schulzeit noch wissen, ob wir wollen oder nicht, selbst wenn wir sie vielleicht nicht mehr unbedingt erklären können. Ihr könnt schon mal darüber nachdenken, ob euch noch was einfällt. Irgendwelche Versatzstücke, Regeln, Gedichtanfänge, irgendwas, was noch in euren Köpfen drin ist. Und ob ihr wollt oder nicht, ihr braucht es nicht, aber da steckt es halt.

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1: Um 22 Uhr mit Christoph Haas. Bundeskanzler Merz hat sich gegen nationale Alleingänge in der Verteidigungspolitik ausgesprochen. Merz äußerte sich am Abend beim Treffen der sogenannten E5-Gruppe in Berlin. Ziel des Treffens war es, sich für den NATO-Gipfel Anfang Juli abzustimmen. Aus der Nachrichtenredaktion Ulrike Ufer.
2: Merz betonte wörtlich, unsere Nachbarn sollen sich sicherer fühlen, wenn Deutschland stärker wird. Deutschland, seine Streitkräfte und seine Verteidigungsindustrie sollten fest in der NATO-Allianz und in Europa verankert werden. Der Kanzler machte diese Zusage nach dem Treffen mit Frankreichs Präsident Macron, dem scheidenden britischen Premier Starmer, der italienischen Ministerpräsidentin Meloni und dem polnischen Regierungschef Tusk. Hintergrund ist, dass es in Frankreich und Polen auch Vorbehalte gegen die massiven deutschen Investitionen ins Militär gibt.
1: Die IT-Panne bei der Bahn gestern Abend könnte der deutschen Wirtschaft noch tagelang Probleme machen. Der Verband der privaten Güterbahnen warnt vor gestörten Lieferketten, weil es in ganz Deutschland zu einer Art Zugstau gekommen sei. Eine Störung des digitalen Funksystems hatte den kompletten Bahnverkehr für rund 2 Stunden lahmgelegt. Gäbe es mehr Kita-Plätze, dann würden auch viel mehr Eltern arbeiten gehen. Das ist das Ergebnis der neuen Vereinbarkeitsstudie der Industrie- und Handelskammer Darmstadt. Wie die IHK das lösen will, dazu HR-Reporterin Petra Demand.
3: Sie hält es für sinnvoll, zum Beispiel mehr Quereinsteiger in Kitas arbeiten zu lassen oder auch ausländische Abschlüsse schneller und einfacher anzuerkennen. Dann gäbe es mehr Kita-Plätze und voraussichtlich auch viel mehr Eltern, die wieder arbeiten gehen würden. Besonders viele Plätze für unter 3-Jährige fehlen nach dieser Studie bezogen auf Südhessen im Kreis Groß-Gerau, am wenigsten in Darmstadt.
1: Bei der Notlandung eines Kleinflugzeugs in Egelsbach im Kreis Offenbach sind 2 Menschen leicht verletzt worden. Nach Angaben der Polizei war die Maschine am Nachmittag vom Egelsbacher Flugplatz gestartet und dann auf einem Feld notgelandet in der Nähe der A661. Warum soll noch untersucht werden? Wo ist der Handyempfang immer noch schlecht? Das kann man seit heute melden mit der App Mobilfunkcheck. Die Aktion der Bundesnetzagentur und des Digitalministeriums geht eine Woche lang. Danach wird sie ausgewertet. So eine Messwoche gab es letztes Jahr schon einmal. Seitdem haben die Anbieter ihre Handynetze weiter verbessert. Das waren die Nachrichten. Das Wetter. Heute Nacht gehen die Temperaturen zurück auf 24 bis 18 Grad. Dabei ist der Himmel meist klar. Morgen gibt es wieder viel Sonne und die Hitze wird noch heftiger, maximal 32 bis 39 Grad. Die weiteren Aussichten, danach wird es noch heißer, am Freitag bis 40 Grad mit Sonne und einzelnen Hitzegewittern und Samstag dann sogar bis zu 41 Grad. Dabei weiter sonnig und örtlich heftige Schauer und Gewitter, 22.03 Uhr.
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4: Vorsicht auf der A5, Frankfurt Richtung Kassel. Am Westkreuz Frankfurt in der Verbindung zur A648 Richtung Eschborn. Eine ungesicherte Unfallstelle auf dem rechten Fahrstreifen. Vorsicht auf der A67, Darmstadt Richtung Mannheim. Zwischen Lorsch und Firnheimer Dreieck liegt ein Holzteil auf dem rechten Fahrstreifen. A3, Köln Richtung Frankfurt. Zwischen Montabaur und Dietz 1 Kilometer Stau wegen Reinigungsarbeiten nach einem Unfall. Es steht nur der linke Fahrstreifen zur Verfügung. Die A7, Fulda Richtung Würzburg, ist zwischen Bad Brückenau-Volkers und Bad Brückenau-Wildflecken wegen Bauarbeiten bis Donnerstagmorgen etwa 6 Uhr gesperrt. Eine Umleitung über die U54 wird eingerichtet. A7, Fulda Richtung Kassel. Die Auffahrt Kirchheim ist wegen einer Baustelle bis 1. Juli gesperrt.
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5: Mit Michael Reufsteck und gleich mit Erinnerungen an die Schule. Ja, es ist warm und eigentlich haben wir alle hitzefrei. Aber Helene Bockhorst erinnert sich und vielleicht erinnern wir uns ja gleich mit. Comedy von ihr und ein Hit von Michael Schulte jetzt.
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Eine Eilmeldung aus dem Verkehrszentrum. Achtung bitte in beiden Richtungen auf der A28 Bremen-Oldenburg zwischen Delmenhorst, Deichhorst und Gandakesee Ost. Hier werden Gegenstände auf die Fahrbahn geworfen. Nochmal in beiden Richtungen bitte Achtung auf der A28 Bremen-Oldenburg zwischen Delmenhorst, Deichhorst und Gandakesee Ost werden Gegenstände auf die Fahrbahn geworfen.

Michael Schulton, 5 a.m. Die zweite Halbzeit läuft bei den Fußballspielen bei der Fußballweltmeisterschaft. Und 40 Sekunden gespielt in der zweiten Hälfte. Und die Schweiz führt gegen Kanada jetzt mit 1:0. Hier ist Pop, die Abendshow. Mit Fun und We Are Young.

0: Dasher und Austin. Hier ist Pop, die Abendshow mit Comedian Helene Bockhorst jetzt. Und der erste Satz, den sie sagt, wird viele Lehrerinnen und Lehrer freuen, denn genau das ist eigentlich der Sinn von Schule. Es geht aber noch weiter.
1: Ich finde, in der Schule lernt man unfassbar viele Sachen, die gehen einem danach nie mehr aus dem Kopf. Zum Beispiel endoplasmatisches Retikulum. Oder? Ich weiß ja nicht mal, was das ist. Aber eins kann ich jetzt nie wieder vergessen. Raues endoplasmatisches Retikulum ist mit Ribosomen besetzt. Und die Mitochondrien sind die Kraftwerke der Zelle. Wie erkennt man ein Wirbeltier? Ich kann bis heute alle Kriterien aufzählen. Was man nicht lernt in der Schule ist, woran man erkennt, welche Persönlichkeitsstörung andere Menschen haben. Mein allererster Freund, meine allererste romantische Beziehung, der Typ war verrückt. Der hatte aus heutiger Sicht, denke ich, sowas wie eine drogeninduzierte Psychose. Und der hat mir irgendwann im Wahn versprochen, er wird mir mit dem Tomatenmesser die Augen ausstechen. Und ich habe den so angeguckt, ich dachte so, krass, ne? Ich glaube, der ist ein Wirbeltier.

0: Good Old Days von Chris Sarandi in Pop, der Abendshow. 2:0 für die Schweiz mittlerweile. Zweites Tor gegen Kanada eben bei der WM in Kanada gefallen. Wir haben Helene Bockhorst eben gehört, die erzählt hat, was sie sich noch aus der Schule gemerkt hat, auch wenn sie vielleicht nicht mehr alles weiß, was damit zusammenhängt. Und ich musste sofort an die Stochastik denken und an die Urnenmodelle in der Wahrscheinlichkeitsrechnung. Therese Seiter ist hier und hat auch Erinnerungen an die Schulzeit. Also das Schlimme ist ja, und das hat sie ja richtig beschrieben, man weiß noch Teile davon, aber nicht mehr unbedingt, was sie bedeuten. Ich weiß noch, in der Wahrscheinlichkeitsberechnung gibt es das ungeordnete Urnenmodell mit zurücklegen, das ungeordnete ohne zurücklegen, das geordnete mit zurücklegen und das geordnete ohne zurücklegen. Und mit einem davon kannst du die Wahrscheinlichkeit berechnen, ob du im Lotto gewinnst.
1: Klingt wie was man im Alltag sehr oft braucht.
0: Und, genau. Und Lotto war nämlich das ungeordnete ohne zurücklegen, weil es egal ist, in welcher Reihenfolge die Zahlen aus der Kugel kommen, um zu gewinnen. Deswegen ungeordnet
1: raus.
0: Und ohne zurücklegen, weil wenn die 3 gezogen wurde, kommt sie nicht wieder zurück in die Trommel.
1: Okay.
0: Das ist das, was ich mir gemerkt habe und ich brauche es im Alltag jetzt auch nicht. Was ist es bei dir?
1: Bei mir sind es Gedichtanfänge. Mhm. Also immer so die ersten 2, 3 Zeilen von irgendwelchen Gedichten, die man mal auswendig lernen musste.
0: Ja.
1: Aber es hört dann immer auf. Also ich musste in der Grundschule, Herr von Ribbeck auf Ribbeck im Havelland,
0: Stimmt.
1: Ein Birnbaum in seinem Garten stand und dann kommt irgendwas mit der goldenen Herbstzeit, da hört es aber schon auf. Oder beim, wer reitet zu spät durch Nacht und Wind?
0: Ja.
1: Beim Erlkönig. Es ist der Vater mit seinem
0: Kind. Ja.
1: Und dann irgendwas mit im Arm und warm, ja, aber es ist, wie gesagt, immer nur die ersten 2 Zeilen, dann ist vorbei.
0: Ich gucke, wie weit ich jetzt noch bei der Bürgschaft komme. Zu Dionys, dem Tyrannen, schlich Damon den Dolch im Gewande, ihn schlugen die Häscher im Bande. Was wolltest du mit dem Dolche, ich kann's noch. Was wolltest du mit dem Dolche, sprich, entgegnet ihm finster der Wüterich? Die Stadt vom Tyrannen befreien, das sollst du mit Streuseln bestreuen. Oder so ähnlich. Am Ende ging es möglicherweise ein bisschen ins Schwammige über.
1: Beeindruckend.
0: Was ist es bei euch? Aber das war auch nur die erste Strophe und auch nur zum größten Teil. Danach ist echt Ende. Aber das musste ich auswendig lernen. Was habt ihr denn noch im Kopf aus der Schule, was euch heute überhaupt nichts mehr bringt und das ihr vielleicht auch gar nicht mehr richtig einordnen oder erklären könnt? Aber die Versatzstücke sind's da. Komm, lasst uns mit Wissen um uns schmeißen. Wenn's auch alles nur Halbwissen ist. Das reicht uns für heute Abend bei der Hitze. Mehr muss nicht sein. 07221 2011, WhatsApp, Signal. Wir freuen uns auf Sprachnachrichten. Yeah.

0: Guck mal, da ist das ganze Wissen noch, das aus der Schule noch halb im Kopf rumhängt. Die Mitternachtsform hat Jürgen mitgenommen. Hab zwar nie verstanden, warum sie wichtig ist, aber 40 Jahre später hat er sie gebraucht. Was ist die Mitternachtsform? Backt man da Kuchen drin, wenn man mitten in der Nacht?
1: Oder du bist in deiner Höchstform immer um Mitternacht, weil du eine Eule bist? Ich weiß es nicht.
0: Regina schreibt aus dem Studio und weiß sie noch, dass die Maya mit Hilfe von Knotenschnüren die Schrift sozusagen erfunden haben. Die Schnüre heißen Kipus oder Quipus. Und schreibt, während ich im Alltag zunehmend vergesslicher werde, hat sich dieser Fakt unlöschbar in mein Gedächtnis eingebrannt. Klassischer Fall von unnützem Wissen. Sehr gut. Ah, Mitternachtsformel könnte Jürgen gemeint haben. Dann ist es was Mathematisches.
1: Bestimmt.
0: Und Frank aus Kaltenkirchen, kennt ihr das noch aus der Biostunde? Osmose ist die Diffusion durch eine semipermeable Membran.
1: Oh, da kann ich mich noch dran erinnern, dass ich das lernen musste.
0: Danke, Sohn. Ja. Er schreibt, beim Einkaufen braucht man das Wissen eher weniger. Hast du es schon mal gebraucht beim Einkaufen?
1: Ständig.
0: Siehst du? Dankeschön. Mehr davon? 07221 2011. Schreibt uns.

0: halbe Erinnerungen aus der Schulzeit. Ich mag diese Nachricht von V, in der einfach nur steht, irgendwas ist das Powerhouse der Bakterie. Die Zuhörer werden es wissen.
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2: Immer montags gibt's ja hier gesundes, zuckerfreies Frühstück. Deswegen gibt's heute Heidelbeerauflauf. Heidelbeeren, Haferflocken, Haferdrink. Und gereicht habe ich noch ein bisschen griechischen Joghurt, falls es dir zu trocken wäre.
3: Ich wollte gerade sagen, es ist ein bisschen trocken, aber mit griechischem Joghurt geht's.
2: Gut, dass ich griechischen Joghurt dazugegeben habe.
3: Ganz gut.
2: Ihr denkt auch, er ist undankbar, richtig?
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0: Es 22.30 Uhr, hier ist das Neueste aus dem Verkehrszentrum. Wir sammeln kurz uns selbst und fangen an zu verlesen. Es geht los bei der A7 Flensburg-Hannover. Zwischen Hamburg-Othmarschen und Waltershof sind Personen auf der Fahrbahn. Dann haben wir die A29 Wilhelmshaven Richtung Oldenburg. Zwischen Wilhelmshavener Kreuz und Zetel, hier steht ein defekter LKW. Auf der B210 Wittmund-Wilhelmshaven zwischen Jever-Ost-Sillenstede und Wilhelmshavener Kreuz, hier sind auch Personen auf der Fahrbahn. So, dann machen wir ein bisschen Musik an. Und kommen dann jetzt zu den Sperrungen. Die A4 Görlitz-Dresden ist zwischen Kodersdorf und Niederseifersdorf in beiden Richtungen wegen Wartungsarbeiten bis morgen früh ca. 5 Uhr gesperrt. Die A7 Fulda Richtung Würzburg ist zwischen Bad Brückenau-Volkers und Bad Brückenau-Wildflecken wegen Bauarbeiten bis Donnerstagmorgen gesperrt. Eine Umleitung führt über die U54. Die A46 Brelon-Arnsberg-Neheim ist zwischen Wennemen und Freienohl wegen Tunnelwartungsarbeiten bis morgen früh gesperrt. Das ist auch um 5 Uhr vorbei. Betrifft beide Richtungen. Die A71 Schweinfurt Richtung Erfurt ist zwischen Sulzella-Mehlis und Oberhof wegen Tunnelwartungsarbeiten bis morgen früh gesperrt. 6 Uhr Umleitung über die U9. Die A861 Dreieck Hochrhein Richtung Grenzübergang Rheinfelden ist zwischen Nollinger Bergtunnel und Rheinfelden Süd wegen starker Rauchentwicklung im Tunnel gesperrt. Und die B6 Nienburg Richtung Hannover ist zwischen dem Abzweig Schneeren und der B442 Neustadt-Himmelreich wegen Straßenschäden gesperrt. Eine Umleitung ist ausgeschildert. Kommt gut an!

0: All-Time-High von Nico Santos. In Pop, der Abendshow, sammeln wir unsere halben Erinnerungen an die Schulzeit. Zum Beispiel von Stefanie.
1: Ich habe kurz vor dem Abi noch das kleine Latinum nachgemacht. Ich bin froh, dass ich es geschafft habe. Und was ich nie vergessen werde, ist A ab, E ex und D kommen sine pro und pre stehen mit dem Ablativ. Brauchen werde ich es nie, aber ich vergesse es nicht.
0: Samo aus Konstanz hatte auch Lateinunterricht. Sum, es est sumus, estis sunt. Keine Ahnung mehr, was das genau war, aber ich weiß es noch. Grüße an die Lateinlehrer der Anna-Essinger-Schule in Ulm, Abi 2007. Samu, Sie werden sich freuen. Und von Michaela kam noch eine Sprachnachricht per WhatsApp an 0722212011.
2: Ilalech, Isain fließen links der Donau hin. Altmühlnab und Regen sind der Donau rechts gelegen. Es könnte auch umgekehrt gewesen sein. Jedenfalls hat mein damaliger sehr, sehr strenger Erdkundelehrer, Herr Dr. Fischer, versucht, mir das Ganze einzutrichtern.
0: Das könnte also auch umgekehrt gewesen sein. Ja gut, zum Glück ist Wasser ja von allen Seiten nass.
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0: Best Day of My Life von American Authors. Hier ist Pop, die Abendshow. WM-Gastgeberland Kanada durfte sich eben über ein Tor freuen, aber es führt im Moment noch die Schweiz mit 2:1. 5 Minuten vor Ende der regulären Spielzeit, also ungefähr 12, 13 Minuten vor Schluss voraussichtlich. Hier ist Pop, die Abendshow, gemeinsam in Bremen 4, MDR Jump, WDR 2, NDR 2, SR1, HR3 und von SWR 3. Und wir stellen euch immer wieder gerne neue Musiker vor, neue Musik und neue Künstler, die wir für euch entdeckt haben, von denen wir glauben, aus denen könnte was werden oder zumindest glauben, das könnte euch gefallen. Baumgart jetzt. Heißt Pepe Baumgart eigentlich, nennt sich einfach Baumgart. Und er ist wirklich noch sehr, sehr neu im Geschäft, hat erst Anfang des Jahres angefangen, seine Songs zu veröffentlichen. Und weil er ein sehr, sehr höflicher Mensch ist, stellt er sich jetzt einfach mal kurz selbst vor.
1: Was geht? Ich bin Baumgart, ich bin 22 Jahre alt, komme gebürtig aus Dortmund, wohne jetzt mittlerweile in Hamburg und ich schreibe Songs im Indie-Pop-Bereich, Deutsch. Und vor allem über mein Leben, über Mobbing-Erfahrungen, über wilde Nächte. Und ich mache seitdem ich ganz klein bin Musik. Ich habe früher im Kirchenchor gesungen, in so einem Kinderkirchenchor. Bin dann bei The Voice Kids gewesen, als ich 14 war. Und mache jetzt Musik und schreibe Songs und kann live spielen.
0: Und er will was Gutes tun mit seiner Musik.
1: Wenn Leute meine Musik hören, dann möchte ich vor allem, dass sie sich gesehen und gehört fühlen. Vor allem diejenigen, die Außenseiter sind, die gemobbt wurden in der Schule und die mal verdient haben, cool zu sein, weil ihr seid eh cool, das kann euch keiner nehmen, ihr seid eigentlich die Coolen und ich hoffe, dass vor allem diese Leute meine Musik fühlen.
0: 4 Songs hat er seit Anfang des Jahres veröffentlicht, sein neuester ist am vergangenen Wochenende rausgekommen und heißt Morgen früh.
1: Handelt von einer wilden Partynacht, bis die Sonne wieder aufgeht, wird durchgefeiert, Lippen sind vertraut, man bricht in ein Freibad ein, alles ist erlaubt und kurz sind negative Gedanken nicht aktiv vergessen und man feiert das Leben und die Nacht und genau, wir haben den Song quasi gejammt und so ist er sehr intuitiv entstanden und wirkt dadurch sehr, sehr leicht. Man hört es, er macht sehr viel Spaß und kann den einen oder anderen zum Tanzen bewegen.
0: Auskunft von Baumgart über seine eigene Musik, aber er hat recht, er klingt leicht, er klingt nach Sommer, er klingt nach was erleben und guter Laune und er hat einen wunderbaren Text, achtet auf gerne mal auf die Worte, die er da singt. Meine Lieblingszeilen sind: Hätten wir das heute nicht gemacht, dann hätten wir das morgen nicht erlebt. Hier ist Baumgart mit Morgen früh.
2: Ja, ich würde das kurz leiser machen.

0: Wake Up von Austis.
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0: Es ist vorbei für die Schweiz gegen Kanada und die Schweiz hat mit 2-1 gewonnen, ist damit Gruppensieger. Auch Kanada ist weiter. Das ist das Ergebnis bei dieser Fußballweltmeisterschaft. Schweiz Gruppensieger. In derselben Gruppe läuft gerade noch Bosnien-Herzegowina gegen Katar. In der Nachspielzeit steht es 3-1 für Bosnien-Herzegowina.

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1: Um 23 Uhr mit Christoph Haas. Die Einführung des neuen Wehrdienstes ist aus Sicht des Verteidigungsministeriums ein Erfolg. Demnach entscheiden sich seit Januar mehr Menschen für die Bundeswehr. ARD-Hauptstadtkorrespondentin Christina Nagel.
2: Nach Angaben des Ministeriums gab es rund 38.500 Bewerbungen und rund 11.000 Neueinstellungen. Positiv bewertet wird auch der Rücklauf der Fragebögen, die seit Januar an 18-Jährige geschickt werden. 96% der jungen Männer haben den verpflichtenden Fragebogen ausgefüllt. Jeder Fünfte habe generelles Interesse am Wehrdienst gezeigt. Auch wenn der Fragebogen in erster Linie dazu dienen soll, Daten zu erfassen, mehr als 530 18-Jährige haben sich bereits für einen Wehrdienst entschieden und sind fest eingeplant.
1: Zwei Wochen vor dem NATO-Gipfel in der Türkei hat sich Bundeskanzler Merz mit den Staats- und Regierungschefs aus Frankreich, Italien, Polen und Großbritannien abgestimmt. Bei einer Pressekonferenz in Berlin betonte er die Einigkeit der sogenannten E5-Gruppe. Die Bundesregierung schlage vor, der Ukraine eine starke Finanzierungszusage zu geben. Die Botschaft an Russland laute, Europas Unterstützung halte an. Gleichzeitig hoffe man auf neue Friedensgespräche. Die Generalstaatsanwaltschaft Frankfurt, das Bundeskriminalamt und mehrere internationale Behörden melden einen Erfolg gegen Hacker. Demnach wurden weltweit mehr als 300 Server abgeschaltet und rund 15.000 Webseiten aus dem Netz genommen. Über die sollen die Hacker Schadsoftware auf fremden Geräten installiert und so Zugriff auf sie zu bekommen zu haben. Insgesamt seien fast 400.000 Menschen betroffen. Sie gilt als die wichtigste Messe für den Fahrradmarkt. Jetzt steht die Eurobike in Frankfurt aber auf der Kippe. Das ist bei der offiziellen Eröffnung heute klar geworden. HR-Reporter Lars Hofmann.
3: Mit rund 800 Ausstellern sind nur etwa halb so viele gekommen wie im vergangenen Jahr. Außerdem sind mehrere Fahrradhersteller und Händler so unzufrieden, dass sie im kommenden Jahr eine konkurrierende Fahrradmesse in Köln durchführen wollen. Die Veranstalter der Eurobike wollten sich zu diesen Störfeuern nicht äußern. Der hessische Ministerpräsident Rhein sagte bei der Eröffnung, Konkurrenz belebe das Geschäft. Am Ende setze sich die Messe mit dem besseren Angebot durch. Er wolle aber die Leitmesse der Fahrradbranche in Frankfurt halten.
1: Bei der Fußball-WM hat der dritte und letzte Gruppenspieltag begonnen. Zum Auftakt spielten in der Gruppe B Schweiz gegen Kanada 2:1 und Bosnien-Herzegowina gegen Katar 3:1. Das waren die Nachrichten. Das Wetter. Heute Nacht gehen die Temperaturen zurück auf 24 bis 18 Grad. Morgen wieder viel Sonne, maximal 32 bis 39 Grad. Und danach wird's noch heißer, am Freitag bis zu 40 Grad. Die Zeit 23.03 Uhr.
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4: Vorsicht bitte auf der A3 Köln Richtung Frankfurt. Zwischen Bad Camberg und Itzstein befindet sich eine ungesicherte Unfallstelle. Vorsicht bitte auf der A5 Frankfurt Richtung Kassel. Westkreuz Frankfurt in der Überleitung zur A648 Richtung Eschborn befindet sich eine ungesicherte Unfallstelle im Kurvenbereich. Die A7, Fulda Richtung Würzburg, ist zwischen Bad Brückenau-Volkers und Bad Brückenau-Wildflecken wegen Bauarbeiten bis Donnerstagmorgen etwa 6 Uhr gesperrt. Eine Umleitung über die U54 wird eingerichtet.
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5: Mit Michael Reifschneck, hallo, mit einer Gratulation an die Nachbarn aus der Schweiz.
6: Mit 7 Punkten Gruppenerster in der Gruppe B der Fußballweltmeisterschaft und damit ins 16. Finale eingezogen. Mark Amber jetzt und Belong Together.
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0: Sorry von Madonna aus ihrem erfolgreichen Album Confessions on a Dance Floor von 2005, das nächste Woche eine Fortsetzung findet. Dann erscheint das neue Album von Madonna, Confessions on a Dance Floor 2. Hier ist Pop, die Abendshow mit Michael Reifsteck. Wir haben vorhin ein bisschen Restbrocken gesammelt, die aus eurem Schulwissen noch übrig sind. Dinge, mit denen ihr irgendwann nichts mehr anfangen musstet, die aber trotzdem bei euch im Kopf hängen geblieben sind. Ulrike hat uns noch was geschickt.
1: Während meiner Erzieherausbildung musste ich mir das Wort merken, minimale zerebrale Dysfunktion, die ich mir mit dem Rhythmus gemerkt habe. Heute verwendet es fast keiner mehr. Es heißt Autismus-Spektrumstörung.
0: Minimale zerebrale Dysfunktion. Ist ein Trocheus. Auch ich habe noch Halbwissen aus der Schule. Ja, gebe zu, ich habe kurz nachgucken müssen gerade, ob dieses Versmaß ein Jambus oder ein Trocheus ist. Es ist ein Trocheus. Das war eine Sprachnachricht von Ulrike unter 07221 2011 per WhatsApp. Und wir freuen uns immer, wenn ihr uns Sprachnachrichten schickt. Besonders gefreut hätten wir uns, wenn Frank aus Saarbrücken uns eine Sprachnachricht geschickt hätte. Dann müsste ich dieses Wort, das er selbst als unaussprechliche Vokabel bezeichnet, jetzt nicht versuchen auszusprechen. Frank hat in der DDR Russisch gelernt und sich das Wort gemerkt, an dem ich mich jetzt versuchen werde. Die tragische Betonung liegt auf versuchen. Mnogo dosto primischat chelnostai. Heißt auf Deutsch, viele Sehenswürdigkeiten. Hier ist noch jemand, der Russisch besser kann. Es ist Kerstin aus Patenheim.
2: Magutschaja Kutschka, eta grupa russkich kompositorov. Wir sprechen hier über einflussreiche Komponisten aus dem 19. Jahrhundert. Das muss man gewusst haben.
0: Das muss man wohl. Danke euch. Hier ist Post Malone und Chemical.

0: Drop Dead ist der aktuelle Hit von Olivia Rodrigo. Und wenn ihr auch mal von Olivia Rodrigo besungen werden wollt, dann führt wahrscheinlich kein Weg daran vorbei, dass ihr den Text von Just Like Heaven von The Cure lernt. Denn einen solchen Typen, der diesen Text kann, singt sie an.
1: You know all the words to Just Like Heaven.
0: Du kennst den ganzen Text zu Just Like Heaven. Also, lernen wir ihn gemeinsam. Hier ist er. The Cure.

Bis jetzt konnte ich dem Text sehr gut folgen, da sehe ich keine Probleme. Ich hoffe, es wird nicht noch komplizierter. Okay, Achtung, es geht los mit Schreiben.

Vielleicht hätten wir einen anderen Hit von The Cure lernen sollen, weil über einen Typen, der Just Like Heaven auswendig kann, hat Olivia Rodrigo jetzt schon einen Song. Ach, darüber hätten wir auch vorher nachdenken können. Hier ist Pop, die Abendshow. Und es gibt neue Musik jetzt. Man muss nicht jeden Trend mitgehen. Gut, außer man ist R&B-Musiker in den USA. Dann muss man was mit Country machen. Einer der großen R&B-Stars der 2000er hat jetzt auch auf Country umgeschult. Es ist Ne-Yo. Ihr kennt ihn von Hits wie Closer. So sick. Miss Independent. Und vielen anderen Hits, aber auch er geht jetzt weg vom R&B-Sound. Hat eine deutlich Country angehauchte Nummer rausgebracht namens Thinking What I'm Thinking. Und auf dem Cover ist er entsprechend als Cowboy zu sehen. Metamorphose beendet. Ein Song vom kommenden Album, das am 10. Juli erscheint. Und es kommt Highway im Titel vor. Mehr Country geht nicht. Highway 79. Ne-Yo.

Post Malone, Lil Nas X, MGK, Beyoncé. Alle sind irgendwann in die Country-Pop-Rock-Richtung gegangen. Jetzt auch Ne-Yo. Das ist neu von Ne-Yo Thinking What I'm Thinking. Neues Country-Album von ihm erscheint am 10. Juli. Hier ist Pop, die Abendshow. Zusammen in NDR 2, HR 3, Bremen 4, SR 1, MDR Jump, WDR 2 und SWR 3.

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4: Heute Nacht ist es größtenteils sternenklar und teilweise tropisch warm mit Tiefstwerten zwischen 24 und 18 Grad. Wobei es im Rheingau am wärmsten bleibt und in Osthessen besser abkühlt. Morgen scheint von früh bis spät die Sonne mit ein paar Quellwolken. Es bleibt aber meist trocken. Die Hitze verschärft sich weiter mit 32 bis 39 Grad. Der Wind weht dazu schwach bis mäßig aus Nordost.
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5: Vorsicht bitte auf der A3 Köln Richtung Frankfurt. Zwischen Bad Camberg und Itzstein befindet sich eine ungesicherte Unfallstelle. Vorsicht bitte auf der A5 Frankfurt Richtung Darmstadt. Zwischen Frankfurter Kreuz und Zeppelinheim steht ein defektes Fahrzeug. Die A7 Fulda Richtung Würzburg ist zwischen Bad Brückenau-Volkers und Bad Brückenau-Wildflecken wegen Bauarbeiten bis Donnerstagmorgen etwa 6 Uhr gesperrt. Eine Umleitung über die U54 wird eingerichtet.
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0: von The Bowser. Aktueller Hit in Pop der Abendshow. Wir haben heute Abend schon festgestellt, dass es zwar einerseits traurig ist, dass man viel von dem, was man in der Schule gelernt hat, nicht mehr weiß, aber dann doch noch vieles im Kopf hängen hat, was man gar nicht mehr braucht.
1: Ja, moin, der Benny hier aus Celle. Was ich mir gemerkt habe aus meiner Schulzeit ist FCKW. Fluorchlorkohlenwasserstoff. Das ist bis heute in meinem Kopf geblieben. Viele Grüße, schönen Abend.
2: Hallo, hier ist Dörte aus Brake. Ich weiß, wann die Französische Revolution war. 1789, aber nie gebraucht. Wünsche noch einen schönen Abend. Tschüss.
0: Aber manchmal gibt es eben doch diese Momente, in denen man das Schulwissen brauchen und anwenden kann. Olli aus Wölflingen.
3: Also wir haben in der Grundschule gelernt, dass das Schnabeltier das einzige Säugetier ist, das Eier legt. Ich habe Jahrzehnte später bei vielen Trivial Pursuit Spielen immer ganz viele alt aussehen lassen, weil ich das immer noch weiß und heute noch bewusst sein.
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Eine Eilmeldung aus dem Verkehrszentrum. Achtung, ein Falschfahrer auf der A661 Egelsbach-Bad Homburg zwischen Frankfurt-Eckenheim und Bad Homburger Kreuz. Hier kommt ein Falschfahrer entgegen. Bitte fahrt äußerst rechts und überholt nicht. Auf der A661 Egelsbach-Bad Homburg zwischen Frankfurt-Eckenheim und Bad Homburger Kreuz. Ein Falschfahrer. Bitte Vorsicht in beiden Richtungen.

Tracy Abrams und That's So True. Und falls ihr gleich das Gefühl habt, wir befinden uns im Brasilien der späten 60er Jahre, ja, kann sein, denn wir stimmen uns ein bisschen auf das Spiel Brasilien-Schottland ein gleich mit Jorge Benjor. Damals in den 60ern nannte er sich Jorge Ben, einer der größten brasilianischen Musiker. País Tropical.

0: Fevereiro.
1: País Tropical. Georgie Ben für Brasilien. Und wir spielen auch noch einen Hit für Schottland. Denn gleich beginnt das Spiel Brasilien-Schottland. In deren Gruppe ist bei der WM noch vieles offen. Völlig offen zum Beispiel, ob Schottland weiterkommt. Deren Fans haben schon an mehreren Spielorten die Kneipen ausgetrunken. Sie wären bereit, das an weiteren Orten zu tun. Der Hit für Schottland kommt von Nathan Evans. Das ist der, den wir mit dem Seemannslied Wellerman kennengelernt haben. Zusammen mit den beiden Brüdern, die sich Saint Phoenix nennen. Den Hit haben sie eigentlich schon für die EM 2024 gemacht, aber für die WM 2026 nochmal neu aufgenommen. 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

Für die WM 2026 nochmal neu getextet von Nathan Evans und St. Phoenix. Home. Der Fußballhit für Schottland. Das Spiel Brasilien gegen Schottland beginnt gleich. Das war Pop die Abendshow. Die Popnacht mit Ben Streubel beginnt ebenfalls gleich. Leider gab es auch heute wieder ein paar Themen, zu denen wir nicht mehr gekommen sind. Wir wollten eigentlich noch alle weiteren Strophen der Bürgschaft von Friedrich Schiller aufsagen. Dann eine Retrospektive über die verschiedenen Therapieansätze einer minimalen zerebralen Dysfunktion im Wandel der Zeit. Und eine Sortierung sämtlicher Nebenflüsse der Donau nach links und oder rechts. Vielleicht beim nächsten Mal. Gute Nacht.

Hier ist noch eine Eilmeldung aus dem Verkehrszentrum. Achtung, ein Falschfahrer auf der B37 Heidelberg-Mannheim zwischen Kaiserring und Mannheim-Neckarau. Hier kommt ein Falschfahrer entgegen. Bitte fahrt äußerst rechts und überholt nicht. Auf der B37 Mannheim-Heidelberg, Mannheim zwischen Kaiserring und Mannheim-Neckarau. Hier ist ein Falschfahrer unterwegs. Bitte Vorsicht in beiden Richtungen.

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1: 0 Uhr mit Christoph Haas. Die Einführung des neuen Wehrdienstes ist aus Sicht des Verteidigungsministeriums ein Erfolg. Demnach entscheiden sich seit Januar mehr Menschen für die Bundeswehr. ARD-Hauptstadtkorrespondentin Christina Nagel.
2: Nach Angaben des Ministeriums gab es rund 38.500 Bewerbungen und rund 11.000 Neueinstellungen. Positiv bewertet wird auch der Rücklauf der Fragebögen, die seit Januar an 18-Jährige geschickt werden. 96% der jungen Männer haben den verpflichtenden Fragebogen ausgefüllt. Jeder Fünfte habe generelles Interesse am Wehrdienst gezeigt. Auch wenn der Fragebogen in erster Linie dazu dienen soll, Daten zu erfassen, mehr als 530 18-Jährige haben sich bereits für einen Wehrdienst entschieden und sind fest eingeplant.
1: 2 Wochen vor dem NATO-Gipfel in der Türkei hat sich Bundeskanzler Merz mit den Staats- und Regierungschefs aus Frankreich, Italien, Polen und Großbritannien abgestimmt. Bei einer Pressekonferenz in Berlin betonte er die Einigkeit der sogenannten E5-Gruppe. Die Bundesregierung schlage vor, der Ukraine eine starke Finanzierungszusage zu geben. Die Botschaft an Russland laute, Europas Unterstützung halte an. Gleichzeitig hoffe man auf neue Friedensgespräche. Die Frankfurter Grünen haben im neuen Magistrat der Stadt nur noch 3 statt 5 Dezernatsposten. Eine Kreismitgliederversammlung musste deshalb am Abend schmerzhafte Entscheidungen treffen. Sie folgte dem Vorschlag einer Kommission. Demnach ist der bisherige Mobilitätsdezernent Siefert künftig für Bauen und Immobilien zuständig. Bürgermeisterin Eskandari Grünberg und Kämmerer Bergerhoff verlieren ihre Posten. HR-Reporter Frank Angermund.
3: Die Debatte im Saalbau Griesheim war hitzig und emotional. Eskandari Grünberg zeigte sich sehr enttäuscht. Am Ende gab es aber großen Applaus für die künftigen Dezernenten. Die Kommission der Grünen hat innerhalb von 10 Tagen mit Gesprächen und Unterstützung einer externen Expertin ausgelotet, wer von den grünen Dezernenten am besten für den Bereich Bauen und Immobilien geeignet ist. In der Stadtverordnetenversammlung werden die scheidenden Dezernenten heute zum ersten Mal abgewählt.
1: Bei der Fußball-WM hat die Schweiz mit Gastgeber Kanada den Sieg in der Gruppe B entrissen. Die Schweizer setzten sich im direkten Duell in Vancouver mit 2:1 durch. Als Gruppenzweiter steht aber auch Kanada im 16-Finale. Und mit einem 3:1-Sieg gegen Katar hat auch Bosnien-Herzegowina als Gruppendritter sehr gute Chancen auf den Einzug in die K.O.-Runde. Das waren die Nachrichten. Das Wetter. Heute Nacht gehen die Temperaturen zurück auf 24 bis 18 Grad. Am Tag wieder viel Sonne bei maximal 32 bis 39 Grad. Und die weiteren Aussichten, danach wird es noch heißer. Am Freitag bis zu 40 Grad, dazu Sonne und einzelne Hitzegewitter. Die Zeit, es ist jetzt 0:03 Uhr.
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4: Achtung! Falschfahrer auf der A661 Egelsbach-Bad Homburg. Zwischen Frankfurt-Eckenheim und Bad Homburger Kreuz kommt Ihnen ein Falschfahrer entgegen. Fahren Sie äußerst rechts und überholen Sie nicht. Auf der A661 Egelsbach-Bad Homburg zwischen Frankfurt-Eckenheim und Bad Homburger Kreuz ist ein Falschfahrer unterwegs. Vorsicht in beiden Richtungen. Vorsicht bitte auf der A6 Mannheim Richtung Heilbronn. Zwischen Kreuz Mannheim und Mannheim-Schwetzingen steht ein defekter Schwertransport. A3 Würzburg Richtung Frankfurt. Zwischen Offenbach und Frankfurt am Main Süd Bergungsarbeiten. 1 ist die rechte Spur gesperrt. Die A7 Fulda Richtung Würzburg ist zwischen Bad Brückenau-Volkers und Bad Brückenau-Wildflecken wegen Bauarbeiten bis Donnerstagmorgen etwa 6 Uhr gesperrt. Eine Umleitung über die U54 wird eingerichtet. Die A44 Kassel-Eisenach ist zwischen Waldkappel und Sontra-West in beiden Richtungen wegen Tunnelwartungsarbeiten bis Freitag täglich von 22 Uhr bis 4 Uhr morgens gesperrt. Die Umleitung führt über die ehemalige B7. A45 Gießen Richtung Aschaffenburg, die Abfahrt Altenstadt, ist wegen Bauarbeiten auf der B521 bis voraussichtlich 3. Juli gesperrt.
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5: mit Ben Streubel. So, ich habe gerade hier auf den Zettel geschaut, wo Wetter steht, Doppelpunkt. Und da habe ich die Zahl 39 gefunden. 39 habe ich da gefunden. Saarbrücken, Mainz, Wiesbaden heute als Temperatur in Celsius. Okay, dann gucken wir mal, dass wir diese schöne Kühle nach dem Verhältnis dazu genießen hier gemeinsam bis 5 Uhr.
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Avicii und Addicted to You. Hier ist die Popcharts, wo sind wir wieder zusammen, sind einigermaßen luftig. Ich werde die Musik hier so laut spielen, dass ordentlich die Boxen vibrieren und als Ventilatoren umfunktioniert werden in dieser Nacht des 25.06. Heute ist Weltschlumpftag, weil heute ist der Geburtstag vom Schlumpferfinder Pierre Culliford. Der hat die Schlümpfe kreiert, der hat vieles kreiert, unter anderem auch das Logo der goldenen Kamera oder dieses Teil, was verdient wird seit, glaube ich, 1958 oder so, auch von Pierre Culliford, cooler Typ. Ich bin ein großer Schlumpf-Fan. Das ist auch das Erste, was ich gesehen habe als Kind, ist eine Sendung mit den Schlümpfen. Und das war doch das Einzige, was der Farbfernseher meines Opas darstellen konnte im Westerwald. Weil ansonsten waren die Farben alle kaputt. Also da war ein Blatt Papier bei der Tagesschau, das war rot und die Köpfe waren gelb. Und es war alles woanders, aber bei den Schlümpfen, da war es mir egal. Deswegen wusste ich lange gar nicht, dass Schlümpfe blau sind. Weil eben die falsche Farbeinstellung geboten wurde als Kind. Aber ich meine, das sind alles Dinge, deswegen entfernt man sich dann aus einer bestimmten Gegend, wo Knusperhäuschen gebaut werden und Gnome leben und geht eben in die andere Schlumpfwelt. Ich mag ja auch das Wort Schlumpfen, was man für alles benutzen kann. Also ich schlumpfe mich heute mal durch die Nacht. Es gibt, glaube ich, auch gar keinen Radioschlumpf. Vielleicht bin ich der Erste oder so. Also wir schlumpfen uns mal mit wenig Klamotten durch diese Nacht, damit wir nicht zu sehr schlumpfen. Und ein Hit, den sich gerade Frank ausgesucht hat aus Lindlar, der zuhört und der auch ordentlich schwitzt in seiner Dachgeschosswohnung, den mache ich ihm jetzt hier auch sehr laut von Marshmello und den Jonas Brothers. Slow Motion!

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I Knew You. Neuer Hit von Taylor Swift ist das gewesen, den wir hier gehört haben in der Popnacht. Hat irgendwie Spaß gemacht, ne? Also ich höre ihn gerne nochmal zum 14. und 22. Mal. Dann macht er, glaube ich, immer mehr Spaß. So ist es bei mir bei Taylor Swift Songs. Da brauche ich immer mal so die ersten 15 Mal, dass ich dann so mit dem rechten Fuß wackel dazu. Eine Gefahrenstelle in beiden Richtungen auf der A6 bitte aufpassen. Da sind Menschen auf der Fahrbahn. Nürnberg-Heilbronn zwischen Kupferzell und Neuenstein. Da steht ein defektes Fahrzeug außerdem auch noch rum. Und gleich das erste Spielchen hier. Da gibt es ein Pop-Nacht-Package zu gewinnen. Und wenn ihr das euch holen möchtet, dann solltet ihr zwei Hits in einer Sekunde erkennen. Das sind beides überhitzte Nummer 1 Hits des heutigen 25.

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2: 10-2 Nummer 1 Hits des heutigen 25.6. in der Musikgeschichte waren sie ganz oben in den Charts. Welche Titel sind denn das? Hey, 0-7-2-2-1-20-11. Wer sie beide erkannt hat,

Und auch eine Gefahrenstelle von der A6 Mannheim in Richtung Heilbronn zwischen Kreuz Mannheim und Mannheim-Schwetzingen. Da steht ein defekter Schwertransport auf der Fahrbahn und das ist nicht ganz günstig. Den sieht man schlecht, auch wenn er groß ist. Ihr Vater bitte vorsichtig. Hier ist die Popnacht.

0: So I Like the Way You Kiss Me. Es ist 0.31 Uhr.
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2: Heute scheint von früh bis spät die Sonne mit ein paar Quellwolken. Es bleibt aber meist trocken. Die Hitze verschärft sich weiter mit 32 bis 39 Grad und den höchsten Werten zwischen Rheingau und Bergstraße. Am Freitag und Samstag herrscht weiterhin eine extreme Hitzebelastung mit Höchstwerten bis 40 Grad, am Samstag bis 41 Grad. Dazu nimmt die Gewittergefahr langsam zu und es wird zum Teil sehr schwül.
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3: Vorsicht bitte auf der A6 Mannheim Richtung Heilbronn. Zwischen Kreuz Mannheim und Mannheim-Schwetzingen steht ein defekter Schwertransport. Vorsicht bitte auf der A7 Kassel Richtung Hannover. Zwischen Hedemünden und Dreieck Drammetal steht ein defektes Fahrzeug. Vorsicht bitte auf der A67 Mönchhof-Dreieck Richtung Darmstadt. Im Rüsselsheimer Dreieck in der Überleitung zur A60 Richtung Mainz steht ein defektes Fahrzeug im Baustellenbereich. Die A7 Fulda Richtung Würzburg ist zwischen Bad Brückenau-Volkers und Bad Brückenau-Wildflecken wegen Bauarbeiten bis ca. 6 Uhr gesperrt. Eine Umleitung führt über die U54. A7, Fulda Richtung Kassel. Die Auffahrt Kirchheim ist wegen einer Baustelle bis 1. Juli gesperrt. Die A44 Kassel-Eisenach ist zwischen Waldkappel und Sontra West in beiden Richtungen wegen Tunnelwartungsarbeiten bis ca. 4 Uhr gesperrt. A66, Frankfurt Richtung Fulda. Die Abfahrt Steinau ist wegen einer Baustelle bis Samstagabend gesperrt.
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0: Und die am meisten unterschätzte Temperatur, Höchsttemperatur in Aborn im Westerwald, werden es 36 Grad werden. Hier ist die Popnacht. Ich bin Ben Streubel. 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

0: Leichtes Gepäck und ordentlich was zu trinken dabei ist, 0:39.
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0: Die 2 Nummer 1 Hits des heutigen 25.06. Das sind diese hier. Back to reality. Hey, sister, go, sister, soul, sister. Und welche beiden Songs sind denn das für ein Popnacht-Package? Sollte die Erkenntnis bei Frank aus Mahl jetzt da sein? Guten Morgen, Frank.
2: Ja, wunderschönen guten Morgen.
0: Lass mal hören, welche beiden Songs das sind.
2: Ja, ich würde sagen, das eine ist Christina Aguilera mit Lady Marmalade.
0: Ja.
2: Und das andere ist Soul to Soul mit Back to Life. Back to Life,
0: ja, sehr fein. Da bekommst du doch mal dein schönes Popnacht-Package. Ich werde dir ein überkühltes Popnacht-Package schicken. Du kannst auch ordentliche Eiswürfel gebrauchen. Du arbeitest als Chemikant einem Generator, der auch ordentlich Hitze abgibt. Ne? Deswegen für dich ist diese Temperatur draußen also nur Pillepalle. Und wann gabst du wieder da ran an die Reaktoren?
2: Ich bin wieder morgen wieder im Einsatz.
0: Ja, okay, dann jetzt heute Nacht nochmal ein bisschen erholen. Ne? Da hast du die Fenster wahrscheinlich alle offen und die Ventilatoren auf hoch tun. Ansonsten bist du in deinem Leben schon über 100 Marathons gelaufen?
2: Richtig,
0: Ben. Wahnsinn, doch. Das ist ja. An welchen Städten warst du da so? Berlin, Hamburg?
2: Ich war, der schönste war halt in New York, aber ich war in Deutschland, habe ich die ganze Republik bereist. Ja. Ich war in Berlin, in Hamburg, in Steinfurt, in Frankfurt.
0: Wie war denn der 100. Marathon, den du vor ein paar Jahren gelaufen bist?
2: Der war in Berlin, da wurde ich richtig gefeiert, weil man kannte mich ja mittlerweile auch schon Berlin. Da bin ich so, den 25 Mal bin ich den schon gelaufen.
0: Ja.
2: Und da war dann der 100. war dann halt Berlin und wo ich dann immer da nach dem Marathon speisen gehe, da bin ich dann gekommen. Und dann auf dieser Anzeigentafel, wo man sonst normal die Gerichte draufschreibt, da stand dann drauf, hallo Frankie, dein herzlichen Glückwunsch zu deinem 100. Marathon.
0: Ja, jetzt bist du aber 110 und das geht so weiter. Das finde ich ganz super.
2: Ja.
0: Also der supersportliche Frankie, dem macht nichts irgendwie zu schaffen, der hält die Temperaturen mal locker durch. Ne? Dann würde ich dir eine schöne Energie jetzt mal rüberschicken nach Marl. Spiel dein
2: Lieblingssong
0: und schick dir das Paketchen zu. Ja, bis bald.

Clara aus Tübingen möchte mal einen Song, der ein bisschen zur Temperatur passt. Und so wie es hier geht, I'm on fire. Okay, Bruce Springsteen, was Kultisches. Vorsicht auf der A4 Chemnitz in Richtung Erfurt. Da liegen Gegenstände auf der Fahrbahn, wo sie nicht hingehören. Zwischen Gera Langenberg und Rüdersdorf. Habt ihr noch was gesehen, das nicht auf die Straße gehört? Dann gerne WhatsApp 07221 2011.

dem euren Geburtstagskind. Happy Birthday, Happy Birthday to you. Happy Birthday, liebe Caro. In Bremerhaven, da ist Caro gerade in der Küche, feiert mit Partner und zwei Freundinnen ihren 28. Geburtstag. So, das ist insofern ganz schön in der Küche der Oma. Sie hat eine große Kühltruhe dort, die hat sie aufgemacht. Und ab und zu holt sie mal ein bisschen Eis raus. Und jeder hat dann so einen Beutel, den er sich dann mal auf den Kopf legt. Und da gibt es irgendwelche Spielchen, wo man dann Eis am Körper entlang fahren muss. Also ich meine, wir stellen sie uns einfach mal romantisch, aufregend und kühl vor. So. Und also auch heiße Spiele können ein bisschen kühl im Ergebnis sein. So wie in einer Beziehung. Und sie hat sich einen Song ausgesucht, den wir auch schon lange nicht mehr gehört haben. Also mein zweites Ich und ich selbst zumindest von Blue, You Make Me Wanna.

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1: Um 0 Uhr um 1 Uhr mit Cedric Pies. Die Einführung des neuen Wehrdienstes ist aus Sicht des Verteidigungsministeriums ein Erfolg. Das neue Modell beruht auf Freiwilligkeit und war Anfang des Jahres eingeführt worden. Christina Nagel mit Zahlen und Hintergründen.
2: In den ersten 6 Monaten haben sich bereits mehr Menschen aus unterschiedlichsten Altersgruppen für die Bundeswehr entschieden als im Jahr zuvor. Nach Angaben des Ministeriums gab es rund 38.500 Bewerbungen und rund 11.000 Neueinstellungen. Positiv bewertet wird auch der Rücklauf der Fragebögen, die seit Januar an 18-Jährige geschickt werden. 96% der jungen Männer haben den verpflichtenden Fragebogen ausgefüllt. Jeder Fünfte habe generelles Interesse am Wehrdienst gezeigt.
1: Wegen der anhaltenden Hitze fällt in Hamburg der Halbmarathon am Sonntag aus. Die Organisatoren sagen, dass es eine schwierige Entscheidung war, die man aber nach intensiven Gesprächen mit Fachleuten und zuständigen Behörden getroffen habe. Aus Hamburg berichtet Janine Legrand.
3: Am Dienstag hatte Steven Richter, der Geschäftsführer der Laufgesellschaft, NDR 90,3 gegenüber noch betont, dass das Rennen definitiv stattfinden wird. 24.000 Läuferinnen und Läufer hatten sich für den Wettkampf angemeldet. In einer E-Mail an sie betont der Veranstalter aber, dass der Halbmarathon nicht abgesagt wurde, sondern verschoben. Noch in diesem Jahr soll er nachgeholt werden, ein Termin steht aber noch nicht fest. Auch der Hamburger Rennclub zieht Konsequenzen aus der Wettervorhersage. Das erste Rennen der Galopprennwoche am Sonntag wurde um 1 Stunde vorverlegt. Das letzte Rennen ganz gestrichen.
1: Der britische Premier Starmer hat nach seiner Ankündigung zurückzutreten viel Lob von europäischen Staats- und Regierungschefs bekommen. Bei einem Treffen der sogenannten E5-Gruppe in Berlin am Abend hat Frankreichs Präsident Macron gesagt, Starmer habe gute strategische Entscheidungen für Großbritannien getroffen. Es sei ein Glück, ihn an der Seite gehabt zu haben. Auch Italiens Ministerpräsidentin Meloni hat sich für eine so wörtlich hervorragende Zusammenarbeit bedankt. Der polnische Regierungschef Tusk meinte, dank Starmers Engagement habe man eine Weile den Brexit vergessen können. Starmer hatte seinen Rücktritt Anfang der Woche angekündigt. Das WM-Trikot der deutschen Nationalmannschaft ist sehr beliebt. Das meldet der Hersteller Adidas. Die Nachfrage sei riesig. Mehr als 3 Millionen Trikots sollen schon verkauft worden sein. Das wären 3-mal so viele wie bei der letzten Weltmeisterschaft in Katar. Am häufigsten kaufen Fans laut Adidas das weiße Trikot mit den Bruststreifen. Noch beliebter sind nur die Trikots von Mexiko und Argentinien, die auch von Adidas hergestellt werden. Das Wetter: In der Nacht ist es meistens klar und die Temperaturen liegen zwischen 24 und 14 Grad. Am Tag dann wieder viel Sonne und wenig Wolken und es bleibt heiß mit Temperaturen zwischen 20 Grad auf den ostfriesischen Inseln und bis zu 39 Grad am Oberrhein. Richtung Wochenende erreicht die Hitzewelle dann den Höhepunkt mit bis zu 40 Grad, dann kann es auch wieder einzelne Gewitter geben. Die Zeit: Es ist jetzt 1.03 Uhr.
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4: Vorsicht bitte auf der A6 Mannheim Richtung Heilbronn. Zwischen Kreuz Mannheim und Mannheim-Schwetzingen steht ein defekter Schwertransport. Die A7 Fulda Richtung Würzburg ist zwischen Bad Brückenau-Volkers und Bad Brückenau-Wildflecken wegen Bauarbeiten bis ca. 6 Uhr gesperrt. Eine Umleitung führt über die U54. Die A44 Kassel-Eisenach ist zwischen Waldkappel und Sontra West in beiden Richtungen wegen Tunnelwartungsarbeiten bis ca. 4 Uhr gesperrt.
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5: Mit Ben Streubel, da machen wir es uns gleich ein bisschen laut. Sehr viel lauter. 5,793, 2% lauter spiele ich den Song, für den Deutschland sich entscheidet. Ihr macht die Vorschläge unter 07221 2011. Da freue ich mich, wenn ich eure Stimme höre. Ich hoffe, ihr seid einigermaßen fit. Trinkt doch mal einen Schluck kühles Getränk und denkt euch einen schönen Song aus und dann hören wir uns gleich.
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0: ist die Popnacht. Noch ist es ganz ruhig, noch entspannt. Lily Allen verlässt den Raum und schon wird es laut in der Popnacht.
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0: Und heute kommen die Vorschläge aus Bayern und Baden-Württemberg. Simon aus Bad Mergentheim, guten Morgen. Hallo Simon.
2: Guten Morgen.
0: Ja, du arbeitest in der Automobilindustrie. Wie ist es denn da gerade bei dir? Ist es sehr heiß in der Werkshalle? Man hört es ja schon, im Hintergrund, da dampft's. Oder geht's?
2: Also die Woche Nachtschicht bin ich mal froh drüber.
0: Ja, denke ich mal. Ne?
2: Ist wenigstens noch aushaltbar.
0: Und du kannst dann tagsüber ins Schwimmbad gehen oder in den See. Gibt es irgendeinen Lieblingsplanscheort in Bad Mergentheim? Oder
2: bei uns in der Nähe. Kreglingen, ja. Da ist es sehr schön.
0: Kreglinger See. Ist ein schöner Badesee, da findet man
2: genau.
0: Dich dann tagsüber. Da muss man nur ganz laut mal Simon rufen und dann meldest du dich. Du hast dir ausgesucht von den Toten Hosen einen
2: dann
0: Song hier.
2: Dann springe ich aus dem Wasser.
0: Alles aus Liebe.

0: Alles aus Liebe, das ist Vorschlag Nummer 1 und Bayern vertreten durch Ute aus Würzburg. Guten Morgen, Ute.
1: Hi.
0: Und für dich ist ja doch Krieglinger Badesee auch um die Ecke, ne, von Würzburg.
1: Ja, nicht ganz, aber...
0: Warst du schon mal da?
1: Stalle ist näher.
0: Ja, würdest du den auch empfehlen, den See, wenn du schon mal da warst?
1: Ja.
0: Ja, also okay, Geheimtipp, da kann man also, das ist so was, was Bayern und Baden-Württemberg jetzt verbindet, in diesem Moment zumindest, ne?
1: Ich bin ja auch eine Ur-Baden-Württembergerin.
0: Ja, du warst auf einer Portugal-Rundreise, bist eben erst nach Hause gekommen. Wie war denn das? Was war denn dein Highlight in Portugal?
1: Ja, mein Highlight war, weil ich beim internationalen Hebammenkongress war in Lissabon.
0: Ah ja, okay. Und dann noch ein bisschen rumgefahren.
1: Genau, 4 Tage Fortbildung und intensiver Austausch mit Kolleginnen. Mhm. Und dann anschließend noch Porto und Durotal und Landesinnere und heute zurück mit TAP und Frankfurt und jetzt heim.
0: Sehr fein. Würdest du sagen, das ist auf jeden Fall vielleicht auch mal ein Umzug wert, Portugal?
1: Von hier nach...
0: Könnte ja sein, dass du dich so verliebt hast. Manchmal ist es ja so. Man will ja wieder hin. Das nicht.
1: Nö.
0: Aber du hast schon zu lange nachgedacht, wenn ich ganz ehrlich bin.
1: Nö, ich fahre da hin und komme dann wieder zurück, so, weil ich habe ja jetzt hier auch 35 Grad. Deswegen muss ich nicht auswandern wegen der Wärme.
0: Da hast du recht. Du hast dir La Vie en Rose ausgesucht.

La Vie en Rose? Oder wollt ihr vielleicht auch die Toten Hosen, alles aus Liebe? 07221 2011, ihr stimmt ab. La Vie en Rose oder vielleicht auch alles aus Liebe. 07221 2011.

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2: Und die Vorschläge kamen aus Bayern und Baden Württemberg. Simon aus Bad Mergentheim hätte gerne die Toten Hosen und alles nur, weil ich dich liebe. Und Ute aus Würzburg, La Vie en Rose, DJ Antoine. Das ist ziemlich eindeutig in Richtung Toten Hosen gegangen. 77% aller Anrufer hätten gerne alles aus Liebe. Was macht man da nicht alles? Also ich drehe zum Beispiel hier ordentlich auf. Ich

0: macht denn sowas?
1: Alles aus Liebe.
2: Unser Lenkradkoffer, 1.23 Uhr ist es. Vorsicht auf der A9 Nürnberg in Richtung Halle-Leipzig. Da steht ein defekter Bus auf der Fahrbahn zwischen Münchberg Nord und Hof West. Der neue Hit von Gentleman und Michael Patrick Kelly heißt Wildfire.

0: Es ist jetzt 1.30 Uhr.
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4: Heute scheint von früh bis spät die Sonne mit ein paar Quellwolken, es bleibt aber meist trocken. Die Hitze verschärft sich weiter mit 32 bis 39 Grad und den höchsten Werten zwischen Rheingau und Bergstraße. Am Freitag und Samstag herrscht weiterhin eine extreme Hitzebelastung mit Höchstwerten bis 40 Grad, am Samstag bis 41 Grad. Dazu nimmt die Gewittergefahr langsam zu, lokal sind auch Unwetter möglich und es wird schwül.
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5: Vorsicht bitte auf der A6 Mannheim Richtung Heilbronn. Zwischen Kreuz Mannheim und Mannheim-Schwetzingen steht ein defekter Schwertransport. A7, Fulda Richtung Kassel. Die Auffahrt Kirchheim ist wegen einer Baustelle bis 1. Juli gesperrt. Die A44 Kassel-Eisenach ist zwischen Waldkappel und Sontra West in beiden Richtungen wegen Tunnelwartungsarbeiten bis ca. 4 Uhr gesperrt.
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0: Und die am meisten unterschätzte Höchsttemperatur heute auf Spiekeroog. 20 angenehme Grad. Hier ist die Popnacht. Mein Name Ben Sträubel.

0: Dangerous Woman Ariana Grande. Hier ist die Popnacht. Und dieses Jahr auch die Show ohne Trinkpause. Die gibt's dann wieder heute Abend. Und da sind wir alle schon sehr gespannt. Ich hoffe, ihr habt auch schon die Vorfreude, so wie ich. 22 Uhr, letztes Gruppenspiel unserer Fußballnationalmannschaft bei der Weltmeisterschaft. Und da geht's gegen Ecuador in New York am Times Square. Da konnten sich hunderte Deutschland-Fans anscheinend auch gar nicht mehr zurückhalten. Die feiern jetzt schon ordentlich eine Party. Mittendrin ist unser Popnacht-Korrespondent Martin Roschitz.
1: Das ist eine richtig tolle Fanparty hier am Times Square. Viele weiße Shirts, sehr viele weiße Shirts. Schwarz-rot-goldene Fähnchen zwischen den riesigen Leuchtreklamen und noch größeren Hochhäusern. Aber auch so, ja, 100 Camisetas Amarillas, die gelben Shirts von Ecuador. Die Südamerikaner singen Si se puede. Wir schaffen das, haben es aber ganz, ganz schwer gegen die Stimmgewalt der klaren Mehrheit der deutschen Fans, die lautstark behaupten, es wird nur ein Rudi Völler geben. Alle haben Spaß. Und der Zug hat keine Bremsen. The train has no brake. Das Musical bestimmt bald am Broadway.
0: Genau, also der Zug hat gerade Bremsen als Musical, da freue ich mich auch, da reise ich dann auch nochmal nach New York. Also ihr klickt euch ein bisschen durch, wenn ihr wollt, auf sportschau.de und da könnt ihr euch anschauen, wie am Times Square in New York gefeiert wird vom Deutschlandspiel heute Abend dann gegen Ecuador. Hier ist die Popnacht.

Repeat It, das ist der neue von Martin Garrix und Ed Sheeran, unverkennbar. Ne? Es ist jetzt 1.42 Uhr und Vorsicht auf der A555 Bonn in Richtung Köln. Da steht ein defektes Fahrzeug auf der Autobahn zwischen Bornheim und Wesseling. Habt ihr noch was gesehen? Dann 07221 2011, dann können wir uns gegenseitig ein bisschen warnen. Hier ist die Popnacht.

Camping. Hier ist die Popnacht. Vielleicht hattet ihr auch noch nichts zu lachen. Das kommt ja in den besten Familien vor. Um 1.46 Uhr wird es aber gleich lustig werden. Also wenn ihr mir noch 3 Minuten gebt. Wir haben einen Comedian, der heißt Sven Garecht. Der kennt sich mit Lustigkeit aus. Und er kommt aus dem Hessischen, deswegen Lustigkeit kennt keine Grenzen. Und er wird sich mit einem Sommergedicht beschäftigen. Er ist jemand, der auch sehr jammert über zu heiße Temperaturen. Das ist ja, Menschen jammern ja immer über irgendwas. Ich bin zum Beispiel ein Freund von, wenn es irgendwie heiß ist, dann ist für mich die Welt in Ordnung. Macht mir nichts, dann stelle ich mich unter einen Sprühregen, den ich selbst erzeuge. Oder leg mich in die Badewanne oder sowas, ne? Oder hab Eiswürfel dabei. Aber okay, ich verstehe das durchaus. Er hat eben eine andere Einstellung. Er steht auf den kleinen Bühnen dieser Welt. Die haben keine Klimaanlagen und trotzdem harte Strahler. Und wie er das mit dem Sommer als Comedian hinbekommt, erzählt er uns in 3 Minuten nach diesem Song von Holly Humberstone, Love Somebody. Und falls es nicht lustig ist, dann gibt's hier in dieser Show Geld zurück. Hier ist die Popnacht.

0: Down und Love Somebody. Es ist 10 vor 2. Eine ungesicherte Unfallstelle auf der A8 München Richtung Stuttgart zwischen Stuttgart Flughafen Messe und Stuttgart Degerloch ist ein Unfall passiert und diese Unfallstelle ist noch nicht abgesichert. Ihr fahrt da bitte vorsichtig. Sven Garricht, Comedian über den Sommer.
1: Ich freue mich das ganze Jahr auf den Sommer und dann ist er da und ich habe schon die Schnauze voll, ne, weil ich nicht gern schwitze. Es gibt ja Menschen, die sagen, für mich ist Sommer ist die Temperatur. Wenn es warm ist, dann beginnt bei mir der Sommer. Andere sagen, nee, bei mir ist es ist der Duft. Ne? Wenn es nach Blüten riecht, Gras, der Duft von Heu, das ist für mich ist der Sommer. Und das war bei mir schon immer anders. Wie gesagt, ich schwitze nicht gern. Und der Duft von Gras, ich meine, als Künstler wäre ja dann in jedem Backstage Sommer. Für mich sind es die Geräusche. Das finde ich das Schöne am Sommer. Wenn die Vögel wieder zwitschern und man geht, das Schönste, man fährt durch den Feldweg und von links und rechts zirpt es so laut, so richtig laut. Man weiß genau, okay, da sitzen überall im Gras, sitzen diese fetten Grillen. Und dann war für mich Sommer. Deswegen hören Sie jetzt auch noch ein Sommergedicht. Das geht so. Ein zarter Duft liegt in der Luft, bezaubert unsere Nasen. Ein Mix aus Schweiß, Zitroneneis und Innenstadtabgasen. Vorbei das Warten auf den Garten, hier spielt jetzt das Leben. Wurst auf den Rost, dann heißt es Brost ab mittags einheben. Und wenn nebenan die Nachbarn dann in schmatzenden, obszönen Geräuschen ihren Bäuchen und der Lust am Fleische frönen, dann lausch ich und berausch mich dran und denke mir im Stillen, der Sommer, ja, jetzt ist er da, man hört die fetten Grillen.

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1: Um 2 Uhr mit Cedric Bies. Der Bundestag hat gestern zum ersten Mal über die Speicherung von IP-Adressen diskutiert. In Zukunft könnten Internetanbieter verpflichtet sein, solche Kundeninformationen 3 Monate lang zu speichern. Aus Berlin berichtet Katrin Aue.
2: Bundesjustizministerin Hubig von der SPD hat im Bundestag ihren Gesetzentwurf vorgelegt. Ziel sei, Deutschland auch im Netz sicherer zu machen. Zu viele Täter kämen davon, weil ihre digitalen Spuren zu schnell gelöscht würden. Deshalb sollen jetzt Internetanbieter verpflichtet werden, für 3 Monate die IP-Adressen zu speichern. Helge Limburg von den Grünen sieht darin eine flächendeckende, anlasslose Massenüberwachung unbescholtener Bürger. Seine Fraktion werde sich dem entgegenstellen. Als nächstes werden sich mehrere Ausschüsse mit dem Gesetzentwurf beschäftigen.
1: Der neue Wehrdienst ist aus Sicht des Verteidigungsministeriums bisher ein Erfolg. Im ersten Halbjahr 2026 gab es rund 38.500 Bewerbungen und rund 11.000 Neueinstellungen. Das ist ein deutliches Plus im Vergleich zum letzten Jahr. Das Ministerium ist auch mit den Rücksendungen der Fragebögen von 18-Jährigen zufrieden. 96% davon hätten das verpflichtende Formular ausgefüllt. Jeder Fünfte soll außerdem generelles Interesse am Wehrdienst haben. Ein starkes Erdbeben hat Venezuela erschüttert. Die US-Erdbebenwarte hat die Stärke des Bebens mit 7,1 angegeben. Auf Social Media gibt es Videos von Schäden, unter anderem im Flughafen der Hauptstadt Caracas. Das Epizentrum lag rund 168 Kilometer von Caracas entfernt. Das Beben soll in mehreren Bundesstaaten von Venezuela zu spüren gewesen sein. Bei der Fußball-Weltmeisterschaft steht die Schweiz als Gruppensieger im 16. Finale. Das haben die Schweizer mit einem 2:1-Sieg gegen Gastgeber Kanada klargemacht. WM-Reporter Jan Wochner berichtet.
3: Nach langweiliger erster Hälfte trafen Ruben Vargas und der Freiburger Johann Mansambi zur 2:0-Führung für die Schweiz. Kanadas Anschlusstreffer kam spät. Den möglichen Ausgleich verhinderte mehrfach der Schweizer Torwart Gregor Kobel vom BVB. Kanada ist trotz der Niederlage sicher in der K.O.-Phase, wird als Gruppenzweiter schon Sonntagabend im 16. Finale spielen. Im Parallelspiel der Gruppe B gewann Bosnien gegen Katar mit 3:1. Ob Bosnien als Gruppendritter weiterkommt, ist noch unklar. Katar ist vorzeitig ausgeschieden.
1: Gerade sind 2 weitere Spiele bei der WM zu Ende gegangen. Marokko hat Haiti mit 4:2 geschlagen und Brasilien hat Schottland mit 3:0 besiegt. Damit stehen Brasilien und Marokko sicher in der K.O.-Runde. Schottland hat als Gruppendritter theoretisch noch Chancen und Haiti ist ausgeschieden. Das Wetter: in der Nacht ist es meistens klar und die Temperaturen liegen zwischen 24 und 14 Grad. Am Tag dann wieder viel Sonne und wenig Wolken und es bleibt heiß mit Temperaturen zwischen 20 Grad auf den ostfriesischen Inseln und bis zu maximal 39 Grad sind möglich am Oberrhein. Die Zeit: es ist 2:03 Uhr.
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4: A7, Fulda Richtung Kassel. Die Auffahrt Kirchheim ist wegen einer Baustelle bis 1. Juli gesperrt. Die A44 Kassel-Eisenach ist zwischen Waldkappel und Sontra West in beiden Richtungen wegen Tunnelwartungsarbeiten bis ca. 4 Uhr gesperrt.
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5: Mit Ben Sträubel und das große Paket, das dürft ihr euch gleich hier abholen. Das ist das PPPPP, das ist das perfekt fantastisch polierte Popnacht-Package. Und das verdient ihr euch in wenigen Minuten, wenn ihr mitspielen möchtet. 2 Fragen zum heutigen 25.06., die ihr locker löst. 07-221-2011, wer möchte sich ein Popnacht-Package mit nach Hause nehmen? Oder vielleicht bringe ich es ja auch vorbei, wenn es auf dem Weg liegt. 07221 2011.
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